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9 Minuten nach 7 rein geht's in diesen Tag, in den hoffentlich letzten Arbeitstag vor Christi Himmelfahrt. Und die meisten von euch haben ja ein langes Wochenende und dann, oh, ich glaube, dann quält man sich heute nochmal richtig schlecht aus dem Bett raus.

Um 13 Minuten nach 7 schaue ich für euch ins Kalenderblatt. Heute haben Andreas und Magdalena ihre Namenstage und auch ein Eisheiliger steht für das Wetterpate. Der Servatius ist es. Schauen wir zurück in die Geschichte der Muttertag. Den haben wir am Sonntag begangen. Der wird erstmals in Deutschland begangen, 1923. Und wer ist natürlich von Anfang an mit dabei? Die deutsche Blumenindustrie. Ein Fernsehklassiker wird zum ersten Mal ausgestrahlt, Dalli Dalli 1971, und das war spitze. Prominente Geburtstagskinder haben wir heute eine Menge. Sonja Zietlow 1968 geboren, der Schauspieler Peter Heinrich Brix 1955, Johnny Logan, der Sänger 1954, Stevie Wonder 1950 und Senta Berger 1941 geboren worden. Wenn ihr heute Geburtstag habt, was anderes Tolles zu feiern, macht euch einen schönen Tag mit Loro.

Wir haben es ja schon gesagt, das lange Wochenende, das Himmelfahrtswochenende steht ab morgen an und der ADAC sagt natürlich vorsichtig, vorsichtig, es wird in Deutschland mit vielen Staus gerechnet. Vor allem betroffen der heutige Nachmittag, aber auch morgen Vormittag dürfte es viele Staus in der Bundesrepublik geben, aber auch beim Rückreiseverkehr am Sonntagnachmittag müsst ihr mit vielen Verkehrsbehinderungen rechnen. Und auch das Wetter macht, glaube ich, nicht dem Himmelfahrtswochenende eine Ehre. Heute mit viel Wolken, ein bisschen Sonnenschein, ein bisschen Regen dabei bei 12 Grad. Und auch in den kommenden Tagen bleibt es eher wolkig mit weniger Sonne. Erst zum Sonnabend, zum Freitag hin, können dann die Temperaturen auf 15 Grad, na was, eine Rekordsumme auf 15 Grad ansteigen.

0: 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Spruch sagt mir irgendwas auf Deutsch. 7.20 Uhr, schön, dass ihr mit uns aufsteht, mit dem Weckrufteam hier auf Lo. Und ja, für viele ist es ja heute das letzte Mal aufstehen, also mit Wecker aufstehen in dieser Woche. Andere müssen heute wahrscheinlich Überstunden machen. Da könnte ich mir unter anderem bei Rostock Stadtvertretern das Ganze vorstellen. Denn die Bürgerschaft hat auf ihrer Mai-Sitzung erneut viel zu besprechen. Und Ali Biber ist sich ganz sicher, dass es heute Abend doch deutlich länger geht.
1: Na, ob heute Abend tatsächlich Überstunden in der Rostocker Bürgerschaft notwendig sind, bin ich mir gar nicht so sicher. Denn mit ein bisschen Disziplin und viel gutem Willen lassen sich die bevorstehenden Themen auch in einem, glaube ich, vernünftigen zeitlichen Rahmen abarbeiten. Gut zuhören sollten Rostocks Stadtvertreter aber auf alle Fälle schon in den ersten Minuten. Denn da geht es um ein Thema, das eigentlich alle so richtig nervt. Es ist der zunehmende Müll in der Hansestadt. Marcel Knaack stört das auch. Er hat vor einigen Jahren deshalb den Verein Rostock Müllfrei gegründet und ist mit seinem Sammelteam monatlich in der ganzen Stadt unterwegs. Vor der Bürgerschaft will er heute im Rahmen der Einwohnerstunde über die Müllbelastung im Bereich Schnatermann informieren. Ein hochsensibler Naturbereich für Tiere, aber auch Pflanzen, wo gleichzeitig aber auch regelmäßig jede Menge Hafenmüll angespült wird. Mitte März hatte Marcel Knaack mit seinem Team deshalb dort rund um die Spülfelder zum Müllsammeln aufgerufen. Am besagten Aktionstag kamen 90 Freiwillige. 2 Stunden sammelten sie 1,4 Tonnen Müll ein. Wahnsinn! Um Müll geht es dann auch beim ersten großen Thema der Bürgerschaftssitzung. Die Fraktionen Bündnis 90 Grüne, Linke, CDU und Rostocker Bund Freie Wähler haben die Stadt nämlich aufgefordert, mehr Behälter für Zigarettenkippen in der Stadt und im Ostseebad zu platzieren. Die Stadt sieht das derzeit aber nicht umsetzbar. In einer Stellungnahme heißt es da, zum einen fehlt das Geld, zum anderen wartet das Amt für Umweltschutz noch eine Studie zur Verschmutzung mit Kippen ab. Ende offen. Für mehr Blumenampeln oder Blumenkaskaden in der Hansestadt hat sich die FDP-Fraktion ausgesprochen. Das Ganze soll über ein Patenprogramm umgesetzt werden. Die Stadt findet's gut, vorausgesetzt, es kostet nichts. Ich bin gespannt auf die Diskussion. Die CDU bringt heute das Thema Wohnbebauung in die Bürgerschaftssitzung ein. Die Fraktion fordert die Stadt auf, potenzielle Flächen aufzulisten. Und auch die Idee, Wände zum legalen Besprayen zu benennen, wird auf Antrag der CDU diskutiert. Da gab es am Wochenende ja schon mal ein richtig gutes Beispiel am S-Bahnhof Lüttenklein. Bereits mehrmals verschoben hat die Rostocker Bürgerschaft einen Beschluss zum Lärmaktionsplan. Er liegt auch heute wieder auf dem Tisch, genauso wie die neue Strandsatzung. Viel Raum zum Diskutieren braucht dann sicherlich auch der sogenannte MV-Plan. Immerhin geht es da um nicht weniger als 80 Millionen Euro, die die Stadt in Infrastrukturprojekte investieren soll und will. Das Geld stammt aus dem Sondervermögen des Bundes. In welche Projekte das Geld nun konkret fließen soll, das hat die Stadtverwaltung in einer Projektliste zusammengefasst. So sind 55 Millionen Euro vorgesehen für Projekte im Bereich Schule, 15 Millionen im Bereich Verkehr und 14 im Bereich Kultur und Sport. Eine Generalkritik an dieser Liste kommt allerdings aus den Reihen der Liberalen, denn der Bund hatte sein Sondervermögen eigentlich angedacht, um neue Projekte anzustoßen und die Wirtschaft damit zu unterstützen. Die Rostocker Liste aber, sie betrifft im Großen und Ganzen Projekte, die schon lange geplant sind und jetzt quasi durch den Bund finanziert werden können. Das ist zwar legal, aber doch irgendwie nicht ganz die eigentliche Intention. Ich bin gespannt, wie das die Fraktionen auslegen. Ja, und dann haben wir heute in der Bürgerschaft noch die Gestaltung des neuen Theaterumfeldes am Bussebar zu beraten. Ein Planungswettbewerb soll angestoßen werden. Mal sehen, mit welchen Ideen.
0: Die Rostocker Bürgerschaft tagt ab heute Nachmittag 16 Uhr im Rostocker Rathaus und natürlich ist das Ganze auch wieder im YouTube-Stream nachzulesen, nein, nachzuerleben. Einfach unter hrorathaus.de. Und Loro könnt ihr natürlich auch im Stream hören, was es im Loro-Programm heute zu hören gibt. Eine besondere Sendung heute Nachmittag, das hört ihr gleich nach dem nächsten Titel. Jetzt haben wir 7.25 Uhr.

da geht's schon weiter mit dem Loro-Programm. Um 13 Uhr die Literatursendung und um 14 Uhr startet eine Sondersendung live vom Brink zum Internationalen Tag gegen Queerfeindlichkeit. Dazu auch mehr gleich. Um 9.30 Uhr erwarten wir einen Studiogast. Um 18 Uhr startet hier die ukrainische Welle, 19 Uhr die Dreadlock-Zone mit Martin und um 21 Uhr der Schwarze Kanal. Und bei uns in 3 Minuten wieder die Freier mit den Kurznachrichten.

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1: Es ist 7.30 Uhr im Studio Freya Paula mit den Kurznachrichten. Guten Morgen. Die Rostocker Grünen-Partei will zu Solaranlagen informieren. Zum Thema findet am 20. Mai eine Infoveranstaltung statt mit Referenten vom Umweltbund, Umweltverband BUND. Ziel ist eine Einführung in Möglichkeiten zum Betreiben einer eigenen Solaranlage auf Dach oder Balkon. Inhaltliche Schwerpunkte sind beispielsweise Kosten, Installation und Stromspeicher. Im Stadtteil Groß-Klein wird heute ein neues Nachbarschaftsregal eingeweiht. Darüber informiert der Verein Stadtgespräche e.V. Es findet sich auf dem Gelände des Horts Groß und Klein im Taglerring 45. Das Regal wurde von Lehrlingen der Viro hergestellt und wird nun vom Hort und dem Bürgerhus betrieben. Nachbarschaftsregale dienen dem unkomplizierten Austausch von Alltags- und Nutzgegenständen. In Rostock befinden sich damit nun 5. Mecklenburg-Vorpommerns Weiterbildungsangebote sollen sichtbarer werden. Nach Angaben des Wirtschaftsministeriums nutzt das Land zu diesem Zweck nun das Portal MeinNow der Bundesagentur für Arbeit. Es wurde eine technische Schnittstelle zwischen der Weiterbildungsdatenbank des Landes und MeinNow geschaffen. Somit sind die Angebote nun automatisch an beiden Stellen auffindbar. Das Landgericht Bremen will heute über eine potenzielle Kundentäuschung bei Milka-Schokolade entscheiden. Die ehemaligen 100-Gramm-Tafeln wurden auf 90 Gramm reduziert. Die Tafel ist etwa einen Millimeter dünner geworden. Weil dies kaum bemerkbar ist und den Preis der Schokolade indirekt erhöht, wird dem Konzern Mondelez unlauterer Wettbewerb vorgeworfen. Und in Frankreich begann gestern das Cannes Film Festival. In diesem Jahr haben sich zur Veranstaltung keine Blockbuster aus Hollywood eingefunden. Umso mehr werden dafür unabhängige Filme von kleineren Studios präsentiert, wie Paper Tiger vom unabhängigen Regisseur James Gray. Aus dem deutschen Kino ist unter anderem der Film Vaterland von Pavel Pawlikowski vertreten, der sich mit dem Verhältnis zwischen Thomas Mann und seiner Tochter Erika auseinandersetzt. Soweit die Nachrichten, die nächsten wieder um 8.
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3: Und da starten wir mit 7 Grad in diesen Tag. Die Ostsee hat mittlerweile schon 12 Grad. Kann man sich also jetzt vielleicht mal die Füße oder die Hände wärmen, wer gerade dabei ist. Und heute im Tagesverlauf viel Wolken, aber auch etwas Sonnenschein, aber auch Regenschauer lassen sich hier und dort blicken und vielleicht ist sogar auch mal ein Gewitter möglich. Das Ganze heute bei Maximaltemperaturen um 12 Grad und ein mäßiger in Schauernähe, auch frischer Wind aus westlichen Richtungen ist möglich. Und ich habe nochmal geschaut für alle PollenallergikerInnen, die Gräserpollen sind heute schwach unterwegs, also kaum bis gar nicht. Die Sonne geht heute unter um 21.03 Uhr und morgen in der kommenden Nacht dann viele Wolken. Bei 6 Grad sind immer wieder Schauer möglich und auch morgen viele Wolken, ein bisschen Sonne, immer wieder Schauer und Gewitter bei 12 Grad. Und auch der Freitag zeigt sich von seiner, sagen wir, durchwachsenen Seite bei 15 Grad Tageshöchsttemperatur.
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3: Ja, morgen Feiertag für die meisten. Morgen ist Christi Himmelfahrt, das heißt heute nochmal aufstehen und dann vielleicht sogar ein langes Wochenende haben. Heute ist Feiertag der Rezeptionisten, der Tag der Rezeptionisten, die wahrscheinlich morgen, übermorgen und eigentlich ja immer arbeiten müssen. An dieser Stelle seien Sie herzlich gegrüßt. Und herzlich gegrüßt auch die Freie aus Saloro Nachrichtenredaktion. Guten Morgen.
1: Hallöchen.
3: Mein Name ist Steffen Janssen und ihr seid natürlich auch herzlich gegrüßt, wo auch immer ihr gerade Loro hört, womit, in welchem Zustand, ob im Bett, beim Frühstück, Essen oder vielleicht sogar noch beim Schlafen?

0: Guten Morgen, lieber Mittwoch. Guten Morgen, liebe Hörerinnen und Hörer hier bei Lo. Mit der Musical-Inszenierung von Anna Tefka ist dem Team des Rostocker Volkstheaters ein echter Knaller gelungen. Alle Veranstaltungen sind ausverkauft, gut gelauntes Publikum, aber auch gut gelaunte Akteure auf der Bühne und für uns gut gelaunte SchülerInnen. Drei Mädels vom innerstädtischen Gymnasium waren nämlich im Rahmen ihres Radio-Workshops im Volkstheater zu Besuch. Verabredet hatten sie sich mit Martha Luise Obernick. Sie ist Mitglied des Musiktheaters und spielt in der aktuellen Produktion Anna Tefka die Rolle der Zeitl.
1: Hi, ich bin Martha Luise Obernick und ich bin Sängerin im Ensemble seit dieser Spielzeit im Solo. Genau, ich bin Opernsängerin.
2: Wir haben gelesen, dass Sie neu hier sind. Fühlen Sie sich hier wohl?
1: Ja, ich habe hier in Rostock schon studiert an der HMT und ich komme aus Neustrelitz. Das heißt, ich fühle mich in MV schon wohl und in Rostock auch, weil ich hier halt lange studiert habe. Das war sehr schön, dass ich dann hier gleich ans Theater konnte.
2: Wie kommt man zum Theater? War das schon immer Ihr Wunsch?
1: Ja, auch das, weil meine Eltern auch am Theater arbeiten. Also die sind vom Neustrelitzer Theater und da bin ich als Theaterkind groß geworden und dann war es auch ziemlich schnell mein Wunsch.
2: Braucht man am Volkstheater ein Casting?
1: Ja, man braucht eigentlich immer, wenn man irgendwo eine Rolle bekommen will oder in ein Ensemble genommen werden will, muss man vorsingen und da muss man Arien mitbringen und dann wird entschieden, wer genommen wird.
3: Am 21.03. war ja die Premiere von Anna Tefka. Worum geht es in dem Stück?
1: In dem Stück geht es um ein kleines jüdisches Dorf, das in einem Gebiet liegt, was heutzutage in der Ukraine liegt. Und es geht vor allem um die Familie und um den Milchmann Tevje. Der hat 5 Töchter und damals war es eben große Tradition, dass die Hochzeiten vermittelt werden. Und dann passiert das eben, dass die Töchter sich aber selber in junge Männer verlieben und gerne Liebesheiraten möchten. Und in dem Stück geht es dann darum, dass der Vater es nicht übers Herz bringt, dann die Töchter zu zwangsverheiraten und dann eben die Traditionen, die ja das Dorf sehr zusammenhalten, Stück für Stück gebrochen werden. Aber es geht auch um die Schwierigkeiten, weil die Juden in dem damals als russischen Gebiet nicht unbedingt gern gesehen waren. Und deshalb gibt es da auch dann politische Probleme später.
3: Wie lange muss man sich auf so ein Stück vorbereiten?
1: Wir haben im Theater normalerweise so ungefähr 6 Wochen Proben, szenische Proben. Und vor diesen szenischen Proben muss man das Ganze musikalisch drauf haben. Also man hat, während dann noch andere Proben von anderen Stücken laufen, hat man eben die Noten schon und lernt das schon langsam auswendig. Und dann fangen die szenischen Proben an und dann haben wir eben 6 Wochen Zeit, um das auf die Beine zu stellen, auch mit allen zusammen.
3: Und wie sieht so der Tagesablauf aus und wie lange muss man pro Tag proben?
1: Also wir haben immer von 10 bis 14 Uhr und von 18 bis 22 Uhr Probe. Da sind nicht immer alle gebraucht. Manchmal ist es eben auch so, dass man mal einen Vormittag vielleicht nur eine Stunde Probe hat oder sowas, weil eben nur eine kleine Szene gemacht wird und dann mit anderen gearbeitet wird. Sind ja nicht immer alle dran. Aber dann kann es eben auch gut sein, dass man eben schon ein anderes Stück noch musikalisch vorbereiten muss, weil wenn wir Premiere hatten, geht es dann ja direkt die nächste Woche dann mit dem nächsten Stück weiter. Und das kann man ja dann nicht erst danach anfangen zu lernen.
3: Und gibt es auch manchmal Lampenfieber und wie gehen Sie denn damit um?
1: Ja, das lernt man halt, damit umzugehen in dem Beruf. Das ist halt immer mal mehr, mal weniger. Ich finde, wenn dann das Stück läuft und die Szenen angefangen haben, dann ist es kein Problem. Dieses Draufwarten vorher finde ich eigentlich immer am unangenehmsten. Und ich habe am ehesten Sorge, dass ich mal den Text durcheinander bringe oder sowas. Und dann ist es eben auch manchmal ist die Musik so schnell, dass wenn man dann 3 Sekunden denken musste, dann ist schon der Moment vorbei und ja, dann war es das halt. Aber deshalb machen wir eben viele Durchläufe, damit das möglichst Gewohnheit wird.
3: Und welche große Ziele haben Sie noch?
1: Also ich mag es einfach generell an einem Theater zu sein, wo das Ensemble angenehm ist. Und wenn man eine angenehme Arbeitsatmosphäre hat und halt ein gutes Team ist, das ist immer sehr angenehm. Und dann ist es natürlich, wäre es schön, wenn tolle Rollen auch auf einen zukommen. Ich habe schon Lust auf so Strauß-Oper auch und sowas, auf Rosenkavalier. Aber das ist, ja, das ist vielleicht jetzt nicht so popkulturell unterwegs. Das ist schon in Richtung Oper. Und ansonsten finde ich es auch immer toll. Ich habe eine sehr große Leidenschaft schon auch für Musical und Operette. Deshalb finde ich es schön, dass man hier an so einem Haus, was jetzt kein großes Opernhaus ist, sondern wo man eben auch spartenübergreifend an so Musicals arbeitet und so.
3: Und ist schon mal was schiefgegangen?
1: Ja klar, es ist ja Live-Theater, da geht ja immer wieder was schief. Da vergisst man mal den Text und wie gesagt, wenn es in der Musik passiert, dann ist da mal ein Loch. Das passiert halt, dann, da sagen wir dann, dann hat man geschmissen. aber dann macht man weiter. Und wenn sowas in Dialogen passiert, dann kriegt man das meistens gerettet mit den Kollegen und Kolleginnen, dass die dann irgendwie, dann ist man so, ah, du meintest doch, dass das passiert ist. Und dann, ja, natürlich, genau das meinte ich. Oder irgendwie sowas. Und ich finde sowas eigentlich immer am schönsten, wenn sowas passiert, weil dann ist es so nahbar und live. Das finde ich das Tolle am Theater, dass man einfach merkt, da stehen echte Menschen.
0: Finja, Luisa und Sophie vom Innerstädtischen Gymnasium im Interview mit Martha Luise Urbanek. Sie ist Mezzosopranistin am Rostocker Volkstheater. Und welcher Zufall, ich habe sie am Sonnabend gerade in einem Stück erlebt. 7.48 Uhr, ich wünsche euch einen schönen Start in diesen Tag und vielleicht habt ihr auch was Kulturelles vor heute.

Veranstaltungstechnisch ist heute wieder jede Menge los. Im Rostock, zum Beispiel an der Volkshochschule, gibt es einen Vortrag über die Technik, aber auch über die Praxis der Elektrosolarferne Warnow-Stromer. Los geht's um 17 Uhr. Heute Nachmittag ein Familienfest in Groß-Klein, da können wir nur die Daumen drücken, dass das Wetter mitspielt. Und da gibt es ab 15 Uhr zum Beispiel Kuchen, Ponyreiten, Kinderschminken, der FC Hansa ist mit dabei und vieles mehr im AWO-Hort in Groß-Klein. Die Vorlesezeit beginnt um 16 Uhr in der Rostocker Stadtbibliothek und im Volkstheater im Großen Haus gibt es heute Abend um 19.30 Uhr Moving Shadows mit On Fire zu erleben. Ja, und ich habe es gerade schon gesagt, spielt das Wetter mit. Daumen drücken für zum Beispiel den Hort in Groß-Klein. Denn heute sind viele Wolken unterwegs, immer wieder Regenschauer. Hier und dort schaut etwas Sonne durch bei 12 Grad Tageshöchsttemperaturen.

Um 7.55 Uhr hören wir rein in unser aktuelles Album der Woche und es trägt den Titel Romanticize the Dive und stammt auch von der kanadischen Band Metric. Auch heute gibt's natürlich wieder einen Song hier im Weckruf zu hören. Time is a Bomb versteht sich als eine Reflexion über das gesteigerte Bewusstsein für die eigene Sterblichkeit im modernen Leben. Laut Sängerin und Songschreiberin Emily Haynes ist die jüngste Besessenheit zum Thema Wellness zum Teil eine Reaktion auf diesen Druck. Unter der Oberfläche thematisiert der Song das Spannungsfeld zwischen dem Wunsch, die Zeit anzuhalten und dem Wunsch, sie mit voller Geschwindigkeit zu durchleben. Das Ergebnis ist ein Titel, der vor Adrenalin nur so sprüht und dennoch einen Hauch von Selbstreflexion in sich trägt. Unterm Strich ist der Song ein Appell für das Leben im Hier und Jetzt, auch wenn die Uhr lautstark runterzählt. Von unserem Album der Woche hört ihr jetzt Metric mit Time is a Bomb.

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1: Es ist 8 Uhr im Studio Freya Paula mit den Nachrichten. Guten Morgen. Im Stadtteil Groß-Klein wird heute ein neues Nachbarschaftsregal eingeweiht. Darüber informiert der Verein Stadtgespräche e.V. Es findet sich auf dem Gelände des Horts Groß und Klein im Taglerring 45. Das Regal wurde von Lehrlingen der Viro hergestellt und wird nun vom Hort und vom Bürgerhus betrieben. Nachbarschaftsregale dienen dem unkomplizierten Austausch von Alltags- und Nutzgegenständen. In Rostock befinden sich damit nun 5. Rostock ordentlich zu halten, das wird in verschiedenster Weise Thema in der heutigen Bürgerschaftssitzung. Auf dem Sitzungsplan stehen unter anderem ein Versuch, Zigarettenkippen auf öffentlichen Flächen zu reduzieren, das Finden neuer legaler Graffiti-Sprühwände, um illegale Graffitis zu reduzieren, ein Patenprogramm für Blumenampeln und auch die Müllbelastung im Bereich Schnatermann. Die Sitzung soll um 16 Uhr im Rathaus beginnen. Durch das Gesundheitsministerium Mecklenburg-Vorpommerns wurde gestern erstmalig die Landespflegemedaille verliehen. Die 3 zu vergebenden Medaillen gingen an pflegende Angehörige. Bärbel Neumann für die seit 53 Jahren andauernde Pflege ihrer Tochter, Katrin Meyer für die 6-jährige Pflege ihres Mannes und Katharina Storm für die Pflege ihrer Tochter seit 7 Jahren. Ministerpräsidentin Manuela Schwesig äußert sich zur Vergabe, dass damit die sehr hohe, allerdings sonst unbemerkte Arbeit der Pflegenden sichtbarer gemacht werden soll. In Deutschland sind die Schäden durch Cyberkriminalität gestiegen. Dies geht aus Daten des Digitalverbandes Bitkom hervor. Demnach sind die Summen der Schäden im letzten Jahr um 24 Milliarden Euro gestiegen und haben damit einen Wert von über 200 Milliarden Euro erreicht. Nach Angaben des Bundeskriminalamtes kam es im letzten Jahr zu etwa 334.000 Vorfällen mit einem leichten Anstieg von 0,2%. Genannte Ursachen für die Steigerung sind der Einsatz von künstlicher Intelligenz sowie häufiger werdende Angriffe von staatlichen Seiten. Und am Wochenende konnte die Rettungsorganisation CI 72 Menschen aus seeuntüchtigen Booten im Mittelmeer retten. Nach eigenen Angaben geschah dies in 2 Einsätzen des Schiffes CI 5. In einem Fall ist ein Schlauchboot mit 27 Insassen in Not geraten, im anderen eines mit 45. Anna Dibari aus dem Vorstand von CI bemängelt die Umstände, unter denen Hilfe im Mittelmeer geleistet werden muss. Die CI 5 wurde wiederholt von libyscher Seite aus auf ihrem Kurs behindert und teilweise beschossen. Nach Dibari müsse politisch eingegriffen werden. Soweit die Nachrichten, die nächsten Meldungen in einer halben Stunde.
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3: 8 Grad zeigt das Thermometer hier bei uns am Sendezentrum in der Frieda 23 an. Dazu ganz viele Wolken, immer wieder Regenschauer, die uns den ganzen Tag, auch die kommende Nacht und morgen noch begleiten. Tja, und mit etwas Glück, wenn alle ganz brav und artig sind, scheint dann heute auch noch die Sonne bei Höchsttemperaturen um 12 Grad. Neben den Regenschauern ist auch etwas Gewitter mit dabei und der Wind frischt auf, kommt dann auch teilweise ein bisschen stürmischer daher zu den Regenschauern und kommt heute aus westlichen Richtungen. In der kommenden Nacht, wie gesagt, bleibt es regnerisch bei 6 Grad und auch morgen viele Wolken, ein bisschen Sonne möglich, morgen am Feiertag Regenschauer, einzelne Gewitter bei 12 Grad. Der Freitag wird zwar etwas wärmer bei 15 Grad Tageshöchsttemperaturen, aber auch am Freitag ein Wechsel aus Sonne, Wolken und Schauern.
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3: Um gleich 5 Minuten nach 8 starten wir rein in die nächste halbe Stunde und mit mir dabei aus der Lore Nachrichtenredaktion, die Freya, guten Morgen.
1: Halli, Hallöchen.
3: Mein Name ist Steffen Janssen, ich freue mich auch, dass ihr mit dabei seid und in der nächsten halben Stunde gibt es natürlich auch wieder die spannendsten Themen hier im Programm zu erleben.

Ich habe gerade beim Wetterbericht darüber nachgedacht, verlängertes Wochenende, so viele Veranstaltungen und dann so oft kann ich gar nicht die Daumen drücken, dass es genau bei der Veranstaltung, zu der ihr wollt, nicht regnet. Zum Beispiel gibt es ja einen monatlichen Spielabend bei der Solidarischen Nachbarschaft in Dirkow-Teutenwinkel und das Ganze ist übermorgen, also am Freitag. Los geht's um 17 Uhr vor dem Zukunftsladen und gespielt werden sollen die Außenspiele Kupp und Buhl. Also Daumen drücken, dass es übermorgen dann da gerade nicht regnet.

0: 12 Minuten nach 8. In der nächsten halben Stunde beschäftigen wir uns hier im Weckruf auf Lorem mit dem Thema Antisemitismus in Mecklenburg-Vorpommern. Die landesweite Dokumentations- und Informationsstelle Antisemitismus, kurz DIAMV, meldet für das letzte Jahr erneut einen Anstieg an antisemitischen Vorfällen im Bundesland. Das geht dem jüngsten Jahresbericht der Beratungsstelle vor, der gestern im Rostocker Max-Samuel-Haus vorgestellt wurde. Insgesamt dokumentierte DIAMV im letzten Jahr 124 Vorfälle. Betroffen waren 34 Personen, die Mehrheit davon nicht jüdisch, sowie zwei jüdische Organisationen. Näheres zum Jahresbericht 2025 hat sich mein Kollege Jan von Maria Lichtermann erzählen lassen. Sie ist Mitarbeiterin der DIAMV.
1: 124 antisemitische Vorfälle wurden letztes Jahr registriert, ein Anstieg von 35%. Was bedeuten diese Zahlen?
2: Nun, hinter jedem Vorfall steckt eine Geschichte, eine Betroffenheit, ein Vorfall, der uns alle beschäftigt als Gesellschaft. Denn wir dürfen nicht vergessen, dass auch diese Zahlen, auch wenn wir so einen signifikanten Anstieg feststellen, nur die Spitze des Eisbergs sind und dass es noch viel mehr gibt, was im Verborgenen liegt.
1: Die häufigste Art von Vorfällen steht in Verbindung mit dem Post-Shoah-Antisemitismus. Kannst du erklären, was das ist?
2: Unter Post-Shoah-Antisemitismus verstehen wir die Relativierung oder die positive Bezugnahme auf die Verbrechen des Nationalsozialismus. Also alles, was mit dem Dritten Reich zu tun hat und positiv darauf Bezug genommen wird und damit antisemitische Inhalte verbunden werden, registrieren wir damit. Das können zum Beispiel Fangesänge sein von Fußballfans, wenn sie der gegnerischen Mannschaft die Vergasung in Auschwitz wünschen, zum Beispiel. Das kann eine antisemitische Schmiererei sein, in der Jüdinnen und Juden erwähnt werden und daneben Hakenkreuze sind oder Hakenkreuze an jüdischen Anrichtungen angebracht werden.
1: Rechtsextremismus spielt eine große Rolle im Jahresbericht. Wie stark dominieren solche Vorfälle die Gesamtstatistik?
2: Sie dominieren wie in jedem Jahr seit Beginn der Dokumentation der Vorfälle in Mecklenburg-Vorpommern die Statistik. Fast die Hälfte der Vorfälle, denen ein politischer Hintergrund überhaupt zugeordnet werden konnte, können dem rechtsextremen Spektrum zugeordnet werden.
1: Was für Präventionsmaßnahmen gibt es von eurer Seite aus, um antisemitische Vorfälle zu verhindern?
2: Wir bringen Handreichungen heraus, veröffentlichen zum Beispiel unseren Jahresbericht, in dem wir die dokumentierten Vorfälle sammeln und analysieren. Der steht ab sofort zum kostenfreien Download zur Verfügung und kann auch gerne bei uns als Printexemplar kostenfrei angefordert werden. Außerdem halten wir Vorträge, führen Workshops für verschiedene Zielgruppen durch zum Phänomenbereich Antisemitismus und bieten auch ein erstes Beratungsangebot für Betroffene.
1: Was kann man als einzelne Person gegen Antisemitismus tun?
2: Zunächst mal kann man achtsam sein in seiner Umgebung, sich reflektieren und auch seine Mitmenschen und auf diese zu achten, nicht dran vorbeizugehen und nicht antisemitische Vorfälle abzutun oder vielleicht auch mehr auf sie zu achten. Jeder achtlos dahingesagte Witz, jede Beleidigung, die antisemitisch ist, wie wir sie oft im öffentlichen Raum mitbekommen, wie du Jude als antisemitisch diffamiert zum Beispiel, darf man nicht stehen lassen, sondern man sollte eine antisemitismuskritische Gesellschaft fördern und insgesamt eine vielfältige und demokratische Gesellschaft fördern, in der Antisemitismus auch an sich keinen Platz hat.
1: Vielen Dank, Maria Lichtermann, für die Beantwortung unserer Fragen.
2: Sehr gerne, danke für euer Interesse.
0: Und in knapp 3 Minuten geht es weiter mit dem Landesrabbiner Juri Gatnikow. Er war im Gespräch mit meiner Kollegin Flavia. Das hören wir gleich hier im Weckruf auf Loro 8 Uhr und 16 haben wir es mittlerweile.

0: Wir reden in dieser halben Stunde im Weckruf auf Luru über den Jahresbericht der Dokumentations- und Informationsstelle Antisemitismus, kurz DIA. Und mit dabei gestern war auch der Landesrabbiner Juri Katnikow. Er sprach mit meiner Kollegin Flavia.
1: Herr Katnikow, wir haben gerade die Zahlen gehört. Es gab auch einen deutlichen Anstieg. Was machen diese Zahlen mit Ihnen? Was machen diese Zahlen auch mit der Gemeinde?
2: Wir haben gesehen, die Vorfälle 35% sind gestiegen. Es ist natürlich eine sehr große Zahl. Und ich hier gehe mit dem gespaltenen Gefühl, einerseits mit der Sorge und mit der Trauer, dass so viele Fälle immer stattfinden bei uns. Und die andere Sache, ich freue mich, dass die Menschen mehr agieren, die Menschen mehr melden, weil ich denke, die dunkle Zeit etwas größer ist als die hier gemeldete. Und die Menschen sind für die Thema langsam werden sensibilisiert. Und ich weiß auch, dass wir können das nicht, diese Aufgabe beenden oder die Lösung des Trotzantisemitismus, Ressentiment wird bleiben in der Gesellschaft, aber dass wir dazu mehr reingehen. Und da diese Tatsache machen mir etwas Freude, aber das mit gemischten Gefühlen gehe ich. Es gibt einerseits hier klassisch sozusagen für Deutschland rechte Antisemitismus, der schon seit 19. Jahrhundert hier verankert ist. Und immer wieder findet neue junge Köpfe dazu, die dann sich ansetzen. Und wir sehen bei unseren Zahlen auch heute dargestellt wurden, die meisten identifizierten Fälle kommen aus der rechten Seite. Aber letzte Zeit waren auch viele anti-israelische, wo auch nicht nur Israel kritisiert wurde, sondern mehr Israel wurde abgesprochen als Gemeindejude eingesehen, das heißt als negative Darstellung, als so Übertragung, als Antisemitismus auf Israel als verkörperter Jude.
1: Also Sie haben auch so ein Parallel gezogen, quasi 20er Jahre des vergangenen Jahrhunderts und heute. Welche Parallelen sehen Sie das oder welche Risiken eventuell sehen Sie das auch?
2: Vor 100 Jahren, das war auch Wirtschaftslage, war etwas schwieriger geworden und dann hat man bemerkt, wenn die Lage wird schwierig wirtschaftlich, die Menschen suchen nach einfachen Lösungen und da natürlich kommen die Parteien, die oft mit ihren Parolen versuchen, die für sie gewinnen, die Wählerschaft und natürlich dann benutzen sie antisemitische Klischees, um das so weiter zu ihrer Politik durchzusetzen. Und da sehen wir auch diese Gefahr als jüdische Gemeinschaft, wir sehen diese Entwicklung, wir wissen, dass jetzt wirtschaftliche Lage etwas schwierig ist. Wir wissen, dass der Krieg in der Welt stärker geworden ist und mehr in unserer, nicht nur irgendwo weit weg, sondern ganz nah kommen zu uns. Und das macht uns Sorge, dass es diese Tendenzen, antisemitische Tendenzen, wieder wiedersehen können, wiederholen.
1: Die Lage, die in dem Jahresbericht von der DIAMV beschrieben wurde, welche aber konkrete Folgen hat auf einzelnen, sagen wir so, Gemeindenmitglieder oder auf den Alltag selber?
2: Natürlich, einige dieses Fallen, die wurden erlebt, auch von unserer Gemeinde, das heißt, sie wurden gemeldet. Die einige wurden, wir haben gesehen, die große Teil betroffen, das waren nicht jüdische Personen, das heißt, das waren aus breiter Gesellschaft, die Menschen haben das gemeldet. Aber man bekommt diese Zahlen, man sieht auch unter anderem als kleines Signal, dass auch unsere Landesregierung versucht, etwas dagegen unternehmen. Zuerst, wir haben eine Grundlage, wie ist unsere Ist-Situation, was müssen wir machen, wo aktiv müssen, proaktiv müssen wir sein, um dieses Gedankengut in Schulbildung wegzumachen. Das meist nicht innerhalb eines Unterrichts ist, sondern auf der Schulhofen, wo die Kinder in freier Zeit sich benehmen und oft diese Gedanken wird immer weiter verbreiten.
1: Sie haben auch zwei Sachen genannt, quasi zwei Konsequenzen der letzten Zeit. Einmal diese erhöhte Schutzmaßnahmen und das andere ist ein bisschen das sich zurückziehen. Was braucht man oder was wird aus Ihrer Sicht gebraucht, um quasi dieses Blatt ein bisschen zu wenden, diese Situation zu ändern?
2: Zuerst, das muss die Gemeindemitglieder bekommen, Eindruck, dass ja, Landesregierung unterstützt unsere Gemeinde und diese Signale Landesregierung uns sendet. Wir sehen auch, wie Entscheidungen von demokratischen Parteien in unserem Parlament, wo sie sagen, ja, für das jüdische Leben. Das jüdische Leben wird auch sichtbarer und dass die Menschen wissen, aha, wir dürfen hier als Juden leben, outen, ohne Gefahr für unser Leib und Gut, wie man so sagt. Das heißt, nicht die Menschen würden, nicht ihre Gegenstände werden dann vernichtet oder die Menschen werden nicht beschimpft. Das müssen dieses Gefühl bekommen und dazu gilt einerseits politische, nicht nur politische Wörter, aber auch politische Taten. Taten müssen umgesetzt, deswegen auch, wir sprechen zu allen demokratischen Parteien, wir auch ein bisschen Unterstützung durch ihre Taten.
1: Vielen Dank, Herr Katnikow.
0: So, der Landesrabbiner Juri Katnikow zum Jahresbericht Antisemitismus 2025 der landesweiten Meldestelle. Das waren Beiträge von Jan und Flavia aus der Luru-Redaktion. Und jetzt haben wir es 8.24 Uhr.
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8.27 Uhr, gleich um 8:30 wieder Kurznachrichten hier bei Loro. Und in der nächsten halben Stunde wird sportlich einmal. Der Wasserball ist ein Thema und natürlich die aktuellen Sportmeldungen. 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
1: Es ist 8.30 Uhr im Studio Freya Paula mit den Meldungen. Einen wunderschönen guten Morgen. Die Rostocker Grünen-Partei wollen zu Solaranlagen informieren. Zum Thema findet am 20. Mai eine Infoveranstaltung statt mit einem Referenten vom Umweltverband BUND. Ziel ist eine Einführung in Möglichkeiten zum Betreiben einer eigenen Solaranlage auf Dach oder Balkon. Inhaltliche Schwerpunkte sind beispielsweise Kosten, Installation und Stromspeicher. Gestern eröffnete eine neue Ausstellung der Dokumentations- und Gedenkstätte in der ehemaligen Stasi-U-Haft. Unter dem Namen Mauern, Gitter, Stacheldraht werden Geschichten von unterdrückten Menschen in der DDR und davor der sowjetischen Besatzungszone gezeigt. Zur Eröffnung gab es einen offenen Austausch mit der US-amerikanischen Wissenschaftlerin Hope Harrison, die aktuell zur Bedeutung der Ostsee als Nordgrenze der DDR forscht. Die Ausstellung wird bis zum 5. Juni gezeigt. Mecklenburg-Vorpommerns Weiterbildungsangebote sollen sichtbarer werden. Nach Angaben des Wirtschaftsministeriums nutzt das Land zu diesem Zweck nun das Portal MeinNow der Bundesagentur für Arbeit. Es wurde eine technische Schnittstelle zwischen der Weiterbildungsdatenbank des Landes und MeinNow geschaffen. Somit sind die Angebote nun automatisch an beiden Stellen auffindbar. Das Landgericht Bremen will heute über eine potenzielle Kundentäuschung bei Milka-Schokolade entscheiden. Die ehemaligen 100-Gramm-Tafeln wurden auf 90 Gramm reduziert. Die Tafel ist etwa einen Millimeter dünner geworden. Weil dies kaum bemerkbar ist und den Preis der Schokolade indirekt erhöht, wird dem Konzern Mondelez unlauterer Wettbewerb vorgeworfen. Und die Weltgesundheitsorganisation WHO schätzt gegenwärtig eine geringere Bedrohung durch das Hantavirus ein. Nach Angaben der Organisation konnten sowohl alle bestätigten Infizierten als auch alle Verdachtsfälle gesichert werden. Die Betroffenen sind isoliert und stehen unter medizinischer Beobachtung. Das verbleibende Restrisiko sei damit weitmöglich reduziert. Soweit die Nachrichten in Kürze, in Länge noch einmal um 9.
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2: Und das passt ja auch zur Temperatur. Aktuell sind es 9 Grad hier bei uns im Rostocker Stadthafen. Bis zu 12 Grad können es heute werden. Tja, und zu diesem könnte es heute werden, gibt es noch etwas Gratis dazu. Und zwar jede Menge Regenschauer. Neben den Regenschauern ist vielleicht auch ein Gewitter möglich. Dann guckt mal die Sonne rein bei uns in Rostock. Und dann regnet es wieder. Der Wind mäßig teilweise auch frisch aus westlichen Richtungen. 21.03 Uhr ist dann Sonnenuntergang. In der kommenden Nacht Temperaturen um 6 Grad. Auch hier immer wieder Schauer und auch morgen am Feiertag. Alles mit dabei. Wolken, bisschen Sonne, Regenschauer, Graupel kann dabei sein. Einzelne Gewitter. Das Ganze morgen bei Tagestemperaturen um 12 Grad.
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2: Und da kommt der verträumte Blick aufs Europa-Wetter. Freya, was glaubst du denn, wo sieht's Wetter deutlich besser aus in Europa?
1: Ach du liebe Zeit, ich war nicht vorbereitet, aber ich sag jetzt aus dem Bauch heraus Madrid.
2: Nicht schlecht, aber Madrid hat heute auch Regen bei 20 Grad. Ah. Also, ach, leider. Irgendwie sind wir alle ein bisschen angeschmiert. Also, Grüße gehen nach Mallorca, wie immer an diesem Morgen. Sonnenschein bei 23 Grad und Athen ist natürlich Spitzenreiter mit 28 Grad. Ist mir persönlich dann wieder zu viel. Aber wir in Mitteleuropa, ob in Paris, in Berlin oder auch in Kopenhagen und Helsinki, überall regnet es heute. Und es wird ja, wie gesagt, auch in den kommenden Tagen so bleiben. Wir lassen uns vom Wetter nicht die Laune verderben an diesem Mittwochmorgen um 8.33 Uhr, denn morgen ist Feiertag und viele haben langes Wochenende. Das kann man jetzt schon mal feiern oder sich freuen drauf, ne?
1: Auf jeden Fall.
2: Also, die Freya mit dabei, sie feiert.
1: Hallöchen.
2: Mit einer Tasse Tee. Mein Name ist Steffen Jens. Bei mir gibt es jetzt eine Tasse Kamillentee. Vielleicht bei euch auch zum richtig wach werden und vor allem zum Anstoßen. Prost.

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0: 8.42 Uhr an diesem Mittwochvormittag, auch wenn jetzt im Moment gerade aus rein sportlicher Sicht der Blick eher zu Hansa oder den Seawolves geht, es finden ja auch andere Wettkämpfe statt. Zum Beispiel sind auch die Wasserbader der HSG Warnemünde in ihrer finalen Saisonphase. Es mussten gleich zwei Teams ran am Wochenende und wie sie sich geschlagen haben, das kann unser Sportmecher berichten.
1: Das vergangene Wochenende stand ganz im Zeichen des Wasserballs. Die HSG Warnemünde spielte in der heimischen Neptunschwimmhalle zunächst am Samstag mit der zweiten Mannschaft gegen den TSV Keitum im Ligabetrieb der Oberliga Schleswig-Holstein-Mecklenburg-Vorpommern. Die Sylter gastierten nach über 26 Jahren endlich wieder in Rostock, nachdem beide Mannschaften aufgrund einiger Umstände stets ihre jeweiligen Heimspiele in Kiel austrugen. Doch der erhoffte Impuls gegen den Titelverteidiger der Oberliga durch das richtige Heimspiel blieb aus. Mit 10:19 zog die zweite Mannschaft den kürzeren. Am Sonntag dann trafen die erste Herrenmannschaft dann im norddeutschen Wasserballpokal auf den RSV Hannover. Doch denkbar ungünstig oder übermotiviert startete man in die Begegnung. Der Gast ließ sich nicht beirren und zog mit 3 Treffern am Stück auf und davon. Das war zunächst zu wenig, was da die Hausherren ablieferten. Auch am Ende war es 8:14 und somit der Traum vom Final Four Turnier geplatzt.
2: Als wir das 3:4 noch gemacht haben, auf ein Tor rangekommen sind zur Halbzeit, da war natürlich auf einmal die Hoffnung da. Da haben wir auch in der Halbzeitansprache gesagt, hier ist heute was drin. Dass wir dann so schlecht ins dritte Viertel starten und uns da die Dinger reinschießen lassen, es war natürlich Mist. Das war wirklich im Endeffekt die Spielphase, die uns am Ende auch irgendwie das Genick gebrochen hat. Weil insgesamt haben wir halt eine richtig gute Abwehrleistung gespielt, bis halt auch diese vier Minuten vielleicht. Und vorne die Dinger, die wir gekriegt haben, haben wir reingemacht, haben immer und immer versucht zu ackern, zu wühlen, uns Lücken zu schieben. Hatten dann halt ein bisschen Pech im Abschluss, aber insgesamt muss ich sagen, ich bin eigentlich super zufrieden mit den Jungs. Ich würde fast behaupten, das war die beste Saisonleistung, die wir gemacht haben, jetzt auf jeden Fall. Gerade bei den Hallenbedingungen, die wir jetzt hier hatten, durch die Schließung der 25-Meter-Halle, nur 2 Stunden wirkliche Wasserballtrainingszeit, ist jetzt Gott sei Dank ja vorbei seit letzter Woche. Aber die Bedingungen waren nicht ideal, aber ich will es nicht nur darauf schieben, am Ende waren die Jungs aus Hannover einfach besser.
1: Man blickt also trotz der Niederlage und somit dem Aus im Pokalwettbewerb positiv in die Zukunft. Diese sieht sowohl für die erste als auch für die zweite Mannschaft je ein Auswärtsspiel in Kiel vor. Zudem bekommen die zweite Herren noch Besuch aus Kiel. Das letzte Spiel findet am 6. Juni statt. Der Eintritt hierzu ist kostenlos.
0: Danke an unseren Redakteur Sportmecher und mehr Sport gibt's natürlich ja gleich wieder so gegen 10:50 im Weckruf.

Ja, den Eurovision Song Contest hat es ja gestern Abend auch noch gegeben. Finnland und Griechenland sind ins Finale eingezogen. Aber auch Israel, Schweden, Moldau, Serbien, Kroatien, Litauen, Polen und Belgien konnten sich qualifizieren. Rausgeflogen dagegen sind Portugal, Georgien, Montenegro, Estland und San Marino. Deutschland ist mit dabei, ob man will oder nicht. Deutschland ist ja ein großer Geldgeber und außerhalb der Konkurrenz wie Frankreich, Italien und Großbritannien. Auch der Gastgeber Österreich hat einen Freifahrtschein. Und morgen am Donnerstag geht's dann weiter mit den restlichen 10 Finalteilnahmen. Das wird entschieden morgen Abend, ja oder nein, Daumen hoch oder Daumen runter. Und alle, die ein Public Viewing irgendwie im Auge haben, dann kann ich nur sagen, vielleicht einen Regenschirm mitnehmen. Denn heute und morgen ist es stark bewölkt, etwas Sonne ist mit dabei, aber auch immer wieder Regenschauer sind möglich, das Ganze bei Tagestemperaturen um 12 Grad. Und alle, die Sport treiben wollen, die sind Wetter sowieso gewöhnt, ob gutes oder schlechtes Wetter. Wir reden gleich über die aktuellen Sportergebnisse.

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3: Alexander Zverev hat das Achtelfinale des ATP Masters in Rom verloren mit 6:1, 6:7 und 0:6. Und das Ganze gegen den Italiener Luciano Darderi. Und er schied erst zum zweiten Mal in diesem Jahr aus einem Turnier vor dem Halbfinale aus. Der ecuadorianische Radprofi Jonathan Narváez hat beim 109. Giro d'Italia die erste Etappe auf italienischem Boden gewonnen, nach dem dreitägigen Auftakt in Bulgarien und dem Transfer am Ruhetag am Montag entschied der 29-Jährige vom Team Emirates beim vierten Teilstück den Sprint in einer größeren Ausreißergruppe für sich. Schauen wir mal nach Mexiko. Wegen der Fußball-WM sollten die Schulkinder in diesem Jahr deutlich früher als üblich in den Sommerferien gehen. Nun hat die Politik ihre Pläne nach jeder Menge Kritik gestoppt. 40 Tage früher als üblich sollten die Ferien anfangen, damit zum Beispiel Fanmassen und Fußballspiele in Mexiko besser bewältigt werden sollten. Aber Eltern, Lehrer und lokale Behörden haben sich dagegen gewehrt. Und kommen wir zu den Rostock Seawolves. Sie haben ihre Chance auf die Playoffs in der Basketball-Bundesliga wahren können. Im ersten Play-ins-Spiel setzten sich die Rostocker gestern Abend in der Stadthalle gegen die Riesen Ludwigsburg mit 91:71 durch. Morgen kämpfen die Seawolves dann gegen den Verlierer des Duells zwischen Rasta Fechter und den Gladiators Trier um das letzte Ticket für die K.O.-Runde und eine Viertelfinale-Serie gegen Titelverteidiger Bayern München. Daumen drücken also morgen. Und der Verlierer ist dann also hier in der Hansestadt zu Gast. Das war der Sport in aller Kürze bei uns im Weckruf, immer 10:09. Jetzt haben wir es 8:55 Uhr. Und 8:55 Uhr heißt auch gleich, um 9 gibt's wieder Nachrichten hier auf Loro und da haben wir folgende Themen für euch vorbereitet. Die Volkshochschule bietet Einblick in Rostocker Kommunalpolitik, die Bürgerschaft bespricht Möglichkeiten, Rostock aufzuhübschen und höhere Schäden durch Cyberkriminalität in Deutschland. Diese Themen und mehr heute gleich bei uns in den Nachrichten um 9.

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1: Es ist 9 Uhr im Studio Freya Paula mit den Nachrichten. Guten Morgen. Die Rostocker Kommunalpolitik zu verstehen. Dieses Ziel setzt eine Veranstaltung der Volkshochschule. Teilnehmende erstellen dort einen fiktiven Bürgerschaftsantrag und verfolgen alle Bearbeitungsschritte, die ein solcher Antrag durchlaufen muss und welche Akteure involviert sind. Dabei sollen alle Schwierigkeiten der politischen Abläufe beleuchtet werden und ein Einblick darin geschaffen, wie politische Entscheidungen gefällt werden. Die Veranstaltung findet am 4. Juni statt, im Bürgerschaftssaal des Rostocker Rathauses. Rostock ordentlich zu halten, das wird in verschiedenster Weise Thema in der heutigen Bürgerschaftssitzung. Auf dem Sitzungsplan stehen unter anderem ein Versuch, Zigarettenkippen auf öffentlichen Flächen zu reduzieren, das Finden neuer legaler Graffiti-Sprühwände, um illegale Graffitis zu reduzieren, ein Patenprogramm für Blumenampeln und auch die Müllbelastung im Bereich Schnatermann. Die Sitzung soll um 16 Uhr im Rathaus beginnen. Durch das Gesundheitsministerium Mecklenburg-Vorpommerns wurde gestern erstmalig die Landespflegemedaille verliehen. Die 3 zu vergebenen Medaillen gingen an pflegende Angehörige. Bärbel Neumann für die seit 53 Jahren andauernde Pflege ihrer Tochter, Katrin Meyer für die 6-jährige Pflege ihres Mannes und Katharina Storm für die Pflege ihrer Tochter seit 7 Jahren. Ministerpräsidentin Manuela Schwesig äußert sich zur Vergabe, dass damit die sehr hohe, allerdings sonst unbemerkte Arbeit der Pflegenden sichtbarer gemacht werden soll. In Deutschland sind die Schäden durch Cyberkriminalität gestiegen. Dies geht aus Daten des Digitalverbandes Bitkom hervor. Demnach sind die Summen der Schäden im letzten Jahr um 24 Milliarden Euro gestiegen und haben damit einen Wert von über 200 Milliarden Euro erreicht. Nach Angaben des Bundeskriminalamtes kam es im letzten Jahr zu etwa 334.000 Vorfällen mit einem leichten Anstieg von 0,2%. Genannte Ursachen für die Steigerung sind der Einsatz von künstlicher Intelligenz sowie häufiger werdende Angriffe von staatlichen Seiten. Und am Wochenende konnte die Rettungsorganisation CI 72 Menschen aus seeuntüchtigen Booten im Mittelmeer retten. Nach eigenen Angaben geschah dies in 2 Einsätzen des Schiffes CI 5. In einem Fall ist ein Schlauchboot mit 27 Insassen in Not geraten, im anderen eins mit 45. Anna Dibari aus dem Vorstand von CI bemängelt die Umstände, unter denen Hilfe im Mittelmeer geleistet werden muss. Die CI 5 wurde wiederholt von libyscher Seite auf ihrem Kurs behindert und teilweise beschossen. Nach Dibari müsse politisch eingegriffen werden. Soweit die Nachrichten, die nächsten Meldungen in einer halben Stunde.
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3: Und da starten wir gleich mal mit dem Luftdruckraten, mit dem lustigen Luftdruckraten frei. Wir haben eine ganz lustige Zahl heute Vormittag.
1: Ach du liebe Zeit, ich kenne mich mit Luftdruck so schlecht aus. Ich weiß gar nicht, von was redet man da? 70? Keine Ahnung.
3: Es ist 999, also nicht ganz 1000 Hektopascal. 999, das ist nicht hoch, auch nicht ganz tief, aber es ist ein Tiefdruckgebiet, das über Skandinavien gerade hängt und immer fleißig Wolken- und Regenschauer zu uns nach Mecklenburg-Vorpommern, besser gesagt zu uns nach Deutschland führt. Hier und dort schaut heute auch etwas die Sonne raus bei aktuell 11 Grad und damit haben wir dann auch fast unsere Höchsttemperatur erreicht. 12, naja, mit Aufessen und Händereiben werden es 13 Grad. Der Wind kommt mäßig in Schauernähe, teils auch frisch aus westlichen Richtungen. Also alles mit dabei, was man sich für einen schönen Maitag nicht unbedingt wünscht. Die Sonne geht unter um 21.03 Uhr und in der kommenden Nacht wieder Wolken, etwas Regen mit dabei bei 6 Grad. Und morgen, am Feiertag, brauchen wir gar nicht drüber reden. Wolken, Sonne, Regenschauer, Graupel, Gewitter, das Ganze bei 12 Grad. Und auch der Freitag zeigt sich vielleicht etwas wärmer mit 15 Grad, aber trotzdem auch von seiner schlechten
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3: Seite. Morgen also Christi Himmelfahrt, für viele auch Herrentag oder Vatertag, Männertag, wie man das auch immer nennen kann. Ja, die meisten haben wahrscheinlich Ausflüge vor, mit dem Fahrrad, dem Handwagen oder der Bierkiste durch die Landschaft zu reisen. Ich weiß nicht, die ganz Harten werden das natürlich auch bei jedem Wetter machen. Man kann sich auch was anziehen.
1: Auf jeden Fall.
3: Ja, Frei, was hast du morgen vor? Ausflug in den Zoo?
1: Oh, ich werde es mir einfach gemütlich machen.
3: Ich werde, glaube ich, auch mein Kopfkissen ein bisschen abhorchen und mal schauen, ob ich mir das ein bisschen länger in meinem Bett gemütlich mache. Jetzt heißt es aber trotzdem erstmal aufstehen um 4 Minuten nach 9 für alle, die noch nicht drin sind. In diesem Tag rein geht's hier auf Loro.

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1: Einen wunderschönen Nachrichten, einen wunderschönen Nachrichten, das ist auch schön.
2: Wir haben das Fachmagazin für Herr Berger, wie heißt es? Ach, Herr Berger, das Mikro geht nicht.
3: Scheißegal, jetzt gibt's Punkrock.
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0: Dankeschön.
1: Und damit sind wir schon wieder mittendrin in der nächsten halben Stunde. 9:12 haben wir es und da starten wir mit einer Buchpremiere in den Weckruf. Diesmal vor allem auch fürs Auge, denn der Rostocker Illustrator und Autor Matthias Dettmann hat 20 Siebdrucke erstellt und sich dabei von einem Text von Uwe Jonsson inspirieren lassen. Ende April stellte Dettmann dieses Buch im Kunstverein zu Rostock vor und unser Literaturredakteur Ralf, der war natürlich mit dabei.
2: Wir sind heute bei der Buchvorstellung Uwe Jonsson, ein Brief aus New York. Und da steht ganz groß drüber Matthias Dettmann, Herausgeber. Aber Matthias Dettmann ist nicht nur Herausgeber dieses Buches, sondern auch der wesentliche Gestalter. Denn das Buch wird als Bildband geführt und das liegt an den berühmten 20 Siebdrucken, die eben Matthias Dettmann zu diesem Text von Uwe Jonsson gefertigt hat. Ich habe die Gelegenheit ergriffen, mit ihm über diese Illustration zu Jonsson zu sprechen. Matthias, du hast eine sehr enge Beziehung auch zu Uwe Jonsson. Wie bist du eigentlich zu Jonsson gekommen?
3: Ich fand Uwe Jonsson in erster Linie ganz spannend, weil er sozusagen eigentlich aus Vorpommern kommt und dann durch eine Fluchterfahrung nach Mecklenburg gekommen ist. Und ich als in Vorpommern geborener und in Mecklenburg lebender und literaturbegeisterter Mensch fand das sozusagen anfangs total spannend und habe mich dann da so ein bisschen reingesteigert in diese biografischen Sachen von Jonsson. Und so hat sich das ergeben.
2: Du hast jetzt als Grundlage für das aktuelle Werk einen Text von Uwe Jonsson genommen, den ich gar nicht so kannte bisher. Ein Brief aus New York. Wie bist du auf diesen interessanten Brief gestoßen?
3: Genau, also ich hatte bei Recherchesachen zu Jonsson und Mecklenburg, weil ich für ein Projekt, das nennt sich Bedarfshaltestelle oder nannte sich Bedarfshaltestelle, gearbeitet hatte, wo es eigentlich nur darum ging, wie ist der ländliche Raum heutzutage und damals wahrnehmbar. Und da dachte ich, Jonsson passt da super rein als Thema und habe dazu recherchiert und habe dieses eine Zitat gefunden, wann hat Mecklenburg eigentlich aufgehört? So, und Jonsson hat eigentlich sein Mecklenburg in die USA mitgetragen. Also so habe ich es verstanden und habe dann geguckt, Uwe Jonsson, New York, und habe dann diesen Brief gefunden aus dem Kursbuch 10, den er geschrieben hat. Und den fand ich halt sehr, sehr interessant, weil der einfach so vielschichtig ist.
2: Wie kam es dann bei dir zu einer Idee einer bildkünstlerischen Auseinandersetzung?
3: Jonsson hat in diesem Brief die Farbe Gelb als Mittelpunkt genommen und versucht, mit über diese Farbe Gelb New York zu erklären. Und als Grafiker oder als Illustrator fand ich das natürlich super anregend. Einfach mit einem Farbton eine Geschichte aufzuziehen und eine Ästhetik dazu zu vermitteln und dachte, dazu musst du unbedingt was machen.
2: Wie bist du an die ästhetische und inhaltliche Umsetzung, an die Annäherung, an den Kommentar zum Brief, den bildkünstlerischen, wie bist du da rangegangen?
3: Da habe ich eigentlich super lange überlegt, wie man das machen könnte und hatte dann einfach eine Idee entwickelt, die ziemlich lange gebraucht hat, dass man das eher plakativ macht. Also Uwe Jonsson hat in diesem Brief oder in diesem Text auf subtile Art und Weise Dinge verpackt und vermittelt. Und ich dachte, dass es eigentlich, wenn man es andersrum drehen würde und das einen plakativen Gedanken irgendwie rausholt, das wäre doch ganz cool. Und hatte auch so ein bisschen an Andy Warhol gedacht, der ja auch in New York lebt und gelebt hat und sozusagen diesen Siebdruck, diese Siebdrucktechnik populär gemacht hat. Und ich dachte, Siebdruck passt da auch super. So, und habe überlegt, was sind denn eigentlich so zeitgenössische Werbematerialien von damals gewesen, die vielleicht Uwe Jonsson auch in New York in der Hand gehabt hatte, die er vielleicht gesehen hat, und habe einfach geguckt, dass ich bei der Motivwahl mich auf diese Werbemittel berufe. Also wie der New York City Guide aus den 60er Jahren. Und dann habe ich halt geguckt, wie sahen der eigentlich in den 60er Jahren aus. Und daran habe ich mich so ein bisschen orientiert, und das hat sich dann durch diese ganze Serie durchgezogen.
2: Ich habe auch das Gefühl gehabt, dass es eine sehr enge Zusammenarbeit mit der Uwe Jonsson Gesellschaft gibt. Können wir also in Zukunft weiter bildkünstlerische Kommentare zu Uwe Jonsson erwarten?
3: Mal gucken, was die Zeit bringt. Genau. Also jetzt bin ich erstmal an einem anderen Projekt bei, aber ich bin da immer sehr aufgeschlossen und finde auch das Thema Uwe Jonsson und Enz Barlach super spannend. Und das wäre vielleicht noch eine Möglichkeit.
2: Dann sagen wir toi toi toi und schönen Dank, Matthias.
3: Ich danke auch.
2: Ja, Uwe Jonsson, ein Brief aus New York, ein kleiner Bildband. Und dieser Bildband enthält nicht nur die 20 Siebdrucke von Detmann, sondern auch den Text von Uwe Jonsson. Ein Buch, das wir unbedingt empfehlen, natürlich im gut sortierten Buchhandel.
1: Matthias Detmann vorgestellt von unserem Literaturkollegen Ralf, und den könnt ihr heute wieder hören ab 13 Uhr hier im Loro-Programm.

0: nehmen wir Mittwochvormittag auf, Loro 9.22 Uhr. Für die meisten von euch ist ja heute auch schon wieder der letzte Arbeitstag der Woche. Morgen ist Feiertag und übermorgen Brückentag. Andere müssen heute vielleicht sogar Überstunden machen. Das könnte ich mir unter anderem bei Rostock StadtvertreterInnen vorstellen, denn die Bürgerschaft hat auf ihrer Mai-Sitzung heute erneut viel zu besprechen. Da ist sich unser Redakteur Ali sicher.
1: Na, ob heute Abend tatsächlich Überstunden in der Rostocker Bürgerschaft notwendig sind, bin ich mir gar nicht so sicher. Denn mit ein bisschen Disziplin und viel gutem Willen lassen sich die bevorstehenden Themen auch in einem, glaube ich, vernünftigen zeitlichen Rahmen abarbeiten. Gut zuhören sollten Rostocks Stadtvertreter aber auf alle Fälle schon in den ersten Minuten. Denn da geht es um ein Thema, das eigentlich alle so richtig nervt. Es ist der zunehmende Müll in der Hansestadt. Marcel Knaack stört das auch. Er hat vor einigen Jahren deshalb den Verein Rostock Müllfrei gegründet und ist mit seinem Sammelteam monatlich in der ganzen Stadt unterwegs. Vor der Bürgerschaft will er heute im Rahmen der Einwohnerstunde über die Müllbelastung im Bereich Schnatermann informieren. Ein hochsensibler Naturbereich für Tiere, aber auch Pflanzen, wo gleichzeitig aber auch regelmäßig jede Menge Hafenmüll angespült wird. Mitte März hatte Marcel Knaack mit seinem Team deshalb dort rund um die Spülfelder zum Müllsammeln aufgerufen. Am besagten Aktionstag kamen 90 Freiwillige. 2 Stunden sammelten sie 1,4 Tonnen Müll ein. Wahnsinn! Um Müll geht es dann auch beim ersten großen Thema der Bürgerschaftssitzung. Die Fraktionen Bündnis 90 Grüne, Linke, CDU und Rostocker Bund Freie Wähler haben die Stadt nämlich aufgefordert, mehr Behälter für Zigarettenkippen in der Stadt und im Ostseebad zu platzieren. Die Stadt sieht das derzeit aber nicht umsetzbar. In einer Stellungnahme heißt es da, zum einen fehlt das Geld, zum anderen wartet das Amt für Umweltschutz noch eine Studie zur Verschmutzung mit Kippen ab. Ende offen. Für mehr Blumenampeln oder Blumenkaskaden in der Hansestadt hat sich die FDP-Fraktion ausgesprochen. Das Ganze soll über ein Patenprogramm umgesetzt werden. Die Stadt findet's gut, vorausgesetzt, es kostet nichts. Ich bin gespannt auf die Diskussion. Die CDU bringt heute das Thema Wohnbebauung in die Bürgerschaftssitzung ein. Die Fraktion fordert die Stadt auf, potenzielle Flächen aufzulisten. Und auch die Idee, Wände zum legalen Besprayen zu benennen, wird auf Antrag der CDU diskutiert. Da gab es am Wochenende ja schon mal ein richtig gutes Beispiel am S-Bahnhof Lüttenklein. Bereits mehrmals verschoben hat die Rostocker Bürgerschaft einen Beschluss zum Lärmaktionsplan. Er liegt auch heute wieder auf dem Tisch, genauso wie die neue Strandsatzung. Viel Raum zum Diskutieren braucht dann sicherlich auch der sogenannte MV-Plan. Immerhin geht es da um nicht weniger als 80 Millionen Euro, die die Stadt in Infrastrukturprojekte investieren soll und will. Das Geld stammt aus dem Sondervermögen des Bundes. In welche Projekte das Geld nun konkret fließen soll, das hat die Stadtverwaltung in einer Projektliste zusammengefasst. So sind 55 Millionen Euro vorgesehen für Projekte im Bereich Schule, 15 Millionen im Bereich Verkehr und 14 im Bereich Kultur und Sport. Eine Generalkritik an dieser Liste kommt allerdings aus den Reihen der Liberalen, denn der Bund hatte sein Sondervermögen eigentlich angedacht, um neue Projekte anzustoßen und die Wirtschaft damit zu unterstützen. Die Rostocker Liste aber, sie betrifft im Großen und Ganzen Projekte, die schon lange geplant sind und jetzt quasi durch den Bund finanziert werden können. Das ist zwar legal, aber doch irgendwie nicht ganz die eigentliche Intention. Ich bin gespannt, wie das die Fraktionen auslegen. Ja, und dann haben wir heute in der Bürgerschaft noch die Gestaltung des neuen Theaterumfeldes am Bussebar zu beraten. Ein Planungswettbewerb soll angestoßen werden. Mal sehen, mit welchen Ideen.
0: Die Rostocker Bürgerschaftssitzung heute wieder ab 16 Uhr im Rostocker Rathaus. Und natürlich wie immer gibt es auch wieder einen Livestream, damit ihr live dabei sein könnt unter hrorathaus.de. Und was dabei rausgekommen ist, das gibt es natürlich morgen früh zu hören hier bei uns in den Nachrichten. Eine Aktion habe ich noch, die nächste Müllsammelaktion in Rostock findet am Sonntag in Schmal statt. Und zwar am 17. Mai. Treff ist 10 Uhr am S-Bahn-Haltepunkt Evershagen, Sonntag, der 17. Mai. Und bei uns gibt es gleich wieder Kurznachrichten um 9:30 Uhr.

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1: Es ist 9.30 Uhr im Studio Fria Paula mit den Kurznachrichten. Guten Morgen. Die Stadt Rostock warnt vor, dass es über den Sommer zu Einschränkungen im Verkehr des Bereichs Hafendreieck kommen wird. Entlang der Lübecker Straße zwischen Holbeinplatz und Doberaner Straße wird es mehrere Baustellen geben. In der Zeit vom 13. Juli bis 21. August wird außerdem kein Straßenbahnverkehr zwischen dem RSAG-Betriebshof in der Hamburger Straße und dem Doberaner Platz stattfinden. Das Straßenbahnnetz wird in der Zeit zweigeteilt. Bis Ende August sollen alle Bauarbeiten abgeschlossen werden. Gestern eröffnete eine neue Ausstellung der Dokumentations- und Gedenkstätte in der ehemaligen Stasi-U-Haft. Unter dem Namen Mauern, Gitter, Stacheldraht werden Geschichten von unterdrückten Menschen in der DDR und davor der sowjetischen Besatzungszone gezeigt. Zur Eröffnung gab es einen offenen Austausch mit der US-amerikanischen Wissenschaftlerin Hope Harrison, die aktuell zur Bedeutung der Ostsee als Nordgrenze der DDR forscht. Die Ausstellung wird bis zum 5. Juni gezeigt. Mecklenburg-Vorpommerns Weiterbildungsangebote sollen sichtbarer werden. Nach Angaben des Wirtschaftsministeriums nutzt das Land zu diesem Zweck nun das Portal MeinNow der Bundesagentur für Arbeit. Es wurde eine technische Schnittstelle zwischen der Weiterbildungsdatenbank des Landes und MeinNow geschaffen. Somit sind die Angebote nun automatisch an beiden Stellen auffindbar. Das Landgericht Bremen will heute über eine potenzielle Kundentäuschung bei Milka-Schokolade entscheiden. Die ehemaligen 100-Gramm-Tafeln wurden auf 90 Gramm reduziert. Die Tafel ist etwa einen Millimeter dünner geworden. Weil dies kaum bemerkbar ist und den Preis der Schokolade indirekt erhöht, wird dem Konzern Mondelez unlauterer Wettbewerb vorgeworfen. Und die Weltgesundheitsorganisation WHO schätzt gegenwärtig eine geringere Bedrohung durch das Hantavirus ein. Nach Angaben der Organisation konnten sowohl alle bestätigten Infizierten als auch alle Verdachtsfälle gesichert werden. Die Betroffenen sind isoliert und stehen unter medizinischer Beobachtung. Das verbleibende Restrisiko sei damit weitmöglich reduziert. Soweit die Nachrichten in Kürze, in Länge noch einmal um 10.
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3: Und wir haben ja gerade über Schokolade gesprochen. Jetzt reden wir über schlechtes Wetter und da ist heute der Tag des Apfelkuchens. Das passt natürlich auf jeden Fall. Bei dem Wetter kann man sich nur jede Menge Apfelkuchen reinziehen. Das macht garantiert gute Laune. Bei aktuell 11 Grad ist es stark bewölkt. Es bleibt stark bewölkt. Im Tagesverlauf müssen wir immer wieder mit Regenschauern rechnen. Die Sonne guckt hier und dort mal raus. Und vielleicht verirrt sich auch ein kleines Gewitter zu uns. 12 Grad Tageshöchsttemperaturen bei einem mäßig bis frischen Wind aus westlichen Richtungen. Auch in der kommenden Nacht wieder Regenschauer bei 6 Grad und morgen am Donnerstag am Feiertag Sonne, etwas Wolken, nein, andersrum etwas Sonne, viele Wolken, Regenschauer, Gewitter, Graupelschauer, das Ganze morgen bei 12 Grad und ähnliche Aussichten auch für Freitag bei 15 Grad.
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3: Um 9.33 Uhr geht's rein in die Liste und vor allem letzte halbe Stunde eurer Aufstehsendung hier auf Loro. Begleitet werde ich von der Freier. Guten Morgen oder schönen Vormittag, wie immer.
1: Ja, von mir aus beides, aber ich glaube, ich gehe jetzt gerade mit schönen Vormittag.
3: Ich bin auch eher für einen schönen Vormittag. Für uns Frühaufsteher ist es ja, glaube ich, schon sehr lange her, dass wir aus dem Bett gestiegen sind und die Müdigkeit sollte jetzt verflogen sein. Für alle, die sich nochmal umdrehen können, ein bisschen neidisch bin ich trotzdem.

Der internationale Tag gegen Queerfeindlichkeit, der wird am Sonntag hier bei uns nicht nur in Rostock begangen, aber auch in Rostock. Darüber reden wir gleich hier bei uns im Weckruf in knapp 3 Minuten.

0: 9.40 Uhr, 10 Minuten nach halb 10. Ich habe es eben schon gesagt, am Sonntag, der weltweit internationale Tag gegen Queerfeindlichkeit, der wird auch hier in Rostock begangen. Und heute geht es schon los mit einer, na, nennen wir es ruhig, mit einer halben Aktionswoche. Und bei mir im Studio ist Enyo. Erstmal guten Morgen.
1: Guten Morgen.
0: Enyo, wir kommen gleich noch drauf. Du wirst heute noch nur einen halben Tag zu hören sein im Loro-Programm, denn wir werden natürlich live vom Brink hier in Rostock KTV übertragen von 14 bis 18 Uhr. Aber es geht erstmal zum internationalen Tag gegen Queerfeindlichkeit. AIDAQ, ist das so das passende Kurzwort, oder?
1: Ja, einige sagen AIDAQ, einige sagen AIDAQ.
0: Ja. Kann man sich auch suchen. Genau, für alle, die vielleicht neu in diesem Thema sind, warum wird der AIDAQ am Sonntag begangen und was verbirgt sich dahinter?
1: Also der 17. Mai ist der internationale Tag gegen Queerfeindlichkeit, weil die WHO 1990 an dem Tag beschlossen hat, dass Homosexualität aus dem Krankheitsregister gestrichen wird, also nicht mehr als Krankheit klassifiziert wird.
0: Also quasi ein Feiertag.
1: Ja, ja, schon.
0: Und was ist das eigentliche Ziel dieses Tages? Also ich denke, vielleicht nicht so eher das Feiern, sondern vielleicht eher aufmerksam machen, oder?
1: Ja, es geht schon darum, ein Bewusstsein zu schaffen, dass es halt auch im Jahr 2026 noch nicht komplett normalisiert ist, queer zu sein, dass man sich immer noch outen muss, dass man immer noch irgendwie mit Diskriminierung zu kämpfen hat und mit Stigmatisierung. Und das Ziel von unserer heutigen Aktion ist auch so ein bisschen Sichtbarkeit für Hilfs-, Vernetzungs- und Unterstützungsangebote für queere Menschen zu schaffen.
0: Ja, du hast gesagt wir. Wer sind denn eigentlich wir? Also du bist jetzt hier im Studio, aber hinter dir stehen dann wahrscheinlich noch viele, viele andere Menschen.
1: Ja, also der Tag heute wird vor allem organisiert vom Rat und Tat e.V., aber es werden noch ganz viele andere Vereine vor Ort sein und die Moderation heute Nachmittag werde ich zusammen mit der wahrscheinlich stadtbekannten Drag Queen Fatty Acid machen.
0: Wenn man sich das Programm anguckt, heute Nachmittag geht's los um 14 Uhr bis zum Sonntag. Es klingt ja schon fast wie eine CSD-Vorbereitungswoche. Also es ist ja richtig viel los. Also wir können kommen gleich mal heute auf die Veranstaltung am Brink, die ja live hier im Loro-Programm zu hören ist. Aber was wird dann heute von 14 bis 18 Uhr zu erleben sein? Also natürlich sollen alle vorbeikommen, aber was gibt's dort konkret zu erleben?
1: Also zu sehen gibt es auf jeden Fall mich und Fatty und alles andere ist eigentlich egal. Nein, Spaß natürlich. Es gibt Stände von verschiedenen Vereinen und Organisationen. Man kann sich überall Goodies mitnehmen, manchmal gegen Spenden, manchmal kostenlos. Und zu hören gibt es auch mich und Fatty und ganz viele queere MusikerInnen. Und da wir dieses Jahr das Motto Solidarität haben, spielen wir auch Musik von MusikerInnen, die sich quasi ganz offen für die queere Community positionieren.
0: Also ein Ziel sichtbar werden heute der queeren Community, aber auch der Vernetzung mit vielen Angeboten.
1: Ja, genau.
0: Habt ihr euch was einfallen lassen bei dem Wetter heute? Weil es ja doch ein bisschen Regen vorhergesagt.
1: Ja, genau. Also ab Nachmittag soll es sich ja ein bisschen aufklären. Da hoffen wir natürlich drauf. Aber also die Stände sind auf jeden Fall alle überdacht. Ich kann dir tatsächlich nicht sagen, wie es auf dem Platz selbst aussehen wird.
0: Regenbogenschirme würde ich ja immer dabei haben.
1: Ja, das ist eine sehr gute Idee.
0: es geht natürlich auch weiter, wenn wir dann, also nach der Aktion heute bis 18 Uhr geht es um 20 Uhr weiter mit einer Karaoke-Veranstaltung. Ich weiß, dass die Karaoke in der Planbar immer proppenvoll ist und auch mal sehr gefragt ist. Oh, das ist ja ein Teil des AIDAQ, des heutigen Tages gegen Queerfeindlichkeit. In diesem Jahr gibt es das Thema Solidarität. Warum habt ihr das ganz besonders als Schwerpunkt genommen, in den Vordergrund gerückt?
1: Also wir als queere Menschen setzen uns halt immer gerne und laut und viel für unsere Rechte ein. Das merkt man halt auch daran, dass wir irgendwie medial und politisch immer mehr Aufmerksamkeit bekommen, ob die nun positiv oder negativ ist. Und dieses Jahr wollen wir halt spezifisch darauf hinweisen, dass das aber nicht alleine geht, sondern dass wir die Solidarität, die Unterstützung von Menschen außerhalb der queeren Community brauchen, dass wir Leute brauchen, die sich für uns einsetzen. Denn wenn meine Identität, meine Lebensrealität jemanden dazu bringt, mich nicht ernst zu nehmen, brauche ich jemanden, der diese Brücke zwischen dieser anderen Person und mir schafft, damit wir irgendwie auf einer Ebene miteinander reden können.
0: Wie sieht die Lage bezüglich Queerfeindlichkeit in Rostock aus? Hast du da konkrete Zahlen?
1: Leider nicht. Also ich habe mir tatsächlich gestern gerade die Polizeistatistik vom letzten Jahr angeguckt. Da wird das aber nicht extra aufgeschlüsselt, welche irgendwie Gewalttaten oder Beleidigungen oder Bedrohungen gegen queere Menschen sind. Alles, was ich sagen kann, ist das, was ich aus der Community höre. Und queere Menschen fühlen sich in Rostock nicht unbedingt sicher.
0: Mhm. Eine Aktion finde ich auch toll, denn morgen, wir haben ja heute Morgen schon drüber gesprochen, morgen ist der Herrentag, Christi Himmelfahrt, Vatertag, wie man das alles bezeichnen will, gibt es ja viele Ausdrücke, Brückentag, und da gibt es ja morgen Nachmittag eine besondere Veranstaltung, die also eben sagt, Flinter Stadtherrentag. Was wirkt sich denn dahinter?
1: Also da geht es darum, dass halt zu Herrentag hauptsächlich halt auch cis-männliche Menschen auf die Straße gehen und halt viel Alkohol konsumieren oder andere Rauschmittel und viel Raum in den Straßen einnehmen. Und diese Aktion Flinterstark statt Herrentag im Kiezladen und im Median soll halt so ein bisschen so ein Safer Space für Flinter schaffen, dass sie einen Raum haben, wo sie hingehen können, wenn sie auch irgendwie Bock haben, den Feiertag mit Menschen und draußen zu verbringen, aber keinen Bock haben, auf der Straße irgendwie mit vielen Betrunkenen zu interagieren.
0: Das Ganze in der Niklotstraße, 13 Uhr geht's los. Wahrscheinlich soll man viele gute Laune mitbringen. Gutes Wetter, was auch morgen.
1: Ja, gutes Wetter wäre richtig schön.
0: Ich denke mal, vieles wird ja auch draußen stattfinden sollen, wollen, dürfen.
1: Das weiß ich gar nicht so genau, aber wahrscheinlich sind auch draußen Angebote geplant. Ich kann mir auch vorstellen, dass es viel Andrang geben wird morgen.
0: Also ich sehe gerade Fahrrad-Workshop, Shop, Kreativ-Lounge, Nadelprojekt, Armbänder basteln und häkeln lernen. Häkeln kann ich noch nicht, vielleicht komme ich dann morgen vorbei. Enyo, du hast einen Song mitgebracht. Welchen hören wir jetzt hier bei uns im Weckruf?
1: Wir hören Dilla von Avenue.
0: Ja,
1: hören wir andersrum. Avenue von Dilla.
0: Wir hören einfach rein.

0: Thema in dieser halben Stunde bei Loro ist der internationale Tag gegen Queerfeindlichkeit und im Studio Enyo. Wir haben ja schon über den heutigen Tag gesprochen, zum Beispiel live um 14 Uhr geht's los am Brink und natürlich auch hier im Loro-Programm. Aber es gibt ja eine ganze Aktionswoche. Wir waren stehen geblieben beim morgigen, nennen wir es Christi Himmelfahrt, der Tag, an dem alle irgendwo hinfahren, irgendwas machen. Morgen Abend darf aber auch getanzt werden, ne?
1: Ja, genau. Im Möckelsaal im PWH gibt es eine Flinter-Party für alle, die nicht so Bock auf Herrentaggesaufe haben.
0: Kannst du bitte kurz nochmal erklären, was Flinter ist?
1: Ja, natürlich. Flinter ist eine Abkürzung und steht für Frauen, Lesben, Inter, Nicht-Binär, Trans und Agender-Menschen. Also man kann verkürzt sagen, alle außer Cis-Männer.
0: Gut, weiter geht's. Also es ist ja eine riesen Veranstaltungsreihe. Am Samstag gibt es ein Klischee, habe ich schon eben im Vorgespräch gesagt. Am Samstagabend kannst du auch du ruhig, welches Klischee ich meine.
1: Ja, genau. Am Samstagabend gibt es ein Public Viewing Event zum Eurovision Song Contest, auch im Peter Weißhaus im Café Marat. Und am Sonntag, um dann direkt mal weiterzugehen, wo der eigentliche IDAQ ist, gibt es eine Filmvorstellung vom Film Milk im Livo Metropol.
0: Genau, 16.15 Uhr kann man gleich noch dazu sagen und nachlesen könnt ihr das im Internet. Unter welcher Seite?
1: Rat und Tat -rostock.de oder auf der Instagram-Seite heißt auch Rat und Tat.
0: Wahrscheinlich einfach auf der Lieblings-Suchmaschinenseite. Ich wollte nicht die mit dem Doppel-O sagen. Ne?
1: Ja, genau. Ist egal, welche Suchmaschine ihr nutzt.
0: Findet man das auf jeden Fall. Aber nicht nur Sonntag zum internationalen Tag der gegen Queerfeindlichkeit ist noch was, sondern auch in der kommenden Woche drauf ist es noch nicht zu Ende. Also ich sage, es ist fast wie eine CSD Woche.
1: Ja, es fühlt sich ein bisschen Rostock, so an.
0: Am Dienstag gibt es in Bad Doberan noch eine Veranstaltung, die Hissung der Regenbogenflagge. Warum gerade in Bad Doberan?
1: Das ist eine gute Frage. Das kann ich dir gar nicht so genau beantworten, ehrlich gesagt. Ich bin eher auf lokaler Ebene eingestellt.
0: Gut. Und dann aber eins nicht zu vergessen, am Samstag in einer Woche, am 23. Mai, gibt es ja dann auch noch einen richtigen Klassiker aus der queeren Szene in Rostock zu erleben. Ne?
1: Ja, genau. Das Bingo moderiert von Fatty Acid, die heute auch zu hören sein wird.
0: Also Bingo muss man sich so klassisch vorstellen mit Holzkugeln und so, ja, die man dann so...
1: Ich weiß nicht, ob die Kugeln aus Holz sind, aber es sind auf jeden Fall Kugeln mit Zahlen drauf und man kann Sachen gewinnen, ja.
0: Ja, also alle Vorteile erfüllt in dieser Woche oder in diesen Tagen zum internationalen Tag gegen Queerfeindlichkeit. Heute also live zu erleben in der Rostocker KTV am Brink und natürlich hier auch auf Loro ab 14 Uhr. Enyo, was wünschst du dir denn für die kommenden Tage und für die kommenden Wochen?
1: Gutes Wetter auf jeden Fall, wäre zumindest heute schön, weil ich heute sehr viel draußen sein werde und dass ein paar Leute vorbeikommen, vielleicht auch unabhängig vom Wetter, einfach ein bisschen Solidarität zeigen, wie es ja auch unser diesjähriges Motto ist und für die kommenden Wochen wünsche ich mir, dass alle Events sicher und ruhig ablaufen können, ist ja besonders wichtig.
0: Ja, ich persönlich wünsche mir, dass viele Leute vorbeikommen, sich vernetzen, kommunizieren und sich kennenlernen, finde ich.
1: Ja, das ist auch ein schöner Gedanke.
0: Ist eine schöne Sache. Enyo, dann vielen Dank, dass du da warst und noch da bist.
1: Gerne.
0: Und wir drücken dir und Fatty Acid heute die Daumen für eure Live-Geschichte, kann man ja sagen. Es ist dein erstes Mal so vor vielen Leuten.
1: Nee, das ist jetzt schon das vierte oder fünfte Jahr, wo ich den IDAQ moderiere tatsächlich.
0: Alles klar, da bist du ja gar nicht mehr nervös und gar nicht aufgeregt.
1: Ja, doch, immer wieder ein bisschen.
0: Okay, also Daumen drücken, toi toi toi und dass nicht so viel Aufregung dabei ist, sondern alle viel Spaß haben und das Ganze ruhig ist. Und nachhören, wie gesagt, könnt ihr das Ganze hier heute auch im Loro-Programm. Wie gesagt, vielen Dank, Enyo.
1: Danke dir auch.
0: Der Blick auf die Uhr, 9.54 Uhr.

9.56 Uhr, das heißt noch 4 Minuten Zeit bis zu den Nachrichten um 10 und Freiheit für uns folgende Themen vorbereitet. Einschränkungen im Verkehr und öffentlichen Personennahverkehr im Sommer in Rostock. Landespflegemedaillen wurden erstmals vergeben und der Tankrabatt wird größtenteils an die Verbraucher weitergegeben. Diese Themen und mehr gleich um 10.

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1: Es ist 10 Uhr im Studio Fria Paula. Ich darf euch noch ein letztes Mal für diesen Weckruf die Nachrichten präsentieren. Auf geht's! Die Rostocker Kommunalpolitik zu verstehen. Dieses Ziel setzt eine Veranstaltung der Volkshochschule. Teilnehmende erstellen dort einen fiktiven Bürgerschaftsantrag und verfolgen alle Bearbeitungsschritte, die ein solcher Antrag durchlaufen muss und welche Akteure involviert sind. Dabei sollen alle Schwierigkeiten der politischen Abläufe beleuchtet werden und ein Einblick darin geschaffen, wie politische Entscheidungen gefällt werden. Die Veranstaltung findet am 4. Juni statt, im Bürgerschaftssaal des Rostocker Rathauses. Die Stadt Rostock warnt vor, dass es über den Sommer zu Einschränkungen im Verkehr des Bereichs Werftdreieck kommen wird. Entlang der Lübecker Straße zwischen Holbeinplatz und Doberaner Straße wird es mehrere Baustellen geben. Es geht um Leitungen von Gas, Abwasser und Fernwärme sowie einer neuen Gleistrasse für die Straßenbahn. Die Bauarbeiten finden durch RSAG, Stadtwerke, Nordwasser, Wasser- und Abwasserverband sowie das Tiefbauamt statt. In dieser Zeit wird vom 13. Juli bis 21. August kein Straßenbahnverkehr zwischen dem RSAG-Betriebshof und in der Hamburger Straße und dem Doberaner Platz stattfinden. Das Straßenbahnnetz ist in der Zeit zweigeteilt. Bis Ende August sollen alle Bauarbeiten abgeschlossen werden. Durch das Gesundheitsministerium Mecklenburg-Vorpommerns wurden gestern erstmalig die Landespflegemedaillen verliehen. Die 3 zu vergebenden Medaillen gingen an pflegende Angehörige. Bärbel Neumann für die seit 53 Jahren andauernde Pflege ihrer Tochter, Katrin Meyer für die 6-jährige Pflege ihres Mannes und Katharina Storm für die Pflege ihrer Tochter seit 7 Jahren. Ministerpräsidentin Manuela Schwesig äußerte sich zur Vergabe, dass damit die sehr hohe, allerdings sonst unbemerkte Arbeit der Pflegenden sichtbarer gemacht werden soll. In Deutschland profitieren die Verbraucher weitgehend vom politisch initiierten Tankrabatt. Dies geht aus einer Analyse der Monopolkommission hervor. Dass die Tankstellen die Rabatte größtenteils weitergeben, wurde analysiert durch einen Vergleich der deutschen Spritpreise mit denen aus Frankreich und Großbritannien. Auf Großhandelsebene allerdings deuten die Daten darauf hin, dass die Spritpreise vor dem Rabatt großflächig angehoben wurden. Und am Wochenende konnte die Rettungsorganisation CI 72 Menschen aus seeuntüchtigen Booten im Mittelmeer retten. Nach eigenen Angaben geschah dies in 2 Einsätzen des Schiffs CI 5. In einem Fall ist ein Schlauchboot mit 27 Insassen in Not geraten, im anderen eins mit 45. Anna Di Bari aus dem Vorstand von CI bemängelt die Umstände, unter denen Hilfe im Mittelmeer geleistet werden muss. Die CI 5 wurde wiederholt von libyscher Seite auf ihrem Kurs behindert und teilweise beschossen. Nach Di Bari müsse politisch eingegriffen werden. Soweit die Nachrichten für diesen Weckruf, die nächsten am Freitag früh um 7.
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2: Danke, dass du es nochmal sagst. Ich habe vorhin nämlich gesagt, dass ihr morgen früh im Weckruf die aktuellen Nachrichten hört. Nein, danke schön, Freya. Morgen ist ja Feiertag.
3: Ja.
2: Morgen ist Christi Himmelfahrt. Übrigens, wenn wir schon bei Feiertag oder speziellen Tag sind, heute sind natürlich auch die Eisheiligen, also eine von ihnen. Und das merken wir natürlich auch beim Wetter. Heute Eisheilige ist Servatius. Und er sorgt für durchwachsendes Wetter. Nicht warm, aktuell 11 Grad und auch nicht so freundlich. Auch wenn jetzt die Sonne sich wieder zeigt, Tagesverlauf ziehen wieder dichte Wolken über Rostock hinweg. Die haben Regenschauer mit dabei, es sind Gewitter möglich. Aber auch Graupelschauer sind in den kommenden Tagen nicht ausgeschlossen. Heute bei 12 Grad Höchsttemperaturen gibt es einen mäßigen Innenschauernähe, frischen Wind aus westlichen Richtungen. Ein paar Böen können auch dabei sein. Sonnenuntergang heute 21.03 Uhr, in der kommenden Nacht viele Wolken, Schauer bei 6 Grad und auch morgen am Donnerstag am Feiertag. Also Wolken, ein bisschen Sonne bei 12 Grad, Schauer, Gewitter, alles wie gehabt. Und auch der Freitag 15 Grad, Tageshöchsttemperaturen, keine Rekordwerte und auch hier wieder alles mit dabei. Ein sehr abwechslungsreiches Wetter.
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2: Um 5 Minuten nach 10, das war sie dann, eure Aufstehsendung vor dem Feiertag. Da haben wir es ja wirklich nochmal richtig gestellt. Dankeschön, Freya.
3: Na klar.
2: Die hören wir dann am Freitag wieder.
1: Ja.
2: So ist es. Also ein Aufstehen am Freitag. Ich stehe am Freitag nicht auf. Ich weigere mich einfach. Wie geht's hier im Programm weiter? Um 13 Uhr die Literatursendung. Um 14 Uhr, ihr habt es ja gerade gehört, unsere Sondersendung zum Internationalen Tag gegen Queerfeindlichkeit live vom Brink am Doberaner Platz. Also einfach mal vorbeikommen. 18 Uhr die ukrainische Welle. 19 Uhr die Dreadlock Zone mit Martin. Und um 21 Uhr der Schwarze Kanal. Ich verabschiede mich an dieser Stelle, wünsche euch noch einen schönen Tag. Vielen Dank, dass ihr uns zu euch eingeladen habt. Bis zum nächsten Mal. Tschüss. 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
2: Herzlich willkommen an diesem sonnigen Sonntag. Und für euch hier in der Frieda 23 ist Ralf Kirsten. Und die nächste Stunde heißt Vita Literatursendung. Und ihr hört mich in dieser Sendung nicht allein, denn ich habe mit unserer Redakteurin Lale eine Buchvorstellung produziert. Sie kann leider natürlich heute nicht da sein. Und wir präsentieren Tara Menong mit Unter Wasser, einem aktuellen Roman. Und das Ganze haben wir vorproduziert, wie gesagt. Aber live dann von mir eine Vorstellung des Bildbands Brief aus New York von und über Uwe Jonsson. Und mehr dazu im zweiten Teil der Sendung. Und das beinhaltet auch ein Interview mit dem Rostocker Künstler Matthias Dettmann, der Siebdrucke zu diesem Text von Uwe Jonsson geschaffen hat. Aber wir starten zunächst natürlich mit unserer Vorproduktion. Wir kommen zum ersten Thema in der Loro-Literatur-Sendung und dazu begrüße ich nach langer Pause zunächst Lale in Pirna. Hallo Lale.
3: Hallo Ralf, schön, dass wir es mal wieder geschafft haben.
2: Wir starten heute gar nicht wie üblich, dass wir erst ein Buch nennen, sondern du hast zuallererst Musik mitgebracht.
3: Ganz genau, damit ihr euch nämlich schon mal thematisch auf das Buch einstimmen könnt, was ich euch heute mitgebracht habe, hört ihr jetzt Ocean Drive von Duke Dumont.

0: Das war Ocean Drive und ja, Ozean. Welche Beziehung hat das zu unserem Buch, das du mitgebracht hast?
1: Ich habe euch heute nämlich das Buch Unter Wasser von Tara Menon mitgebracht oder Tara Menon. Ich bin mir gar nicht so sicher, wie man sie richtig ausspricht. Das Buch ist ganz frisch im Dumont Verlag erschienen und wurde von Simone Jakob übersetzt. Und wie ihr euch vielleicht schon denken könnt, bei dem Titel Unter Wasser gibt es hier auf jeden Fall das Thema Meer und Wasser in diesem Roman. Und so wie es alle anderen Sommerbücher aus den letzten 2-3 Jahren auch schon hatten, ist dieses Cover von dem Buch auch unfassbar schön, weil es wieder so eine Wasseroberfläche zeigt. Ich weiß nicht, Ralf, ist dir das schon mal unter die Augen gekommen vorher?
0: Es ist mir nur in deinem Post unter die Augen gekommen.
1: Und was würdest du denken, worum es geht, wenn du jetzt nur das Wasser siehst?
0: Ja, das sieht eigentlich sehr schön aus, ne? Also man denkt so an Strandurlaub.
1: Und das passt auch ziemlich gut zum Inhalt, denn in dem Roman geht es um Marissa und zwar auf zwei Zeitebenen. Einmal Marissa 2004 und einmal Marissa im Jahr 2012. Und die Handlung passiert dahingehend so, dass Marissa mit

0: Sie verbringen ihre Zeit super viel am Meer, am Strand, beim Tauchen, bei allem, was man sich irgendwie vorstellen kann, was so in Thailand möglich ist. Und auch bei dem Erforschen von Manta-Rochen. Genau. Und vielleicht könnt ihr euch vorstellen, das Jahr 2004 und Thailand, da gab es eine große Naturkatastrophe. Und auch die ist sehr relevant für die Geschichte. Ja, so viel vielleicht erstmal zu den Themen.
1: Das ist ja auch immer eine Frage, wie bist du zu dem Buch gekommen? Das ist ja aktuell erschienen. Kommt das so ein bisschen aus der, ich sag mal, Blogger- und Instagram-Bubble oder war das eine Entdeckung der Frühjahrsmesse?
0: Also ich habe es tatsächlich selber noch gar nicht gesehen gehabt und hatte es auch überhaupt nicht auf dem Schirm. Und das sind wieder diese Art von Buchpost, die ich so gerne mag, wenn der Verlag einem ungefragt was zuschickt und man sich erstmal denkt, oh, jetzt muss ich das doch lesen, obwohl ich gar nicht so viel Zeit habe. Und sich dann daraus aber so eine Perle der Literatur sozusagen ergibt, die man vielleicht gar nicht auf dem Schirm hatte. Ich hatte aber, bevor mich das Buch erreicht hat, schon in den Stories bei Instagram von einzelnen anderen Buchbloggerinnen das Buch gesehen, die das bereits begonnen hatten und schon meinten, Leute, das müsst ihr euch merken, das ist das Highlight des Frühjahrsprogramms sozusagen.
1: Du hast das schon gesagt, da spielt ja auch die Naturkatastrophe der Tsunami von 2004 eine große Rolle. Das ist ja ein ganz hartes Thema. Wie ist denn das Buch zu lesen?
0: Also ich finde auch, dass das sehr stark ist und vor allem sehr schwer. Ich hatte ja eben schon mal gesagt, dass sich das Buch auf zwei Zeitebenen abspielt. Also wir haben einmal Marisa zusammen mit Ariel im Jahr 2004 in Thailand und einmal Marisa alleine in New York, wo sie ebenfalls einer Naturkatastrophe entgegenblickt. Denn dort war der Hurricane Sandy, der mit 148 km/h über die Ostküste gezogen ist und dort bereitet sie sich sozusagen auf diesen Sturm vor und fühlt sich zurückerinnert an die Katastrophe von damals. Und das Buch ist extrem schön geschrieben und fast schon poetisch von der Sprache, besonders wenn es dann um diese ganzen Bezeichnungen vom Meer geht, aber eben auch deutlich schwerer, wenn es dann um wirklich gewaltvolle und extrem grafische Szenen von Opfern, zum Beispiel des Tsunamis, handelt. Aber um euch erstmal einen schönen Eindruck zu geben, hört ihr jetzt einen Leseausschnitt und zwar seht ihr oder hört ihr dort besser gesagt, wie Ariel und Marisa gemeinsam tauchen gehen und den Manta-Rochen begegnen, die der Vater vor allem erforscht. Thailand, Samstag, 25. Dezember 2004. Wer zuerst drin ist, ruft Ariel, schnappt sich ihren Schnorchel und springt auf. Sie rennt über den Sand, erklimmt die Felsen, die den Strand säumen, und bleibt plötzlich lachend stehen. Dann beugt sie sich vor, zieht mit einem Ruck eine Muschelscherbe aus ihrer Fußsohle und wischt sich die blutige Ferse an der anderen Wade ab. Sie wendet sich dem Meer zu und schleudert die Scherbe so weit weg wie möglich. Ich sehe, wie sich die Muskeln auf ihrem Rücken an- und wieder entspannen, wie sich das Kinn leicht hebt, stolz, dass die Muschel so weit fliegt. Dann springt sie, die Arme um die angezogenen Beine geschlungen. Gerade noch rechtzeitig, um zu sehen, wie beide im Wasser landen, steige ich auf die Felsen. Dann springe ich hinterher und lande, etwas, worin wir beide geschickt sind, in einer Lücke im Korallenriff. Ich genieße das Gefühl des Wassers auf der Haut, öffne die Augen und sehe einen dichten Schwarm von Glasbarschen, deren durchsichtige kleine Körper zeitgleich vorwärts schießen, als gehorchten sie einem unsichtbaren Dirigenten. Ich schwimme strampelnd zwischen ihnen hindurch, sehe zu, wie sie sich teilen, um mich herumschwimmen und wieder zueinander finden. Das Riff ist voller Farben und Leben. Flammfarbene Steinfische, neongelbe Anglerfische, gelbe Schnapper, weiß-orangefarbene Clownfische, ein Schwarm Kaiserfische mit blau leuchtenden Streifen, dicke schwarze Seegurken, Weißkehl-Doktorfische. Zwei Halterfische erkunden mit ihren langgezogenen Schnauzen vorsichtig die Korallen, während ein Zitronenkugelfisch, gefleckt wie ein Dalmatiner, vorbeischwimmt. Eine Muräne glotzt mit weißlichen Augen drei Riffhaien nach, die zwischen den Felsen patrouillieren. Aufgewirbelter Sand glitzert unter den sonnengesprenkelten Wasseroberfläche. Als ich zum Luftholen nach oben schwimme, ist Ariel immer noch unter Wasser. Ich fülle

0: meine Lunge und tauche wieder unter. Ich finde sie im Schneidersitz ein Stück über dem Boden schwebend und bin wie so oft zutiefst beeindruckt von ihrer Schönheit. Im geisterhaft blauen Licht des flachen Wassers sieht sie fast ätherisch aus. Langsam dahingleitende Sonnenstrahlen streifen ihre runden Wangen und ihre dunklen Haare bauschen sich über ihren Schultern. Wenn Ariel einen Raum betritt, kann sie alle zum Verstummen bringen. Manchmal komme ich mir neben ihr unsichtbar vor, aber meist macht es mir nichts aus. Ich sehe, wie sie die dichten Augenbrauen zusammenzieht, während sie auf eine Stelle am Meeresboden blickt, die ungefähr 2 Meter entfernt ist. Sie schaut auf und winkt mich mit 3 Fingern zu sich, was so viel heißt wie »Komm her, vertrau mir«, und ich nähere mich ihr wie von einem Faden angezogen. Als ich durch eine Stelle mit kälterem Wasser schwimme, strampele ich kräftiger, um meine Beine aufzuwärmen. Gemeinsam beobachten wir eine schwarz-weiß gestreifte Seeschlange, die auf der Suche nach einem unvorsichtigen Aal zwischen den Felsen herumstöbert, bis uns die Luft ausgeht und wir sie ihrer Jagd überlassen müssen. Zusammen tauchen wir auf und lassen uns ein paar Minuten treiben. Ich auf dem Rücken, Ariel auf dem Bauch, das Gesicht im Wasser. Dann packt sie unter Wasser fest meine Hand und hebt den Kopf, um Luft zu holen. »Riss, Sie sind hier!« Fast hätte ich ihr nicht geglaubt. Die Mantarochen kommen fast nie zur Nordküste. Aber als ich mich auf den Bauch drehe, um nachzusehen, sind sie tatsächlich da. Gleiten zu 6 durch das Wasser, heben und senken die riesigen tintenschwarzen Flossen mit einer Anmut und Dramatik, die unter Meerestieren ihresgleichen sucht. Ein Geschwader Mantas. Wir finden beide, dass Geschwader ihnen nicht gerecht wird. Es ist nichts Militärisches in ihren Bewegungen. Wir haben nach alternativen Bezeichnungen gesucht. Eine Majestät, eine Pracht, eine Eleganz oder eine Herrlichkeit Mantas. Strampelnd schwimmen wir auf den Grund hinunter. Von dort aus können wir ihre weichen, weißen Unterseiten sehen. Sie sind mit schwarzen, an Rorschach-Tests erinnernden Klecksen bedeckt, mit deren Hilfe wir sie identifizieren können. Anna Kay, Flo Joe, Isabel, Serena, Lizzie und Lily. Rosie hat uns vor ein paar Jahren erlaubt, ihnen Namen zu geben. Ich hätte mich für die Namen von Romanfiguren entschieden, Ariel für die ihrer Lieblingssportlerinnen. Wir kennen diese Rochen, seit wir angefangen haben, von der Insel zu tauchen. Anna Kay ist scheu, bleibt aber immer gern in der Nähe des Geschehens. Flo Joe ist verspielt, manchmal sogar vorwitzig. Isabel ist auf Abstand bedacht, Serena kühn. Lily, die vielleicht atemberaubendste von ihnen, ist nicht ganz so intelligent wie die anderen. Ich drehe meinen Körper in die Horizontale, sodass ich knapp über dem Riff schwebe. Lizzie, mein Liebling, nähert sich mir von oben, blendet die Sonne aus. Sie ist gewaltig. Ihre Flossenspannweite beträgt etwas unter 7 Metern und wunderschön. Blut sickert unter ihrer rechten Rückenflosse hervor und Falterfische versammeln sich an der Wunde, um sie zu reinigen. Serena und Anna Kay warten geduldig, bis sie an der Reihe sind. Alle 3 sind trächtig.
1: Soweit der Ausschnitt aus Unter Wasser, gelesen von Lale, mit der ich auch im Gespräch bin. Und es ist natürlich immer auch wichtig, die Übersetzung zu nennen. Die stammt von Simone Jakob. Und das ist auch so ein bisschen für mich die Frage. Du hast schon gesagt, das Buch ist sehr poetisch. Wie ist denn der Schreibstil? Oder eben der Stil der Übersetzung?
0: Also ich finde, man kommt super gut in das Buch rein. Das liegt vor allem daran, dass es so in 3 Teile unterteilt ist und jeder einzelne Teile beginnt mit einem Traum. Und der Traum ist so geschrieben, dass man zuerst gar nicht weiß, dass es sich um einen Traum handelt, bis dann verrückte Dinge passieren. Und ich finde gerade so der erste Traum, der gibt einem schon so das Gefühl dafür, worauf man sich hier einlässt, dass es irgendwie eine schöne Situation ist mit Familie und allem drum und dran. Und dann kommt irgendwie was Komisches, was Gruseliges auch, etwas, was einen überrennen kann. Und so geht's mir auch beim Lesen oder so ging es mir auch beim Lesen, dass ich halt dachte, auch schön und am Strand und die Freundschaft ist so schön beschrieben, gleichzeitig aber auf so eine zurückhaltende Art und Weise beschrieben, dass wir gar nicht wissen, wie alt sind die beiden eigentlich. Also es wird nicht einmal das Alter von weder Ariel noch von Marissa genannt. Wir wissen nur, sie ist mit 6 Jahren nach Thailand gekommen. Aber sie reden auch manchmal ein bisschen über Jungs oder über andere Kinder und sie gehen zur Schule, also müssen wir es irgendwie so in dieses Jugendalter einbinden. Und gleichzeitig ist es aber extrem nahbar und das finde ich hat man selten, dass einem Figuren eigentlich ein bisschen distanziert gegenüber scheinen, indem eben nicht so viel von ihnen bekannt ist und gleichzeitig aber diese Tiefe der Freundschaft und diese Emotionalität durch die Sprache so doll rauskommt. Und das ist auch so das, was mich an dem Buch so berührt hat. Gleichzeitig hatte ich ja schon gesagt, es geht ja auch um mehrere Naturkatastrophen. Und da kommt dann so der Bruch. Also es gibt ein Kapitel relativ zum Ende des Buches, wo es um den Tsunami in Thailand geht. Der war damals am 26.12.2004 und entstand durch ein Erdbeben der Stärke 9,1 und zog über 5.300 Tote mit sich. Und da gibt es eben eine Szene, wie auch die Ausmaße beschrieben werden, die offenen Wunden. Und auf einmal ist der ganze Stil so ganz anders. Also es gibt wirklich diesen Bruch und diese Gewalt der Natur ist sowohl schön als auch ganz schrecklich in diese Sprache mit eingebaut. Und ich finde, das ist eine Kunst, das muss man erstmal schaffen.
1: Da höre ich schon ein Stück Empfehlung raus, aber ich will dich dann doch nochmal zur Autorin fragen. Ich habe natürlich, als du gesagt hast, du willst das Buch in der Sendung vorstellen, mal versucht, ein bisschen zu googeln. Und so viel gibt es über sie gar nicht zu finden. Sie ist oder lehrt in einer amerikanischen Universität, habe ich gelesen. Hast du ein bisschen mehr Informationen?
0: Ich habe auch gar nicht so viel mehr herausgefunden tatsächlich. Also ich weiß auch nur, dass sie in Indien geboren ist und dann in Singapur aufgewachsen und lange Zeit, ich glaube 10 Jahre lang oder die letzten 10 Jahre lang auf jeden Fall in New York auch gelebt hat. Ich kann mir gut vorstellen, dass das auch der Grund war, den Roman vielleicht auch in genau diesen Städten anzusiedeln. Und dass sie aber jetzt umgezogen ist. Und jetzt lebt sie in dem Bundesstaat mit der schwierigsten Aussprache, nämlich Massachusetts. Ich hoffe, das war richtig.
1: Ich habe zumindest verstanden, wo es ist. Das ist ja Neuengland, so in den USA, also der Nordosten der USA. Aber zurück. Würdest du Empfehlungen geben und vielleicht auch ein bisschen gezielt, ja, für wen könnte das Buch passen?
0: Genau, also falls ihr es nicht schon rausgehört habt, ich würde das Buch auf jeden Fall empfehlen. Und ich würde sogar auch hier mal wieder sagen, für alle Altersklassen. Ich kann vielleicht dazu sagen, es liest sich ganz schnell weg. Es hat auch nur 208 Seiten, kurze Kapitel. Und ich habe viel markiert, ich habe ganz viele Schnipsel in meinem Buch von schönen Sätzen und fand einfach vor allem diese Beziehung zwischen den beiden jungen Mädchen oder dann auch den Umgang später von Marissa, ohne jetzt zu viel Handlung vorwegzunehmen, so intensiv, dass ich richtig, also ich hatte Gänsehaut, ich hatte zum Teil wirklich Tränen in den Augen und habe auch mitgefiebert, ja, wie geht's denn jetzt aus, was passiert am Ende, wie geht sie mit der ganzen Situation um? Und deswegen würde ich das eigentlich allen empfehlen. Vielleicht auch zur Referenz, nachdem ich das gelesen habe, habe ich das meiner Mutter in die Hand gedrückt und war so, du musst das lesen. Und sie hat das auch regelrecht verschlungen und fand es extrem gut. Deswegen würde ich, was das Alter betrifft, da keine Einschränkung machen. Ich würde euch aber vielleicht empfehlen, es am Strand zu lesen oder am Meer oder im Sommerurlaub, wenn die Temperaturen ein bisschen steigen, dass man da nochmal ein bisschen mehr sich in diese Stimmung reinbringen kann. Ich glaube, mit Meeresrauschen im Ohr macht das Buch gleich noch mehr intensive Freude.
1: Da wünsche ich dir natürlich bald Urlaub, dass du ans Meer kommen kannst. Das Buch hast du zwar schon gelesen, aber es gibt sicherlich andere, die auch am Meer gelesen werden wollen. Ja, Lale, ich sag schönen Dank für diese Empfehlung und das Kennenlernen einer neuen Autorin und ihres Romans. Aber du hast auch noch eine Musik rausgesucht.
0: Genau, ich danke dir auch natürlich erstmal und freue mich, dass wir heute das wieder geschafft haben, mal was aufzunehmen. Vielleicht hört ihr uns ja jetzt mal ein bisschen öfter als vorher. Und passend nach wie vor zum Thema Wasser habe ich euch von Lykke Li I Follow Rivers mitgebracht. Und damit tschüss und liebe Grüße nach Rostock.

0: Lückeli hier in der Loro-Literatur-Sendung mit ihrem Song I Follow Rivers. Das ist natürlich schon ein etwas älterer Song oder ein ganz alter sogar von Lückeli. Inzwischen gibt es ja neue Platten auch von ihr oder Scheiben oder ich weiß gar nicht. Heute gibt es sie ja kaum noch physisch. Das sind ja eher digitale Zusammenstellungen. Also jedenfalls gibt es neue und wir hatten die ja auch schon in der Sendung. Ja, in der Literatursendung, die hört ihr gerade auf Loro 90,2 MHz. Wenn ihr noch UKW hört, ansonsten gibt es uns auch auf DAB Plus oder im Internet unter www.loro.de. Und wir kommen zum nächsten Thema in unserer Sendung und das ist wieder eine Buchpremiere und zwar eine Buchpremiere hier in Rostock, denn wir sind natürlich ein Rostocker Lokalsender. Und dieses Buch heißt so schön »Ein Brief aus New York«. Und ist eigentlich auch ein Bildband. Und Matthias Dettmann, ein Rostocker Grafiker, Autor, ja, und eben auch bildender Künstler, der hat 20 Siebdrucke gemacht zu einem Text von Uwe Jonsson. Und am 21. April war beim Rostocker Kunstverein am Berg 13 Buchpremiere. Da wurden nochmal 20 dieser Siebdrucke oder die 20 Siebdrucke, die auch im Buch abgedruckt sind, an die Wand gehängt. Und ich erinnerte mich natürlich, dass vor 2 Jahren Matthias Dettmann schon diese Siebdrucke in einer Ausstellung gezeigt hat. Jetzt aber sozusagen diese Siebdrucke nochmal zusammengefasst als Buch und natürlich versehen mit dem Text von Uwe Jonsson und einem Nachwort von einer Mitarbeiterin der Uwe Jonsson Gesellschaft. Und es war ein sehr angenehmer, ein sehr schöner Abend da am Berg 13 beim Kunstverein und ich will natürlich zunächst erstmal etwas sagen zum Text, der auch von Dettmann illustriert wurde. Uwe Jonsson war 1966 in den USA und hat aus den USA einen Brief an Enzensberger geschrieben. Wir werden noch ein bisschen mehr hören. Und dieser Brief ist natürlich ganz besonders Uwe Jonsson mäßig. Uwe Jonsson, der Autor aus Pommern, der natürlich eigentlich in Mecklenburg lange Zeit gelebt hat, 1959 in die Bundesrepublik gegangen ist und dann eben auch in den USA und bis zu seinem Tod dann in England gelebt hat, aber immer wieder eine Sehnsucht nach Mecklenburg hatte. So, genug davon. Wir hören den Briefanfang und es liest Manfred Keiper von der anderen Buchhandlung.
1: Ein Brief aus New York. Über was hier anders ist in New York, im Staat New York. Weißt du, es ist eine von jenen Städten, in die die Westberliner Zeitungsverleger kleine Klingeln aus Porzellan schicken, an Familien, denen ein Angehöriger umgebracht wurde, bei dem Versuch, Angehörige anderer Familien umzubringen, in Vietnam. Das ist noch hinter der Türkei. Ein Brief über was hier anders ist, über einen Unterschied. Ende der Überschrift. Gelb zum Beispiel. Gelb ist hier anderswo. Ich meine die ganze Farbenfamilie. Was noch gelb ist oder so nahe an gelb wie Ocker oder Kanarienvogel oder einfach alles im Bereich zwischen Rot und Grün. Nicht nur any of the colors normally seen when the portion of the physical spectrum of wavelengths 571.5 to 578.5 millimicrons specified 574.5 millimicrons is employed as a stimulus, wie Webster sagt, sondern Auch was mal gelb war. Gelb ist ja anderswo. Nicht nur im Ei, in den Mongolen, in der Gelbsucht, in Schwämmen, Schmetterlingen, Butterblumen. Nie so viel Gelb gesehen wie hier. Als ein Gelber gilt hier ein Eifersüchtiger, ein Neidhammel, ein Melancholiker, ein Verräter, ein Abtrünniger, einer wie Brutus, weil er nicht ehrenwert war. Gelbe Leute sind hier welche zum Verachten. Gelb heißen die Boulevardblätter, so wie die gelbe Bildzeitung. Und gelbe Eichen gibt es. Und gelbe Barsche. Die Gelben, das sind die, die einen unterbieten, die gelbe Verträge abschließen, was bedeutet, dass sie keiner Gewerkschaft beitreten, nicht einmal einer Gelben. Wenn hier einer gelbt, heißt das, er gibt an und womöglich mit Gejohle. Hier glaubt die Sprache, dass manche Eingeborene im Südwesten des Landes gelbe Bäuche haben, gelb wie Schwefel. Gelb siehst du auf den Einweg-Avenuen. Striche, eine Wagenbreite, reservieren für die Feuerwehr mit gelber Schrift. Gelb in zwei Strichen teilt die Avenue mit zwei Fahrtrichtungen. Gelb in einem Strich auf zweibahnigen Straßen zweiter Ordnung. Gelb grenzt die Fußgängerbereiche in den Kreuzungen ein. Breit hingeschmierte Striche. Gelb sind die Gehäuse von Verkehrsampeln, die nicht sprechen können, sondern nur runde Zeichen geben. Auf gelben Quadraten sagt die Polizei den Autofahrern Kurven oder Kinder voraus, rät ihnen zu Geschwindigkeiten. Gelbe Schilder umgeben Straßenbauarbeiten. Gefahr, sagen sie. Gelb sind die Sperren, Bretter auf vier Beinen, mit denen die Polizei ausgebrannte Häuser umstellt oder Neugierige fernhält von festlichen Premieren und Paraden. Mit einem Strich Orange gelegentlich, aber Gelb bleibt unbesiegt. Gelb sind die Bahnsteigkanten der Fernbahnen angestrichen. Gelb ist etwas Nationales. Denk an die einzige gelbe Bahnsteigkante ganz West-Berlins, auf dem amerikanischen Militärbahnhof in Lichterfelde.
0: Ja, danke Manfred Kaiber. Der hat hier ungefähr ein Drittel eines Textes von Uwe Jonsson gelesen, und zwar ein Brief aus New York. Und da hat Uwe Jonsson die Farbe Gelb genommen und Assoziation, Beobachtung, Überlegung um diese Farbe Gelb hin angeordnet, um eine Unterscheidung zu machen, nämlich was unterscheidet New York oder die USA eben von Deutschland. Und da kommt sehr viel zusammen, eben was weiß ich, von Fahrbahnmarkierung bis eben zum Vietnamkrieg. Also er beobachtet sehr breit dieses amerikanische Leben vom Alltag eben bis in die Politik. Ich finde einen Text, der sich lohnt, gelesen zu werden und der natürlich auch viel von Uwe Jonssons Sprachmagie wiedergibt. Und das hat auch Antje Pautzke an diesem Abend Gehör gebracht, aber eben nicht nur zu Gehör, denn im Buch Uwe Jonsson, ein Brief aus New York, hat sie das Nachwort geschrieben und diesen Brief eingeordnet. Und wir wollen natürlich hier von der stellvertretenden Leiterin der Uwe Jonsson Forschungsstelle hier in Rostock uns anhören, wie es zu diesem Brief kam und was so ein bisschen der Hintergrund ist. Hier kommt Antje Pautzke.
2: Wenn Uwe Jonsson einen Brief schrieb, dann war das sehr selten ein Brief der gewöhnlichen Art. Da sind sich auch die Jonsson-Spezialisten einig. Im Nachwort von Jonssons Briefwechsel mit seinem Verleger Siegfried Unseld heißt es dazu nämlich: Die besondere Form dieser Korrespondenz erklärt sich auch daraus, dass für den Erzähler Uwe Jonsson Briefe ein eigenes Genre darstellen. Diese Gattung beherrscht er. Selbst die simpelste Tatsache muss vertrackt und hintersinnig und ironisch dem Gegenüber gemeldet werden. Manchmal spielt er mit dieser Gattung und tut so, als sei die schiere Lust, einen Brief zu schreiben, der Anlass zum Verfassen eines Briefes. Aus Archivsicht kann ich das auf jeden Fall für die große Mehrheit seiner Briefe bestätigen. Und nicht umsonst hat auch Martin Walser einmal gesagt, dass er die schönsten Briefe seines Lebens von Uwe Johnson bekommen hat. Ob Hans Magnus Enzensberger das auch im Sinn hatte, als er im Juni 1966 seinen da noch guten Freund Uwe Johnson um einen Brief bat aus New York mit dem signifikanten Satz: Mein New York hat schon ein bisschen gelbe Ränder, wie ein altes Foto. 3 Monate nach Enzensbergers Bitte nach einem New York ohne gelbe Ränder antwortete Johnson im September 1966: Lieber Dr. Enzensberger, willst du diesen Brief in deinem Fahrplan abdrucken? Du hast gesagt, dein Kursbuch soll alle möglichen Züge fahren lassen. Ein Leserbrief ist ein möglicher Zug in einer Zeitschrift. Ich schreibe dir aber nicht etwa bloß, weil du mir schreibst. Ende der Anrede. Dieser Anrede folgten 2 leicht voneinander abweichende Fassungen dieses Textes, den wir gerade gehört haben. Einmal sehr pointiert gesetzt mit Zeilenumbrüchen, sodass es eher wie ein modernes Gedicht anmutete. Und einmal mit einem durchlaufenden Satz, wie Prosa eben, oder ein Brief. Bereits eine Woche später kam Johnson dann aber zweifelnd an seiner, wie er es nannte, Notierung in der Manier von Gedichten und er schrieb erneut an Enzensberger. Aus meinem Brief in der vorigen Woche wirst du ersehen haben, dass es tatsächlich besser ist, wenn du mir meine Gedichte selber schreibst, ehe ich einmal ernstlich damit beginne. Jene 5 Seiten ziehe ich also zurück, einschließlich Anrede und Unterschrift. Mir gleichgültig, ob in den Ofen oder den Zerreißwolf, aber wirf es weg, wo es keiner findet. Enzensberger war gerade auf längerer Reise, der kommt dann Anfang Oktober zurück 1966 und antwortet: Ich ziehe vor, was im ersten Kuvert steckt. Das, nennen wir es ruhig so, das Gedicht. Und möchte gern Ansprüche darauf erheben, namens der Zeitschrift Kursbuch. Du kennst sie ja. Denn die 2. Fassung des Briefs schreckt grundlos zurück vor der Abtrennung der Zeilen, die dem Leser nützlich und willkommen und dem Text zuträglich ist.
0: Ja, und diese Originalfassung als Gedicht, die sieht man eben in diesem Buch Uwe Johnson, ein Brief aus New York, ganz aktuell. Und man könnte sie natürlich auch im Kursbuch 10 nachlesen, einer Zeitschrift, die Hans Magnus Enzensberger in den 60er Jahren und Anfang der 70er Jahre herausgegeben hat und die im linken Bereich eine sehr große Rolle in der damaligen Bundesrepublik gespielt hat. Die Prosa-Fassung, von der hier auch die Rede ist, die hat Uwe Johnson leicht überarbeitet in den 4. Band der Jahrestage, und zwar als den Tag vom 1. August eingebaut, und dort kann man die Prosa-Fassung lesen, und wer Interesse hat, kann das vergleichen und kann versuchen, die lange Diskussion, ob das ein Prosa-Gedicht sei oder doch nur Prosa, die kann er für sich selbst entscheiden. Heute ist man vielleicht bei dieser Diskussion etwas entspannter, wo Genre-Grenzen in der Literatur durchaus durchlässiger werden. Ja, und bevor wir dann den Künstler fragen, der die Illustration zu diesem Text geschaffen hat, hören wir nochmal Musik, und zwar von Lime Garden, Cross My Heart.

0: Wir sind heute bei der Buchvorstellung Uwe Jonsson, ein Brief aus New York. Und da steht ganz groß drüber Matthias Dettmann, Herausgeber. Aber Matthias Dettmann ist nicht nur Herausgeber dieses Buches, sondern auch der wesentliche Gestalter. Denn das Buch wird als Bildband geführt und das liegt an den berühmten 20 Siebdrucken, die eben Matthias Dettmann zu diesem Text von Uwe Jonsson gefertigt hat. Und wir sind natürlich Radio, können nicht so schön hier jetzt diese Illustration zeigen, aber wir können natürlich mit Matthias Dettmann über die Illustrationen sprechen. Und bevor wir das tun, ganz kurz, Matthias Dettmann, Illustrator und Autor auf dem Fischland und in Rostock. Und er arbeitet als Projektleiter in der Kunstschule Rostock, macht dort die Vorkurse für die Leute an der Kunstschule, die später sehr ernsthaft Kunst, bildende Kunst studieren wollten. Wir haben ihn von der Literatursendung schon lange Jahre begleitet, weil er eben auch ein sehr guter Texter ist und eigentlich aus vielen Jahren schon mehrere Bücher veröffentlicht hat, nicht nur als Herausgeber, sondern mit eigenen Texten. Ich habe die Gelegenheit ergriffen, mit ihm über diese Illustration zu Jonsson zu sprechen. Matthias, ich freue mich zwei Tage nach der Buchvorstellung hier in Rostock, dass wir nochmal ins Gespräch gehen können. Es war ja auch schon die Ausstellung vor zwei Jahren. Da merkt man, du hast eine sehr enge Beziehung auch zu Uwe Jonsson. Wie bist du eigentlich zu Jonsson gekommen?
1: Ganz gute Frage. Ich fand Uwe Jonsson in erster Linie ganz spannend, weil er sozusagen eigentlich aus Vorpommern kommt und dann durch eine Fluchterfahrung nach Mecklenburg gekommen ist. Und ich als in Vorpommern geborener und in Mecklenburg lebender und literaturbegeisterter Mensch fand das sozusagen anfangs total spannend und habe mich dann da so ein bisschen reingesteigert in diese biografischen Sachen von Jonsson. Und so hat sich das ergeben.
0: Du hast jetzt als Grundlage für das aktuelle Werk einen Text von Uwe Jonsson genommen, den ich gar nicht so kannte bisher. Ein Brief aus New York. Wie bist du auf diesen interessanten Brief gestoßen?
1: Genau, also ich hatte bei Recherchesachen zu Jonsson und Mecklenburg, weil ich für ein Projekt, das nennt sich Bedarfshaltestelle oder nannte sich Bedarfshaltestelle, gearbeitet hatte, wo es eigentlich nur darum ging, wie ist der ländliche Raum heutzutage und damals wahrnehmbar. Und da dachte ich, Jonsson passt da super rein als Thema und habe dazu recherchiert und habe dieses eine Zitat gefunden, wann hat Mecklenburg eigentlich aufgehört? So, und Jonsson hat eigentlich sein Mecklenburg in die USA mitgetragen. Also so habe ich es verstanden und habe dann geguckt, Uwe Jonsson, New York, und habe dann diesen Brief gefunden aus dem Kursbuch 10, den der geschrieben hat. Und den fand ich halt sehr, sehr interessant, weil der einfach so vielschichtig ist.
0: Wie kam es dann bei dir zu einer Idee einer bildkünstlerischen Auseinandersetzung?
1: Jonsson hat in diesem Brief die Farbe Gelb als Mittelpunkt genommen und versucht, mit über diese Farbe Gelb New York zu erklären. Und als Grafiker oder als Illustrator fand ich das natürlich super anregend, einfach mit einem Farbton eine Geschichte aufzuziehen und eine Ästhetik dazu zu vermitteln, und dachte, dazu musst du unbedingt was machen.
0: Hast du eine besondere Beziehung auch zu Gelb oder war das jetzt einfach nur, weil Jonsson Gelb geschrieben hat?
1: Also jetzt habe ich die Beziehung zur Farbe Gelb, davor natürlich nicht, aber durch diese Arbeit ist da jetzt eine ganz enge Verbindung und auch alleine diesen einen Gelbton zu finden, der vielleicht diese Geschichte transportiert, das war auch eine herausfordernde Arbeit, unabhängig von den Motiven, die nachher entstanden sind.
0: Wie bist du an die ästhetische und inhaltliche Umsetzung, an die Annäherung, an den Kommentar zum Brief, den bildkünstlerischen, wie bist du da rangegangen?
1: Da habe ich eigentlich super lange überlegt, wie man das machen könnte und hatte dann einfach eine Idee entwickelt, die ziemlich lange gebraucht hat, dass man das eher plakativ macht. Also Uwe Jonsson hat in diesem Brief oder in diesem Text auf subtile Art und Weise Dinge verpackt und vermittelt. Und ich dachte, dass es eigentlich, wenn man es andersrum drehen würde und das einen plakativen Gedanken irgendwie rausholt, das wäre doch ganz cool. Und hatte auch so ein bisschen an Andy Warhol gedacht, der ja auch in New York lebt und gelebt hat und sozusagen diese Siebdrucktechnik populär gemacht hat. Und ich dachte, Siebdruck passt da auch super. So, und habe überlegt, was sind denn eigentlich so zeitgenössische Werbematerialien von damals gewesen, die vielleicht Uwe Jonsson auch in New York in der Hand gehabt hatte, die er vielleicht gesehen hat. Und habe einfach geguckt, dass ich bei der Motivwahl mich auf diese Werbemittel berufe. Also wie der New York City Guide aus den 60er Jahren. Und dann habe ich halt geguckt, wie sahen der eigentlich in den 60er Jahren aus. Und daran habe ich mich so ein bisschen orientiert und das hat sich dann durch diese ganze Serie durchgezogen.
0: Es sind ja insgesamt 20 Arbeiten im Buch und auch damals in der Ausstellung. Gibt es aber eigentlich noch mehr Bilder oder ist das, was übrig geblieben ist? Vielleicht gab es ja mehr Entwürfe von dir.
1: Es gibt eine ganze Menge Entwürfe und es gibt auch 3-4 Arbeiten, die das nicht ins Buch geschafft haben oder die nicht in die Serie. Einfach ein Motiv von der gelben Ampel oder vom Taxi. Und ich habe mich aber so ein bisschen dagegen entschieden, so ganz profane Sachen zu nehmen. Und das waren jetzt auch keine Werbemittel aus der Zeit für mich, sondern natürlich eher Stadtansichten. Und ich dachte, das passt vielleicht nicht ganz. Die sind ja nicht weg, sind ja noch da, aber nicht in der Serie drin.
0: Wie ging es dir überhaupt? Vor 2 Jahren die Ausstellung und jetzt das Buch und dann auch nochmal die Begegnung für ein paar Tage mit den Bildern. Was macht das?
1: Es ist natürlich eine andere Präsentationsweise. Als ich jetzt die Arbeiten für die Buchvorstellung wieder gehängt habe, als eine Reihe, irgendwie 18 Meter oder so, geht man natürlich sozusagen dran vorbei und man sieht mehrere Sachen auf einmal und im Buch bist du ja am Blättern. Das heißt, du siehst halt immer nur eine Arbeit, aber es ist ja beides eigentlich berechtigt und beides auf seine Art ganz spannend. Und im Buch ist es vielleicht dadurch ein bisschen intimer, in der Ausstellung ist es vielleicht mehr wie eine Plakat-Litfaßsäulen-Geschichte, die ein bisschen lauter ist so.
0: Ich kann mich entsinnen, vor 2 Jahren in der Ausstellung hattest du auch so kleine Stempel gemacht. Die haben es ins Buch jetzt nicht geschafft.
1: Genau, weil diese Stempel sich mehr mit diesem mecklenburgischen Thema beschäftigt haben und diese Siebdruckserie sich halt genau mit diesem Brief auseinandergesetzt hat.
0: Wie kam es zum Morio Verlag?
1: Wir arbeiten schon ein paar Jahre zusammen. Ich habe 2021 das erste Buch dort veröffentlicht, was so ein bisschen diese Netzwerke von Künstlern und Literaten aufzeigt. Und ich habe das dort einfach vorgestellt und die haben gesagt, ja, das machen wir. Also und daraus sind jetzt ist so eine Zusammenarbeit entstanden, die jetzt schon 2, 3, 4 Bücher beinhaltet und das ist das Neueste. Genau, und die Arbeit macht total viel Spaß mit dem Verlag.
0: Ich habe auch das Gefühl gehabt, dass es eine sehr enge Zusammenarbeit mit der Uwe Jonsson Gesellschaft gibt. Können wir also in Zukunft weiter bildkünstlerische Kommentare zu Uwe Jonsson erwarten?
1: Mal gucken, was die Zeit bringt. Genau, also jetzt bin ich erstmal an einem anderen Projekt bei, aber ich bin da immer sehr aufgeschlossen und finde auch das Thema Uwe Jonsson und Ernst Barlach super spannend. Und das wäre vielleicht noch eine Möglichkeit.
0: Dann sagen wir toi toi toi und schönen Dank, Matthias.
1: Ich danke auch.
0: Ja, und da will ich natürlich sagen, Matthias Dettmann, Buchempfehlung auch natürlich. Und zwei Bücher möchte ich besonders herausheben. 2018 hat er im Hinsdorf Verlag das Buch Rostock, mein Arkadien zusammengestellt. Das sind fremde Texte, und zwar Texte von Literaten über Rostock. Ich finde, eines der bleibenden Dinge der 800-Jahr-Feierer von Rostock. Und jetzt eben im Morio Verlag, das ist ein Imprint des Mitteldeutschen Verlages, Uwe Jonsson, ein Brief aus New York, ein kleiner Bildband, und dieser Bildband enthält nicht nur die 20 Siebdrucke von Dettmann, sondern auch den Text von Uwe Jonsson und das Nachwort, ein sehr informatives Nachwort von Antje Pautzke. Ein Buch, das wir unbedingt empfehlen. Wenn ihr Mitglied in der Uwe Jonsson Gesellschaft seid, kriegt ihr das als Jahresgabe in diesem Jahr. Sonst gibt es das Buch natürlich im gut sortierten Buchhandel. So, wir kommen zu den Veranstaltungstipps im Schnelldurchlauf. Am Montag um 19.30 Uhr müsst ihr nach Warnemünde ins Dock-In. Dort stellt der Hinsdorf Verlag sein Buch Ostsee, wie geht's? Ein Sachbuch vor, eben wie es der Ostsee geht. Und das Ganze ist eine multimediale Buchpremiere und es kostet keinen Eintritt. Am Dienstag, am 12.05. könnt ihr um 18 Uhr Sascha Stanisic Kinderroman Wolf erleben, und zwar im Volkstheater. Und am Freitag haben die Freigeister Premiere und sie bringen Susi Miller Prima Facie als Schauspiel in das Freigeistreich. Ja, voten könnt ihr nicht mehr für unseren Song Talco Dalla Mia Porte della Strada. Wir verabschieden uns auf dem 6. Platz nach 11 Wochen in den Loro Charts und ich sage Danke an alle, die mitgevotet haben. Und zum Schluss gibt es bei uns nochmal Musik, und zwar von Bea Miller, Depressed on the Internet. Und es gibt ein Gedicht von Uwe Kressmann, der am 1. Mai seinen Geburtstag gehabt hätte. Und für euch am Mikrofon war Ralf Kirsten, der sagt Tschüss, wünscht euch noch einen schönen Sonntag. Sendewiederholung wie immer Mittwoch 13 Uhr und nächsten Sonntag 18 Uhr eine neue Literatursendung.

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3: Heute ist der internationale Tag gegen Queerfeindlichkeit und auf dem Brink hier in Rostock findet wieder ein bunter und vielfältiger Aktionstag statt. Auch wir von Loro sind dabei und begleiten den gesamten Aktionstag live vor Ort bis 18 Uhr mit einer Sondersendung. Und genau diese Live-Sendung hört ihr gleich.

0: Herzlich willkommen, liebe ZuhörerInnen von Loro 90,2. Kann mir mal bitte jemand ein Feedback geben, ob man mich über die Boxen hört? Anscheinend noch nicht, wir müssen die Boxen ein bisschen lauter machen.
1: Ja.
0: Bin ich jetzt besser zu hören? Ja, ich kann mich selber hören. Sehr gut. Herzlich willkommen, liebe HörerInnen von Loro 90,2 und herzlich willkommen auch hier alle, die auf dem Brink noch am Ankommen sind, die schon länger da sind, zum Straßenfest, zum Internationalen Tag gegen Queerfeindlichkeit. Mein Name ist Enyo, ich benutze alle Pronomen und ich stehe hier auf dem Brink mit der wunderschönen Fatty Acid. Hallo.
2: Hallo, herzlich willkommen hier zum wundervollen IDAC, kurz für Internationaler Tag gegen Queerfeindlichkeit. IDAC finde ich super, das klingt ein bisschen nach Ente, auf der sind wir heute auch auf der Spur. Vielleicht sehen wir heute noch ein paar, die Krähen höre ich schon.
0: Ich wollte gerade sagen, ich höre sie gerade schon am Himmel.
2: Ja.
0: Falls ihr von zu Hause zuhört und Loro eingeschaltet habt, kommt doch gerne noch vorbei. Der Himmel klart sich auf, es wird sonnig und es gibt hier auf dem Platz ganz viele Zelte, ganz viele Mitmachsachen, Glücksrad sehe ich hier an der Seite, ganz viele Goodies zum Mitnehmen, es lohnt sich.
2: Und sollte es wieder erwarten, doch noch nass von oben werden, das ist gar kein Problem. Wir machen uns gute Laune, der Sonnenschein kommt nämlich von innen. Die Stände sind hier auch, wenn es regnet. Bis 18 Uhr sind wir heute hier. Kommt vorbei zum Brink. Über den Doberaner Platz könnt ihr das sehr gut erreichen.
0: Ganz genau. Und dann noch eine kurze Info für alle Anwesenden. Wir haben heute zwei Awareness-Leute hier. Die stehen hier gerade neben diesem roten Pavillon und sind gerade beschäftigt. Aber ihr kennt sie an den pinken Westen, falls ihr kleinere Verletzungen habt.

0: Spielen wir heute Queere Artists immer eine Dreiviertelstunde und in der letzten Viertelstunde spielen wir Songs von Allies der queeren Community, denn das heutige Motto ist Solidarität.
1: Solidarität!
0: Yay! Und jetzt machen wir direkt weiter mit Musik.

0: Hallo und herzlich willkommen zurück hier bei Loro und hier beim IDAG. Ich stehe hier mit Tom Lüth. Tom Lüth als Vorstandsmitglied vom Rat und Tat, dem Verein für sexuelle und geschlechtliche Vielfalt, als Organisator heute dieses wundervollen Tages, das Ständeaufgebot, das schöne Wetter. Was macht ihr eigentlich noch?
1: Ja, Fetti, vielen lieben Dank. Erstmal auch ein herzliches Willkommen an alle, die heute hier sind und auch an alle, die vielleicht noch vorbeikommen. Wir stehen ja hier noch ein paar Stunden. Der IDAG, den veranstalten wir jedes Jahr. Und mal ist uns das Wetter hold, mal nicht. Dieses Jahr haben wir, glaube ich, wieder ein bisschen mehr Glück. Der Regen hat zum Glück aufgehört. Und der IDAG ist, der wurde ja auch schon gesagt, der internationale Tag gegen Queerphobie. Und wir veranstalten den in Rostock immer ein bisschen als Bazar, wo sich verschiedene Vereine vorstellen können und laden dazu auch immer Vereine ein, die mit uns an dem Thema zusammenarbeiten. Die werden sich ja sicherlich nachher auch vorstellen. Als Rat und Tat selber sind wir der Verein, der für die queeren Menschen hier in der Stadt ansprechbar ist. Wir haben zwei Beratungspersonen, das sind die Frieda und der Paul, die ganz tolle Arbeit leisten, die also Paul für die Jugendlichen und Frieda für die Erwachsenen, die ihre Angebote machen, die zum Teil auch in Schulen gehen, zum Teil auch in andere Einrichtungen, dort Fortbildungen anbieten. Und wir als Vorstand sind so ein bisschen für das Vereinsleben zuständig und organisieren natürlich den Tag heute, organisieren aber auch noch andere Veranstaltungen. Wir haben, einige haben es vielleicht gesehen auf Social Media, unsere Vereinsräume gerade umgebaut. Da wird es auch noch mal eine große Eröffnungsfeier geben. Also seid alle herzlich eingeladen, uns auch mal zu besuchen. Und heute ist es uns eben besonders wichtig, darauf hinzuweisen, dass wir als Gesellschaft in Deutschland durchaus einige Fortschritte schon gemacht haben, aber es immer noch Dinge gibt, wo wir auch diskriminiert werden, sei es schwul, lesbisch, trans, bi, inter. Und dass wir da auch alle zusammenstehen, dass es nicht heißt, naja, die Homo-Ehe ist quasi da, also als Schwule und Lesbe haben wir erreicht, was wir erreichen wollen, sondern wir sind als queere Gemeinschaft, eine Gemeinschaft, die auch zusammensteht, wenn alle Diskriminierung abgeschafft ist, brauchen wir hoffentlich diesen Tag dann auch nicht mehr.
0: Oder wenn wir ihn dann noch haben, dann feiern wir ihn einfach zusammen mit allen anderen, weil dann kommen die auch gerne dazu. Wir sind, alle Menschen sind hier heute bestimmt herzlich eingeladen, um sich zu informieren, um sich Infomaterial mitzunehmen, vielleicht ein bisschen Spenden dazulassen bei den Vereinen, denn die Vereine leben ja von Spenden. Apropos Spenden, ihr hattet ja auch mal wundervolle Aktionen dazu. Wird es dieses Jahr wieder eine wundervolle Weihnachtsaktion geben von euch vom Rat und Tat?
1: Ja, wir haben im letzten Jahr einen queeren Weihnachtsmarkt zusammen mit der Planbar hier in Rostock veranstaltet und haben dafür ganz, ganz tolles Feedback bekommen. Auch ein herzliches Dank nochmal an allen, die sich beteiligt haben, die vorbeigekommen sind. Und wir werden das auch in diesem Jahr wieder durchführen, wahrscheinlich rund um den Nikolaustag.
0: Ach, fantastisch. Das freut mich sehr. Ich freue mich sehr, dass es euch gibt. Selber bin ich mal im Vorstand gewesen und für die Menschen, die sich jetzt fragen, wie sieht das eigentlich aus, wo sitzt ihr? Das ist ganz einfach, das ist das Regenbogenhaus in der Leonhardstraße 20.
1: Genau, in der Leonhardstraße 20.
0: Fantastisch. Sonst noch was, was du unbedingt loswerden wolltest?
1: Ja, ich kann natürlich noch sehr empfehlen, rund um den IDAG gibt es auch immer ein Bingo, das unter anderem auch von dir wunderbar moderiert wird. Da kann ich nur sehr zu aufrufen, das ist nicht heute, sondern das ist nächste Woche Samstag.
0: 23. Mai ab, ich sage jetzt mal 19 Uhr geht's los und wir spielen dann Bingo gegen eine kleine Spende. Der erste Schein, den gibt es gratis. Jeder weitere gegen eine Spende von 2 Euro in der Planbar. Kommt gerne zahlreich. Bingo ist lustig, was für jung und alt und alle dazwischen und außerhalb.

0: 14.30 Uhr haben wir es jetzt. Wir stehen immer noch am Brink zum Internationalen Tag gegen Queerfeindlichkeit. Mein Name ist Enyo, ich bin heute einer von den ModeratorInnen und ich stehe jetzt mit der Gleichstellungsbeauftragten von Rostock. Hallo Kathleen.
1: Hallo Enyo.
0: Und du hast ein paar Worte für uns mitgebracht und ich würde einfach mal sagen, the stage is yours.
1: Super, vielen, vielen Dank. Ich hoffe, man kann mich ganz gut hören. Also, liebe Mitmenschen, zunächst möchte ich mich einfach herzlich, kann man? Ja? Für das unermüdliche Engagement der OrganisatorInnen dieses Events bedanken. Aber auch bei allen, die sich tagtäglich für geschlechtliche und sexuelle Vielfalt einsetzen. Auch in diesem Jahr stehen wir hier, um an den 17. Mai 1990 zu erinnern, dem Tag, als die Weltgesundheitsorganisation Homosexualität aus ihrem Diagnosekatalog strich. Und wir stehen auch hier, um zu ermutigen, denn beides brauchen wir. Ja, es gibt Gegenwind. In Mecklenburg-Vorpommern wurden Regenbogenflaggen verboten oder geklaut. Rechtsextreme Jugendgruppen versuchen, CSDs einzuschüchtern. Und doch, der Gegenwind beweist, dass sexuelle und geschlechtliche Vielfalt sichtbar sind. Neubrandenburg hat uns gezeigt, wie schnell Sichtbarkeit politisch bekämpft werden kann. Die Stadtvertretung verbannte die Regenbogenfahne Ende 2024 vom Bahnhofsvorplatz. Oberbürgermeister Silvio Witt kündigte daraufhin seinen Rücktritt zum Mai 2025 an. Die Zivilgesellschaft hat sich allerdings nicht damit abgefunden. Im Gegenteil, der Beschluss löste eine Welle des Protestes aus. Wenige Wochen später bekannte sich dann dieselbe Stadtvertretung mit großer Mehrheit zu Toleranz und zur Regenbogenflagge als Symbol der Weltoffenheit. So konnte sie unter dem neuen Oberbürgermeister Nico Klose im Juli 2025 wieder gehisst werden. Das war aber kein Geschenk, das war öffentlicher Druck. Neue große Landesgesetze sind in diesem Jahr erstmal nicht vorgesehen, aber die Beschlüsse von 2024 wirken, wie beispielsweise die Fortschreibung des Landesaktionsplans Vielfalt in Vielfalt vereint im August 2024 oder auch die 7 Schutzmaßnahmen für queeres Leben, die im November 2024 vom Landtag beschlossen wurden. Auf Bundesebene gilt, das Selbstbestimmungsgesetz ist seit November 2024 in Kraft und es hält. Über 22.000 Menschen haben es im ersten Jahr genutzt und berichten von Erleichterung, von Würde, von Ankommen. Sind wir gespannt auf die anstehende Evaluation des Gesetzes bis Juli 2026. Fakt ist auch, dieses Gesetz hat Deutschlands Ruf in Europa verändert. Deutschland ist auf Platz 8 der Rainbow Map vorgerückt. 2023 war es noch Platz 15. Im Herbst 2024 hat der Bundesrat einen Gesetzentwurf beschlossen und in den Bundestag eingebracht, der das Merkmal sexuelle Identität ins Grundgesetz aufnehmen soll. Der Bundestag hat die Debatte aufgenommen und an die Ausschüsse überwiesen. Die Entscheidung steht noch aus, aber der Antrag existiert immerhin. Die Ipsos-Studie 2025 zeigt, 71% befürworten die Ehe für alle, mehr als je zuvor. Fortschritt ist also nicht linear, er kommt mit Widerstand und mit Sichtbarkeit. Mit 5.500 Menschen, die beim CSD 2025 in Rostock auf die Straße gehen, mit 22.000 Menschen, die endlich ihren Namen tragen dürfen, mit einem Bundesrat, der das Grundgesetz öffnen will, mit einer Gesellschaft, die teilweise weiter ist als ihre Regierung. Und apropos Sichtbarkeit, gern möchte ich an dieser Stelle noch kurz über das gemeinsame Projekt von Rat und Tat e.V. mit dem Gleichstellungsbüro der Stadt erzählen. Und zwar zeigen wir in diesem Jahr die Ausstellung Queer im Museum. Queere Themen spielten in den Sammlungen und Ausstellungen stadt- und regionalgeschichtlicher Museen in Mecklenburg-Vorpommern lange Zeit kaum eine Rolle. Das Projekt Queer im Museum setzte vor einigen Jahren genau hier an. Gemeinsam mit zivilgesellschaftlichen AkteurInnen verfolgte das Projekt mehrere Ziele. Es etablierte eine inklusive Sprache, ergänzte die Ausstellung um Geschichte und Lebensrealitäten von Lesben, Schwulen und Transpersonen in der Region und verankerte queere Themen auch in der Bildungs- und Vermittlungsarbeit der Museen. für einen nachhaltigen Beitrag zur Sichtbarkeit queerer Geschichte in der regionalen Erinnerungskultur. Gefördert durch Demokratie leben ist die 2020 daraus entstandene Ausstellung Queer Museum ab dem 30. Juni nochmal in der Nikolaikirche zu sehen. Die feierliche Auftaktveranstaltung findet an diesem Tag von 18 bis 19.30 Uhr statt. Flankiert von Musik und Kulinarischem haben wir mehrere Redebeiträge im Programm, unter anderem von Propst Dirk Fey. Vom 13. Juli bis zum 30. Juli ist die Ausstellung dann regelmäßig für BesucherInnen zugänglich. Montags bis Freitags jeweils von 10 bis 13 Uhr. Ein begleitendes Rahmenprogramm ist ebenfalls geplant, darunter eine queere Stadtführung und voraussichtlich auch eine Filmvorführung, vielleicht auch noch ein Gesprächskreis. Wir freuen uns da auf ganz viele interessierte Menschen und in diesem Sinne sage ich Dankeschön und wünsche einen schönen Nachmittag.
0: Gerne einmal einen Applaus für die Gleichstellungsbeauftragte von Rostock, Kathleen Mendler-Anuschkewitz. Ich danke dir, dass du jedes Jahr wieder herkommst und danke für deine wertvolle Arbeit. Und wir machen weiter mit queerer Musik. Und zwar hört ihr jetzt Lost on You von LP.

0: 14.47 Uhr. Hallo an alle HörerInnen von Lore 90,2, die neu dazugeschaltet haben. Wir sind heute live vom Brink, vom Straßenfest für den Internationalen Tag gegen Queerfeindlichkeit. So rum. Ist das ein Zungenbrecher?
1: Ja, aber sag Eidak.
0: Ja, Eidak.
1: Ich finde Eidak gut. Die Leute können ja gerne nachfragen.
0: Ja, genau.
1: Ne, also wir haben ja auch eigene Accounts. Man kann bei uns nachfragen. Man kann gerne beim Rat und Tat nachfragen. So. Was das eigentlich heißt, da gibt es nämlich eine Antwort, da kann man nämlich gleich noch einen Beratungstermin mit draus machen.
0: Das ist, du machst so gut Werbung, wirklich.
1: Ja, ich bin eine Werbungsmaschine manchmal.
0: Bucht Fatty Acid, falls ihr jemals Werbung machen müsst für
1: sehr,
0: irgendwas.
1: Sehr gerne. Ich mache auch sehr gerne Radiowerbung, da freue ich mich drauf, das wäre auch was Neues, das würde ich gerne mal machen.
0: Loro schreibt dir gerade auf Instagram.
1: Das ist sehr gut, @theonlyfattyacid, Radiowerbung mache ich sehr, sehr gerne.
0: Ja, mein Name ist Enyo, ich stehe hier mit der stadtbekannten Drag Queen Fatty Acid. Wir sind die ModeratorInnen heute und heute geht es ja um Solidarität. Der heutige IDAQ steht im Zeichen von Solidarität, das ist wichtig. Ja. Wir können nicht immer nur für uns selbst einstehen und im Sinne von Solidarität wird ja oft der Begriff Ally erwähnt, was das englische Wort für Verbündete ist. Fatty, was bedeutet für dich Allyship?
1: Allyship für mich bedeutet quasi zu unterstützen und da zu sein, sichtbar zu sein, auch wenn ich gar nicht selbst betroffen bin. Und ich finde, das geht in beide Richtungen. Das gilt sowohl für die nicht queere Gesellschaft, die Queers unterstützen sollen, aber die queeren Menschen sind auch Allies. Und zwar für Feminismus, für Migration. Wir müssen gemeinsam daran arbeiten, dass Minderheitsrechte gewahrt werden. Und das ist die Aufgabe von allen demokratischen Menschen.
0: Denn keiner von uns ist frei, bis nicht alle von uns frei sind.
1: Absolut. Und das ist halt einfach das Schöne an Solidarität. Ja. Gemeinsames Mitdenken.
0: Ich finde, Allyship bedeutet auch, unterstützend dabei zu sein, wenn es ungemütlich wird. Also daran erkenne ich immer gute Allies, ob die nur laut sind auf einer Demo, wo sowieso nur Leute da sind, die das Gleiche denken, oder ob sie sich auch für mich einsetzen oder für andere marginalisierte Menschen einsetzen, wenn da jemand steht, der nicht die gleiche Ansicht hat.
1: Klassisches Beispiel mit der besten Freundin, die auf einmal einen neuen Freund hat, der stark homophob ist und dann leider irgendwie da nicht eingegriffen wird und erst am Ende, wenn die Beziehung vielleicht geendet hat, weil er sich rausstellt, Mensch, war doch ein Arschloch, dann irgendwie dazu kommt, ja, übrigens, das war auch nicht cool. Ja, nee, das war ein bisschen zu spät. Also dann nicht wundern, warum Menschen dann weg sind. Das heißt auch Allyship durchgängig für Menschen sich einsetzen, wenn ihr mit ihnen befreundet seid. Und auch wenn ihr nicht mit ihnen befreundet seid, setzt euch für Minderheiten ein. Das ist so, so wichtig. Wir brauchen die Grundlage, gerade jetzt, gerade in diesen Zeiten. Es ist kein Kulturkampf, es ist einfach ein Kampf für Gleichberechtigung und für Menschenrechte.
0: Ja, für Lebensrealitäten auch.
1: Absolut.
0: Und für Existenzen. Ja, ich finde es so toll, mich mit dir darüber austauschen zu können. Ich freue mich, dass du heute mit mir das hier moderierst.
1: Ich freue mich auch. Ich finde es so schön, einen anderen Blickwinkel gleichzeitig zu haben, eine erfahrene Person mit am Mikro zu haben und einfach ein nettes Lächeln zu sehen. Ja. Wenn ihr das nette Lächeln gerne sehen wollt, kommt doch auf den Brink einfach vorbei. Wir haben heute hier auch stark machen. Wir haben die GEW, die DGB
0: Bundstadt
1: dabei.
0: Braun ist Bundstadt hier, der Braun. CSD ist hier. Wir haben Sela auf jeden Fall auch dabei.
1: Den Landesverband Queer Mecklenburg-Vorpommern.
0: Genau, lohnt sich also.
1: Und ihr könnt euch auch informieren, für Suchtberatung haben wir was dabei. Wir haben andere Vereine für Jugendarbeit dabei und natürlich auch, und das ist wichtig, die Polizei, um Hürden abzubauen, nämlich um zu sagen, hey, zeig sie an, denn es ist wichtig und wir werden immer wieder darauf hingewiesen, nur dann, wenn Anzeigen da sind, können sie auch in der Statistik auftauchen. Es ist anstrengend, aber die Polizei ist sehr, sehr gut geworden, mit uns zu arbeiten, zusammenzuarbeiten und wir können sie anzeigen, wenn sie uns, also Menschen anzeigen, die queerfeindliche Straftaten begehen und uns wehren. Wir haben die Möglichkeiten in diesem Land.
0: Ja, genau. Dazu hören wir tatsächlich später auch noch die Queer-Beauftragte von der Polizei, mit der darf ich nachher noch mich unterhalten. Und wir haben tatsächlich auch heute richtig schönes Wetter und sind noch bis 18 Uhr vor Ort. Also wenn ihr gerade von zu Hause oder von unterwegs eingeschaltet seid, dann kommt doch einfach vorbei. Und danke an alle, die jetzt schon hier sind, ob ihr queer seid oder Allies seid. Danke fürs Vorbeikommen.
1: Danke fürs Vorbeikommen und danke für ein nettes Lächeln. Darüber freuen wir uns. Das ist nämlich eines der größten Geschenke, die wir heute hier bekommen können.
0: Genau. Und mit diesen schönen Worten machen wir weiter und die letzte Viertelstunde wird nämlich für alle 4 Stunden jetzt immer Musik von Allies gewidmet sein, ganz nach dem Motto der Solidarität und wir hören jetzt gleich Vicky Leandros, danach Cher und danach A$AP Rocky, denn es sind alles Menschen, die sich schon länger offen, öffentlich für queere Rechte einsetzen. Viel Spaß mit Vicky Leandros, ich liebe das Leben.

0: Hallo und herzlich willkommen zurück bei Loro und hier beim Eidag auf dem Brink. Ich habe jetzt Franco vom CSD Rostock e.V. bei mir. Mensch, Franco, der CSD Rostock e.V., ich habe gehört, ihr macht dieses Jahr wieder einen CSD.
1: Ja, ganz überraschend machen wir dieses Jahr wieder eine große Demo am 18.07. Ich hoffe, alle kommen vorbei, die das jetzt hören und sehen.
0: 18.07., wo geht's los? Wo ist das genau?
1: Na, wir starten wieder ganz klassisch am Neuen Markt und die Route geben wir noch bekannt. Wir sind da gerade noch in der Mache. Aber es wird dieses Mal ein bisschen größer, ein bisschen länger und mit einigen Besonderheiten, die es im letzten Jahr vielleicht nicht gab.
0: Schön. Aber der CSD macht ja noch viel, viel mehr als nur den Tag selbst, sondern auch andere Veranstaltungen.
1: ja, genau. Wir fangen ja vor dem CSD schon 2 Wochen vorher an. Am 3.7. geht's los mit unseren Hanse-Queer-Kulturwochen. Und der CSD ist ja quasi das Finale der Hanse-Queer-Kulturwochen. Und da können sich dann ab dem 3.7. alle auf ein sehr buntes Kulturprogramm freuen. Von einem Speed-Dating über eine Varieté-Show bis hin zu Karaoke und einem Bingo und der Andacht in der Kirche und so weiter. Also es gibt ganz viele Veranstaltungen.
0: Es ist auf jeden Fall ein buntes Programm dabei. Ihr habt jetzt nämlich auch ein gedrucktes Programmheft.
1: Genau. Aber ganz frisch heute reingetroffen.
0: Ja, ganz frisch heute und es sieht fantastisch aus. Tolles Layout. Die Termine sind wundervoll sichtbar. Ihr weist auch nochmal darauf hin, dass ihr Mitglieder haben könnt. Man kann also dem CSD als Mitglied beitreten.
1: Immer, ja.
0: Aber für mich die wichtigste Frage, wenn ich jetzt da hingehen sollte, welche Veranstaltung sollte ich unbedingt mitnehmen?
1: Ja, da habe ich mich ein bisschen drauf vorbereitet, deswegen habe ich ja auch so einen Flyer in der Hand. Also generell freuen wir uns erstmal, wenn alle zur Eröffnung kommen. Mhm. Am 3.7. Da startet dieses Mal mit der Kranzniederlegung, da kommt jemand vom Schwulenmuseum aus Berlin zu uns und danach gehen wir dann gemeinsam ins Rathaus und eröffnen das Ganze feierlich mit Reden und mit Empfang und Musik natürlich. Ja, und ich kann mich so schwer entscheiden bei den ganzen Veranstaltungen. Eines meiner Highlights ist der politische Donnerstag, der Poldo, der dieses Mal wieder im Programm mit drin ist, am 9. Juli. Dann gleich am Tag darauf die Queer League Show, das Varieté, was ich gerade schon angesprochen habe. Da freue ich mich auch sehr drauf, am 10. Juli, weil das diesmal wieder im Zirkus Phantasia auch sein wird.
0: Genau, Heimatzirkus von Queer League, das ist Zirkus Phantasia. Eine wunderschöne Varieté-Show, ich kann das sehr, sehr empfehlen. Auch ja, aus eigenem Interesse
1: weil
0: heraus,
1: du dabei
0: ich
1: sein
0: werde
1: wirst,
0: selber wieder Teil davon sein.
1: Genau, also das finde ich einfach total toll und sonst gibt es ganz viele andere schöne Sachen. Es lohnt sich auf jeden Fall, da reinzugucken.
0: Und ich finde es toll, dass es einen politischen Donnerstag gibt, denn wir haben dieses Jahr Landtagswahlen.
1: Ja,
0: der CSD
1: unbedingt.
0: Wird ja genauso kritisch darauf gucken quasi und die Community versuchen wahrscheinlich zur Wahl zu bewegen und vermutlich auch zu einer solidarischen Wahl für die Gemeinschaften, die es existieren.
1: Ja, selbstverständlich. Also deswegen haben wir auch unser Motto so gewählt. Unser Motto in diesem Jahr ist ja Slay it loud. Letzte Chance für deine Stimme. Wir wollen also einerseits schon auch sagen, hey, wir sind eine Community, wir können uns empowern, wir können uns queere Orte schaffen, wir können slayen und das können wir auch laut tun. Und gleichzeitig wollen wir aber sagen, letzte Chance für deine Stimme, es ist wirklich, es wird eng. Für die queere Community wird es sehr ernst mit dieser Wahl. Genau, da müssen wir realistisch drauf schauen, wir können aber auch sagen, ey, wir dürfen laut sein, wir müssen laut sein und können selbstbewusst sein bei dieser Wahl.
0: Und das Schönste, der CSD Rostock als größte politische Veranstaltung des Landes Mecklenburg-Vorpommerns, auch das nochmal hier zu erwähnen, aus meiner Sicht sehr, sehr wichtig,
1: genau.
0: Denn es ist eine politische Demonstration. Wir weisen gerne darauf hin, andere Bundesländer handhaben das jetzt leider ein bisschen anders.
1: Ja, das stimmt.
0: Und da gucken wir auch besorgniserregend hin, aber Allyship auch hier, setzt euch dafür ein, dass der CSD weiterhin der CSD bleiben kann. Helft mit, seid dabei, meldet euch gerne beim CSD Rostock e.V. als helfende Hände.
1: Ja, vielen Dank.
0: Vielen Dank, Franco.
1: Gerne.
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0: Du darfst.
1: Hallo und herzlich willkommen zurück hier zum Internationalen Tag gegen Queerfeindlichkeit oder kurz IDAG. Ich freue mich sehr. Enyo, kommen wir vom Wahl zur Wahl. Der Wahl ist weg, wir wissen nicht wohin. Die Wahl, die kommt aber ganz, ganz sicher im September im Land Mecklenburg-Vorpommern, eine Landtagswahl. Hast du Tipps, was Menschen machen könnten?
2: Oh, also Meinungen und Tipps habe ich definitiv ganz viele. Auf jeden Fall mit Menschen reden, die in irgendeiner Art und Weise, ob es nun queer ist, ob es Menschen mit Migra-Erfahrung sind, ob es Menschen mit Behinderung sind oder irgendwas auf dem Spektrum, sage ich mal, die von Diskriminierungserfahrung betroffen sind, reden. Also hört Betroffenen zu und informiert euch dann, was in den Wahlprogrammen der verschiedenen Parteien steht. Und wenn da auch nur gegen eine marginalisierte Menschengruppe was drin steht, dann wählt bitte diese Partei nicht.
1: Das ist ein sehr wichtiger Hinweis. Allyship heißt nämlich auch, vielleicht manchmal zuzuhören und zu sagen, oh, meine Entscheidung betrifft andere Menschen, vielleicht die eigene Familie, vielleicht den Freundeskreis. Etabliert zu wählen oder beziehungsweise alteingesessenes zu wählen kann manchmal dazu führen, dass Menschen im Umfeld etwas unangenehm werden, weil man ihnen das Gefühl gibt, dass sie nicht ernst genommen werden, weil man ihnen die Rechte eventuell nehmen könnte durch die eigene Stimmgabe. Demokratie heißt gemeinsam für Vielfalt und Demokratie muss Minderheiten schützen. Was können queere Menschen denn tun, um das quasi auch bewusst zu erreichen?
2: Ehrlich gesagt, ähnliche Tipps, wie ich eben gerade schon gesagt habe. Hört Betroffenen zu, also anderen Queers, Leuten, die andere Diskriminierung erfahren. Informiert euch über die Wahlprogramme und bitte geht wählen. Also zu Hause zu bleiben und einfach zu sagen, ich ziehe jetzt die Quote von der Wahlbeteiligung runter, weil ich irgendwie mit keiner Partei so richtig zufrieden bin, bringt leider nichts. Denn die Leute, die die Parteien wählen, in deren Wahlprogramm diskriminierende Sachen steht, die bleiben nicht zu Hause. Die gehen im Zweifel zur Wahl. Und dann ist es im Endeffekt schlechter für uns.
1: Wählen gehen ist ein wundervoller Akt, den sich Menschen in diesem Land hart erkämpft haben für eine freie Wahl, für eine geheime Wahl. Wir haben so viele gute Grundsätze dafür. Ich kann das nur sagen, ich würde aber auch an Queers weitergeben, redet mit euren Mitmenschen darüber. Redet nicht darüber, was ihr wählt, sondern redet aktiv darüber, was ihr empfehlen würde. Das muss ja nicht nur eine Partei sein. Und ja, man muss nicht zu 100% mit einer Partei übereinstimmen. Das wird im Zweifelsfall eh nie 100% sein. Aber man kann mit Parteien sich auseinandersetzen und wirklich hingucken, aha, da sind sehr viele Überschneidungen, da gebe ich meine Stimme hin, weil ich glaube, dass die etwas Gutes für mich, meine Zukunft und die anderer Menschen tun werden.
2: Ja, ich finde das gut, was du gerade gesagt hast, dass man enttabuisieren sollte, spezifisch auch darüber zu reden, welche Partei man wählt und was man anderen empfehlen würde, dass das nicht mehr so ein Tabuthema wird, nicht mehr so, wir reden um den heißen Brei herum und ja, ich will halt die, die das Gute wollen. Nein, ich möchte das sagen. Ich möchte meinen Freunden sagen, was ich wähle und was ich ihnen empfehlen würde. Vor allem Allies.
1: Ja, und das ist ja auch gar nicht so schlimm. Also ich kann ja in meiner Welt, ich kann mehreren Leuten manchmal auch mehrere Parteien empfehlen, weil sie andere Bedürfnisse, auch also eigene Bedürfnisse natürlich haben und das super zugeschnitten ist. Ich finde das so wichtig, über Politik zu reden, weil sie uns alle betrifft, egal wie.
2: Und Beziehungen sind politisch, auch freundschaftliche Beziehungen.
1: Beziehungen sind politisch. Das ist absolut richtig. Freundschaften auch. Es ist so viel politisch. Das eigene Handeln im Leben, ne? Das Arbeiten gehen kann auch ein politischer Akt sein, je nachdem, wo man arbeitet.
2: Wählen gehen ist politisch.
1: Wählen gehen ist absolut verrückt. Genau, und Politik kann Spaß machen und man muss nicht PolitikerIn werden, um Politik zu machen. Denn dafür
2: ich glaube, dann macht es auch keinen Spaß mehr.
1: Kommt drauf an. Kommt wirklich drauf an, glaube ich. Nee, aber man kann halt tatsächlich über NGOs, über Vereine, über Gewerkschaften tatsächlich sehr viel politische Arbeit machen, im Kleinen und im Großen.
2: Haben wir übrigens alles vor Ort heute hier. NGOs, Vereine und eine Gewerkschaft.
1: Das ist fantastisch. Deswegen kommt gerne vorbei.
2: Am hier. Brink, wir sind noch bis 18 Uhr da. Das Wetter ist wunderbar.
1: Und wenn ihr nur zuhört, dann schreibt gern.
2: Ja, genau. Und jetzt machen wir weiter mit Musik. Wir spielen queere Artists, als nächstes spezifisch Sam Smith mit Promises.

0: 15.33 Uhr. Mein Name ist Ennio. Wir senden live vom Brink zum Internationalen Tag gegen Queerfeindlichkeit. Und ich stehe jetzt hier mit Jackie. Hallo.
1: Hallo, Ennio.
0: Es freut mich sehr, heute mit dir reden zu können. Du bist von der Elterngruppe vom Rat und Tat da. Seit wann bist du jetzt dabei?
1: Ja, November vor 2 Jahren. Also schon eine Weile und ich habe auch selten einen Termin vermisst.
0: Also du fühlst dich wohl...
1: Er ist eine der wichtigsten Unterstützungen, die ich als Elternteil überhaupt bekommen habe.
0: Und also, wenn ich das richtig verstanden habe, ist ja die Elterngruppe für Eltern von queeren Kindern quasi da. Ist das richtig?
1: Ja, also gestartet war es, glaube ich, mal als Elterngruppe für Transkinder und jetzt ist es ganz offen für alle. Und, aber da waren trotzdem, war es vorher schon offen, ne? Also gelebt wurde es sowieso schon.
0: Ja, also ich durfte auch ein paar Mal bei euren Treffen dabei sitzen und ich muss auch sagen, immer gemütliche Atmosphäre. Einmal haben wir gegrillt, das war besonders gemütlich.
1: Ja, die Sommerfeste sind legendär.
0: Ja, das stimmt. Kann ich nur empfehlen. Und ich finde auch, dass ihr immer sehr offen seid für neue Menschen und immer die gut in die Gruppe aufnehmen könnt. Meine eigene Mama war zum Beispiel auch ein paar Mal bei euch und hat sich immer sehr wohl gefühlt und hat das auch als große Ressource immer wahrgenommen. Und heute steht ja der Tag auch im Zeichen der Solidarität. Und als Eltern solidarisch fürs eigene Kind zu sein, wenn man irgendwie noch nicht so viele Erfahrungen mit queeren Identitäten hat, stelle ich mir ein bisschen schwer vor. Was sind denn Erfahrungen, also positive Erfahrungen, die du mit Solidarität vielleicht gegenüber deinem Kind oder generell als Elternteil eines queeren Kindes machen konntest?
1: Also wir lernen als Eltern mit euch mit in der Entwicklung, welche Schritte ihr gehen wollt und müsst und müssen dann uns auch permanent hinterfragen, was sind unsere eigenen Bilder, wie haben wir uns gewünscht, dass sich unsere Kinder entwickeln, wie entwickeln sie sich und alle Eltern haben Vorstellungen in ihrem Kopf und ich glaube, als Eltern von queeren Kindern müssen wir die nochmal in ganz besonderer Weise überprüfen und uns darauf in einer wahnsinnigen Art und Weise einlassen, nämlich volle Akzeptanz. Und die zu erreichen, ist eine Arbeit, die jedes Elternteil an sich persönlich vornehmen muss. Also als erstes müssen wir als Eltern verstehen, was da passiert und wie wir euch unterstützen können. Das ist gar nicht einfach.
0: Das kann ich mir vorstellen, vor allem wenn man mit einem ganz anderen Weltbild aufgewachsen ist vielleicht sogar.
1: Das ist gar nicht das Problem, was ich an erster Stelle sehe oder die große Schwierigkeit. Die große Schwierigkeit ist zu sehen, dass dieser Weg, queer zu sein, mit so vielen Hürden verbunden ist. Und diese Hürden mit euch zu nehmen, da zu sein und auch die Nicht-Akzeptanz mit auszuhalten und auch dagegen anzukämpfen. Also das ist eine seelische Arbeit, die wir als Eltern auch mitnehmen müssen.
0: Ja, das ist ein gutes Stichwort, denn die Elterngruppe kann nicht nur als Ressource gesehen werden, wenn man irgendwie noch nicht so viel über queere Identitäten weiß und vielleicht Schwierigkeiten hat, da in die Akzeptanz reinzukommen, sondern auch, wenn man die queere Identität des Kindes akzeptiert und wie du gerade gesagt hast, sich darüber austauschen will, dass einfach es anstrengend ist mitzuerleben, wie das eigene Kind Diskriminierung ausgesetzt ist. Ihr redet auch über sowas und tauscht euch über sowas aus.
1: Ja, weil im Endeffekt wissen wir Eltern von queeren Kindern, wissen wir, was das bedeutet. Im Einzelfall. Und wenn wir mit Personen sprechen, die mit queeren Leben wenig zu tun haben, dann hören wir eben einfach so Plattitüden, einfache Sätze, die so rauskommen und mit denen können wir schon lange nichts mehr anfangen. Also das Wort Phase ist bei uns ein No-Go. Das tut so weh in der Seele. Die Akzeptanz ist da an keiner Stelle da. Nein, es gibt keine Phasen. Es gibt eine Entwicklung und die macht jeder Mensch. Ja. Und wir müssen diese Entwicklung begleiten, egal wie diese aussieht.
0: Das hast du sehr schön gesagt. Wenn man jetzt Interesse an eurer Elterngruppe hat, wann kann man dazukommen? Und kann man einfach so dazukommen?
1: Ja, schön ist natürlich, wenn man mit Paul vorher mal spricht, weil meistens ist es ja schon so, dass es nicht nur, oh, ich gehe jetzt mal in die Elterngruppe ist, sondern eine ganz allgemeine Beratung steht meistens an, ja, was sind denn überhaupt so die Möglichkeiten, wo stehen wir denn gerade? Und dann in die Elterngruppe so zu kommen, ist, glaube ich, so ein guter Ansatz. Aber grundsätzlich ist die wahrscheinlich auch so offen. Wenn da einer spontan an der Tür vorbeikommen würde, würde der niemals abgewiesen werden. Wir sind am jeden ersten Mittwoch des Monats, sind wir was sagst du? 17 bis 19 Uhr sind wir im Rat und Tat und der ist jetzt besonders schön.
0: Genau, und für alle, die gerade zugeschaltet haben oder gerade dazugekommen sind und nicht wissen, wer Paul ist eine der Beratungspersonen vom Rat und Tat e.V., die hier auf dem Brink einen Stand haben, heute zum Internationalen Tag gegen Queerfeindlichkeit. Ich danke dir, Jackie, für dieses schöne Interview. Ich hoffe, die Aufregung hat sich ein bisschen gelegt, du hast das ganz toll gemacht. Und wir machen jetzt weiter mit queerer Musik. Viel Spaß!

0: Hallo und herzlich willkommen hier zurück beim iDark. Hallo, herzlich willkommen zurück bei Loro. Schön, dass ihr eingeschaltet habt. Schön, dass ihr heute hier auf dem Platz angekommen seid. Ihr habt noch die Möglichkeit, uns zu besuchen bis 18 Uhr. Und ich stehe hier wieder ganz liebevoll zusammen mit meiner Co-Moderation. Und ich habe eine Frage.
1: Ja, frag mich.
0: Wir haben uns ja heute entschieden, nicht traditionell wie sonst nur queere Artists zu spielen. Nein, wir machen heute einen kleinen Ausflug zu den Allies, die vielfältig sind, aus verschiedenen Genres kommen und auch aus verschiedenen Ländern. Magst du mir erzählen, warum?
1: Ja, kann ich gerne machen. Als wir die Veranstaltung heute geplant haben, war eigentlich der Plan, das wieder so zu machen wie die anderen Jahre, dass wir nur queere Artists spielen, um halt die Sichtbarkeit zu erhöhen, weil das ja auch immer noch ein Ding ist, dass man irgendwie nicht so viele queere Artists kennt oder wenn, dann sind es immer die gleichen so. Und dann haben wir uns aber entschieden, immer die letzte Viertelstunde, quasi von 45 bis zur vollen Stunde, Musik von Artists zu spielen, die sich für die queere Community einsetzen, weil es ja auch dieses Jahr unter dem Motto Solidarität steht. Und es halt eben so wichtig ist, dass wir auch Leute außerhalb der queeren Community haben, die sich für uns einsetzen, die mit uns an unserer Seite kämpfen und auch für uns Partei ergreifen, ganz offen. Und das wollten wir damit so ein bisschen ausdrücken, das steht so symbolisch dafür.
0: Die sind immer mit dabei und kämpfen auch an vorderster Front. Herbert Grönemeyer kommt ja auch gleich noch.
1: Exakt.
0: Der auch beim CSD Berlin vor 2 Jahren, glaube ich, aufgetreten ist. Oder letztes Jahr, ich weiß das gar nicht mehr so genau.
1: 2024, also vor 2 Jahren.
0: Vor 2 Jahren, genau. Und natürlich kommt jetzt auch noch Pink.
1: Genau.
0: Die sich auch immer sehr dafür einsetzt, auch aufgrund ihrer eigenen Erfahrung mit psychischer Gewalt und Beziehungsstress und so und sich einfach sehr auch für Feminismus einsetzt. Sie hat mal eine Strafe übernommen für ein BeachvolleyballerInnen-Team.
1: Oh, weil das wusste ich gar nicht.
0: Ja genau, die BeachvolleyballerInnen haben sich geweigert, ich glaube die NorwegerInnen, diese engen Outfits fürs Beachvolleyball zu tragen, weil sie es nicht eingesehen haben und haben längere Outfits getragen. Das ist aber laut Regelwerk verboten und Pink hat einfach deren Strafzahlung übernommen.
1: Honestly, Queen.
0: Queen.
1: Was ich über Pink weiß, ist tatsächlich, dass sie hat auch ein eigenes Kind und es gab damals so mehrere Zeitungsartikel, weil sie ihr Kind nicht geschlechtergerecht angezogen hat. Also wurde dann nicht einfach nur in Pink oder nur in Blau oder nur mit Röcke oder nur in Hosen angezogen, sondern durfte das auch mal mixen. Und da gab es ganz viele Zeitungsartikel drüber, weil das ja so skandalös und neu war.
0: Verrückt, Menschen tragen Dinge. Kleidung, die keine Geschlechter hat, kann... Also dass jeder Mensch kann Kleidung anziehen, unabhängig vom Geschlecht. Alles ist möglich. Man muss halt nur reinpassen und wenn nicht, dann reinpressen. ich rede aus eigener Erfahrung.
1: Ja. So als Drag Queen kann ich mir vorstellen, dass du dich schon das ein oder andere Outfit reinzwängen musstest.
0: Absolut, ja. Oder Dinge, die drunter sind. Also so Dinge, die man unter darunter anzieht, ja.
1: Wer schön sein will und so weiter.
0: Hat Spaß.
1: Ja, genau, genau so. Als nächstes hört ihr Pink. Danach hört ihr Herbert Grönemeyer, wie schon angekündigt. Und als dritten Ally für diese Viertelstunde haben wir Hosier mit Take Me to Church. Denn auch er setzt sich schon seit Ewigkeiten für die queere Community und generell marginalisierte Menschen weltweit ein. Jetzt wünsche ich euch aber erstmal viel Spaß mit Pink Who Knew.

0: Hallo und herzlich willkommen hier zurück bei Loro und auf dem Eidag am Brink. Ich habe jetzt hier Ecki vom VVN BDA und ich wünsche euch ganz viel Spaß. Ecki hat für euch etwas vorbereitet.
1: Ja, auch von mir einen wunderschönen guten Tag. Ich bin hier mit einem etwas schwierigeren Thema. Und zwar geht es um das Gedenken an queere Menschen nach dem Hitlerfaschismus. An so einem Tag wie der Eidag müssen wir auch über das Verschweigen der Opfer reden, die aufgrund ihrer sexuellen und geschlechtlichen Identität verfolgt wurden. Wir erinnern auch an jene, deren Namen zu oft verschwiegen wurden. An die queeren Menschen, an die queeren Verfolgten, an homosexuelle Männer, an lesbische Frauen, an Transmenschen, an all jene, die von den Nationalsozialisten als anders, als abnormal, als lebensunwert markiert wurden. Sie wurden entrechtet, gedemütigt, eingesperrt, totgeschwiegen und ermordet. Und doch gab es Widerstand. Queerer Widerstand bedeutete oft nicht Waffen oder Sabotage. Er begann dort, wo Menschen sich weigerten, die Menschlichkeit aufzugeben, wo sie heimlich liebten, wo sie Freundschaften schützten, wo sie andere Verfolgten halfen, wo sie trotz Angst weiterlebten. Wir erinnern an Menschen, die jahrzehntelang, auch noch nach 1945, erneut zum Schweigen gebracht wurden. Denn die Verfolgung endete nicht einfach mit der Befreiung. Viele queere Überlebende wurden weiterhin kriminalisiert, weiter ausgegrenzt, weiter unsichtbar gemacht und wurden aus den KZs in Knast überführt. Ihre Geschichten passten lange nicht in die offizielle Erinnerung, in die Gedenkkultur. Dieses gesamtgesellschaftliche Nichtgedenken muss endlich aufgearbeitet werden. Der Bundespräsident hat die queeren Menschen in Deutschland um Entschuldigung gebeten. Die Vereinigung der Verfolgten des Naziregimes, der Bund der AntifaschistInnen, tut sich da immer noch schwer. Er hat immer noch ein Problem damit. Ich werde mich deshalb dafür persönlich einsetzen, dass das ein Ende hat und die queeren KZ-Häftlinge ein angemessenes Gedenken bekommen und sich dieser Verein, dem ich hier im Land mit gemeinsam anderen Menschen vorstehe, bei denen entschuldigt. In der BRD zum Thema, es gehört zur Ehrlichkeit dazu, dass die Häftlinge mit dem rosa Winkel in der Rangliste und der Hackordnung ganz unten standen. Und in den Gefängnissen ging das weiter. Die Unterlagen der Nazis dienten in der BRD dazu, rosa Listen anzufertigen, weiterhin in den Polizeistationen zu führen. Diese Listen bestanden bis Ende der 90er und besonders brisant wurde das Thema, dass sie erneut 2005 in einigen Bundesländern wieder auftauchten. Durch Denunzierung kam es zur sozialen Ächtung, gesellschaftlicher Ausgrenzung bis hin zum finanziellen Bankrott und darauf folgte sehr oft auch die Selbsttötung. Aktuell gibt es in Deutschland eine politische Debatte um die Speicherung der Daten von trans- und intergeschlechtlichen Menschen und nicht-binären Menschen, die das Selbstbestimmungsgesetz genutzt haben. Konkret geht es um Pläne des Bundesinnenministeriums, wonach frühere Namen und Geschlechtseinträge, Deadnames, im Meldesystem weitergegeben werden. Nach einigem Aufruhr und einigem Missfallen aus der Bevölkerung, aus der queeren Bevölkerung, ist dieses gerade vom Tisch. Wir wollen hoffen, dass es so bleibt. Wir müssen aufpassen, dass das nicht wieder hochkommt. Das erinnert an die dunkelsten Zeiten und die Einführung von rosa Listen. In der DDR war es so, dass der nationalsozialistische 175 bis nach, also nach 1945 noch galt und 1957 entschied man sich, den 175 nicht mehr an, dass der nicht mehr angewendet werden soll. Allerdings blieb ein Paragraf 151, der kriminalisierte homosexuelle Beziehungen unter 18 Jahren. Erst 1988 wurde der 151 gänzlich aufgehoben. Damit endete die strafrechtliche Sonderbehandlung homosexueller Männer. Gerade deshalb braucht es die Erinnerung und das Gedenken an alle Opfer des Naziregimes und eine ehrliche Aufarbeitung. Erinnerung bedeutet Verantwortung. Wenn heute wieder Hass gegen queere Menschen geschürt wird, wenn Menschen wegen ihrer Identität angegriffen werden, wenn Rechte und Sichtbarkeit in Frage gestellt werden, dann dürfen wir nicht schweigen. Die Geschichte lehrt uns, wohin Entmenschlichung führt. Sie lehrt uns auch, dass Solidarität im Leben retten kann. Queerer Widerstand war immer auch ein Kampf um Würde, ein Kampf darum, frei leben zu dürfen, ein Kampf gegen Angst, gegen das Vergessen. Und deshalb nie wieder Faschismus, nie wieder Verfolgung von Menschen wegen ihrer sexuellen und oder geschlechtlichen

Vielen Dank, Ecki, für diese Rede vom VVN BDA. Dankeschön, danke zurück an Loro. Wir hören jetzt ein bisschen Musik. Es geht weiter mit Leopold, Tattoo, Nemo, The Code, Years and Years, King.

0: 16.25 Uhr. Mein Name ist Ennio. Ich stehe gerade auf dem Brink auf der Veranstaltung zum Internationalen Tag gegen Queerfeindlichkeit. Und ich stehe hier mit Dorina Arndt. Hallo.
1: Hallo Ennio. Hallo da draußen.
0: Ja, hallo an alle, die gerade von zu Hause zuhören. Kommt gerne noch vorbei. Bis 18 Uhr sind wir noch hier. Es ist wunderbarer Sonnenschein. Es wird immer wärmer. Ich muss bald meinen Pulli ausziehen. jedes Jahr stehen wir jetzt zusammen, Dorina, und jedes Jahr stelle ich dir die gleichen Fragen, aber du beantwortest sie immer herrlich geduldig. Ich werde auch immer wieder gefragt, warum seid ihr als Polizei heute hier? Weil viele queere Menschen haben irgendwie schlechte Erfahrungen gemacht oder so, und trotzdem kommt ihr jedes Jahr wieder her und stellt euch hier hin. Warum?
1: Weil es uns eine Herzensangelegenheit ist. Weil wir im Gespräch bleiben wollen. Weil wir immer wieder Menschen versuchen, mit unseren Themen zu erreichen. Weil wir glaubhaft an eurer Seite stehen wollen. Und es geht nur mit Authentizität. Es geht nur, wenn man da ist und im Gespräch bleibt. Und das ist das, was wir versuchen, jedes Jahr wieder aufs Neue hier unter Beweis zu stellen. Und in dem Zusammenhang immer wieder herzlichen Dank für die Einladung, dass wir überhaupt kommen dürfen.
0: Ja, wir freuen uns jedes Jahr, wenn ihr kommt, weil ihr ja auch da seid, um Hürden abzubauen. Ich habe mich gerade schon mit meiner Co-Moderation darüber unterhalten, dass wie so die Zahlen zustande kommen in der Kriminalstatistik, und dass es ja dann auch schwierig ist, keine Zahlen zu haben, wenn keine Anzeigen gemacht werden. Und dafür seid ihr heute auch hier, um ein bisschen zu zeigen, wir sind da und wir sind die Person, auf die ihr trefft, wenn ihr dann eine Anzeige machen wollt. Und so geht das vielleicht auch, so kann ich eine Anzeige machen. Und du bist ja auch spezifisch in der Polizei die Ansprechperson für LGBTQ-Personen. Hast du bestimmte Aufgabenbereiche?
1: Die alle zu beschreiben, würde jetzt die Zeit wirklich sprengen.
0: Ein kleiner Einblick.
1: Ein kleiner Einblick ist einerseits die Kommunikationsfähigkeit in Richtung Community aufrechtzuerhalten und alle Community-Member fit zu machen. Was kann Polizei für die Community tun? Wie ist ihr Engagement? Wie lebt sich das wirklich aus? In dem Zusammenhang haben wir jetzt mit Rat und Tat dankenderweise im Regenbogenhaus auch ein neues Format implementieren können, dass wir jetzt jeden zweiten und vierten Donnerstag im Monat da sind. Ich in persona im Haus da bin und für alle Fragen, egal von wem, zu welchem Thema, euch zur Verfügung stehe. Also ich will alle hier auf dem Platz und auch an den Geräten draußen, will ich die Botschaft hinterlassen, will euch motivieren, kommt vorbei, nutzt die Zeit, stellt eure Fragen, die ihr habt. Egal, ob ihr queerfreundliche Übergriffe erlebt in Wort und Tat, egal, ob euch im persönlichen Umfeld Sachen bewegen, ob das zu Hause, im Sportverein, in Schule, im Beruf ist. Lasst uns darüber reden. Das, was Polizei machen kann, ist, werden wir in dem Gespräch erörtern können. Und jedem steht es dann frei zu entscheiden, ob er den Weg mit Polizei oder auch ohne gehen will. Aber wichtig ist, wenn es handfeste Straftaten sind, werden wir immer als Polizei, immer motivierend, Anzeige auch zu erstatten. Und da sind wir an eurer Seite.
0: Und es ist ja auch wichtig, Anzeige zu erstatten, denn diese Statistiken sind für viele Arbeitsplätze auch die Grundlage, dass zum Beispiel Vereine wie der Rat und Tat weiter bestehen können, dass sie quasi in Anführungsstrichen rechtfertigen können, dass die Diskriminierung da ist und die Beratungsstelle gebraucht wird. Daher ist es gut, dass du nochmal euer Angebot erwähnst. Zweiter und vierter Donnerstag im Monat war das?
1: Genau. Von 16 bis 18 Uhr, also ganze zwei Stunden, haben wir da, denke ich, doch einen guten Zeitrahmen gefunden, wo es sich lohnt, Informationen auszutauschen. Und wirklich auch intensiv ins Gespräch kommt es. Nicht so eine halbe Stunde so mal nebenbei, sondern es ist ein ernsthaftes Angebot unsererseits. Und wir freuen uns sehr über die Unterstützung von Rat und Tat. Und dass wir da im Regenbogenhaus willkommen sind.
0: Würde ich sagen, ist ein Angebot, das perfekt in unser heutiges Motto Solidarität passt. Ich danke dir für deine Solidarität. Und wir machen jetzt erstmal weiter mit Musik. Und zwar hört ihr jetzt Måneskin mit Supermodel.
1: Das bin ich nicht.

0: 16.41 Uhr hier auf dem Brink bei strahlendem Sonnenschein zum IDAG, Internationaler Tag gegen Queerfeindlichkeit, lang. Ich bin Enyo, ich stehe hier mit meiner wunderschönen Co-Moderation Fatty Acid. Und ja, wir haben einfach einen schönen Tag heute.
1: Wir haben einen wundervollen Tag. Ja. Liebe Menschen, lachende Gesichter, strahlende Gesichter, das schönste Geschenk, wie ich es heute schon mal gesagt habe, ein Lächeln. Und es kostet nicht viel, außer ein bisschen die Mundwinkel bewegen.
0: Obwohl ich irgendwo mal gelesen habe, dass man super viele Muskeln beim Lächeln anstrengt tatsächlich. Aber es ist nicht anstrengend.
1: Es ist nicht anstrengend, außer man zwingt sich. Dann schon, aber... Hier muss sich heute niemand zwingen.
0: Ich wollte gerade sagen, wenn die Menschen uns sehen, wollen sie uns ja anlächeln.
1: Das hoffe ich.
0: Kommt automatisch.
1: Das hoffe ich. Wer jetzt nicht so lächelt, sind wir bei beim Verlesen von Daten. Ja, ich bin dafür bekannt, Überleitung aus der Hölle. Demnächst ein Podcast in euren podcastmäßigen Studios. Mit einer Kollegin zusammen wollen wir das gerne machen. Und zwar, wir lächeln nicht mehr, wenn wir über die Hasskriminalität gegen queere Menschen reden.
0: Wichtiges Thema, ist ja auch ein bisschen das Thema, worum es heute geht. Es ist der Internationale Tag gegen Queerfeindlichkeit, aber wir können natürlich diesen Tag nicht begehen, um einmal darüber zu reden, wie viel Queerfeindlichkeit denn in Deutschland passiert.
1: Genau, und wenn wir beamen uns mal ganz weit zurück, nicht ganz so weit, also wir gehen jetzt nicht in die 30er Jahre, da waren sehr viel Kriminalität, aber wir gehen mal nach 2014. Und zwar waren es dort 184 betroffene Personen.
0: Im Jahr,
1: genau. Im Jahr, genau. Und wenn wir das jetzt ein bisschen durchführen, dann gucken wir nach 2016, da war es dann schon fast doppelt so viel, da waren es 316. Dann steigern wir uns zu 2022 auf 1188 betroffene Personen, die Queerfeindlichkeit erfahren haben. Und dann kommen wir nach 2023, 1785 Menschen. Das ist eine extreme Steigerung und was da alles nicht erfasst wurde, taucht hier auch nicht auf.
0: Und also man kann schon sagen, falls jetzt die Zahlen für euch ein bisschen zu viel waren, in den Jahren zwischen 2014 und 2024 hat sich die Zahl verzehnfacht. Verzehnfacht einfach.
1: Verzehnfacht.
0: Das ist viel.
1: Und gruselig.
0: Ja.
1: Also gruselig zum einen... Also zum einen ist es schön, dass wir wissen, die Gesellschaft nimmt uns eher wahr und dadurch wird vielleicht auch mehr zur Anzeige gebracht. Andererseits waren die Straftaten vielleicht vorher auch da, aber es wurde aus Angst und Scham, ne, vor der eigenen Verurteilung im Sinne von gar nicht gesetzlich, sondern menschlicher Verurteilung wurde davon abgesehen, das zur Anzeige zu bringen. Queere Straftaten müssen erkannt werden, dazu arbeitet die Polizei hier sehr, sehr gut.
0: Queerfeindliche Straftaten.
1: Queerfeindliche, ja. Ja.
0: God forbid a girl.
1: Ja, be gay do crime, be queer do crime, whatever. Aber es ist einfach so, dass wir darauf ein Augenmerk richten müssen. Wir müssen aktiver dafür sorgen, dass Menschen zur Verantwortung gezogen werden, die Straftaten, queerfeindliche Straftaten begehen. Und wir müssen Menschen aufklären, dass es Möglichkeiten gibt, dem nachzukommen.
0: Ja, und das haben wir jetzt auch gerade hier gemacht. Ich habe mich ja gerade mit Dorina Arndt von der vom Sachbereich Prävention von der Rostocker Polizei unterhalten. Und wir haben ja heute auch einen Stand von der Polizei hier und der ist halt hauptsächlich dafür da, um auch queeren Menschen zu zeigen, hey, wie könnt ihr Sachen zur Anzeige bringen und halt ein bisschen diese Hürden abzubauen. Weil ich auch selber einfach schon extrem jung, irgendwie mit 13, 14, die ersten Queerfeindlichkeitserfahrungen gemacht habe, auf der Straße, in öffentlichen Räumen, auf Social Media. Und es einfach super schwierig war, das zur Anzeige zu bringen, weil ich auch gar nicht wusste, wie geht das. Und dafür ist halt dieser Stand heute da, sind wir heute da, dafür klären wir heute auf.
1: Und wir haben ja gelernt, es wird jetzt demnächst Termine im Rat und Tat in Rostock geben. Das heißt also, wenn ihr RostockerInnen seid oder im Umland lebt, könnt ihr ja gerne mal vorbeikommen. Dienstag und Donnerstag, habe ich gehört.
0: Zweiter und vierter Donnerstag im Monat.
1: Zweiter und vierter Donnerstag, naja, fast.
0: Sonst auch nochmal nachzulesen auf der Website vom Rat und Tat oder bei Instagram.
1: Genau, und da könnt ihr mit euren Sorgen, Nöten hingehen, euch beraten lassen durch Dorina, durch die Polizei in dem Fall und könnt da auf ein besseres Leben dann hoffen mit.
0: Auf besseren Umgang mit der Queerfeindlichkeit, die euch widerfahren ist, hoffentlich.
1: Ja. Ja, und dafür haben wir auch die Beratungspersonen, einmal für die über 27, einmal für die unter 27-Jährigen. Dazu später aber mehr.
0: Ganz
1: also gerne
0: genau.
1: Dranbleiben.
0: Und jetzt machen wir erstmal weiter, ganz im Sinne unseres heutigen Mottos Solidarität mit Ally-Musik, und zwar von Madonna. Viel Spaß mit Vogue.

0: Hallo und herzlich willkommen hier zurück vom Eidag, vom Brink. Hallo, herzlich willkommen bei Loro. Wenn ihr euch fragt, was hier heute los ist, wir machen heute einen Tag gegen Queerfeindlichkeit und ich habe jetzt heute unter dem Thema Solidarität hören wir heute verschiedene Perspektiven. Ich habe Sascha hier. Sascha möchte etwas aus der Perspektive von Menschen mit Migrationshintergrund erzählen. Sascha, leg los!
1: Hallo, vielen Dank. So, heute ist der Tag gegen Queerphobie und ich möchte auf eine der vulnerabelsten Gruppen aufmerksam machen, und zwar queere Migrantinnen. So, in vielen Ländern ist die Situation für queere Menschen so schlimm, dass sie fliehen müssen. Sie kommen in ein neues Land mit der Hoffnung auf Sicherheit und treffen leider dann erneut auf Angst, Unsicherheit und fehlendes Verständnis. Ein großes Problem dabei wäre die fehlende Sensibilität bei Behörden, bei BAMF, Sozialamt und so weiter, was Unterbringung von queeren Geflüchteten betrifft oder was das gesamte Asylverfahren betrifft. Und dabei sind Leute in solchen schweren Situationen und sie werden solchen Verfahren ausgesetzt, wo die Menschenwürde verletzt wird. Sehr intime Fragen werden gestellt und man muss quasi immer beweisen, dass man wirklich queer ist und dass man in Gefahr ist. Und das alles für Leute, die ihr ganzes Leben lang gezwungen sind, ihre Identität zu verbergen. Ja, und die aus Orten stammen, wo der kleinste Hinweis auf ihre Queerness sie Gesundheit und sogar das Leben kosten kann. Und dabei fehlt auch oft kulturelles Verständnis, ein Verständnis dafür, dass man gewohnt ist, zurückgezogen zu leben, dass man sich selbst ablehnt und sich selbst unterdrückt. Und es kommt sogar leider dazu, dass es von Behörden gefordert wird, nach bestimmten Kriterien sogar wie eine Checkliste. Man fragt die helfenden Organisationen zum Beispiel, ob es bestimmte Kriterien gibt, um zu bestimmen, um festzustellen, ob man wirklich queer ist. Ich möchte auch über eine besonders vulnerable Gruppe sprechen. Das sind Transmenschen, die Geflüchtete sind. Ja, sie können ihre Identität nicht verbergen im Vergleich zu den anderen. Und leider haben sie oft keinen Zugang zu normaler medizinischer Versorgung. Und sie können sich nirgendwo mindestens relativ sicher fühlen. Leider wirkt die Politik in Deutschland, besonders in der letzten Zeit, nicht so freundlich gegenüber den queeren MigrantInnen. Im vergangenen Jahr wurden zum Beispiel humanitäre Visa für AktivistInnen abgeschafft, darunter auch für queere AktivistInnen. Und in der Liste der quasi sicheren Länder für queere Leute stehen bis jetzt Länder, in denen das Leben gar nicht sicher ist. Und was ich auch betonen möchte, ist, dass queere Geflüchtete und queere MigrantInnen oft keine Stimme haben und so physisch keine Stimme, weil sie nicht die Sprache können und weil sie Angst haben, weil sie sich nicht fühlen, dass sie dazugehören. Und ich möchte darauf achten, dass gerade jetzt und gerade hier die Solidarität so wichtig ist. Nicht nur in Worten, sondern auch im Alltag mit konkreten Taten, mit Institutionen. Und ich hoffe, das beginnt gerade hier, wo Menschen zuhören und wo wir für diejenigen sprechen können, die selbst nicht sprechen können. Vielen Dank.
0: Danke dir. Wenn ich das kurz zusammenfasse, heißt das, wir sollen aktiv auch Handlung dafür ergreifen, für die Menschen, die noch nicht unsere Sprache können, aktiv dafür einstehen, dass Menschen nicht in unsichere Länder zurück müssen und dass Menschen aus unsicheren Ländern auch hierher kommen dürfen, dass weiterhin Migration möglich sein muss. Wir sollen gemeinsam mit der Gesellschaft daran arbeiten, dass wir ein sicheres Land bleiben und auch die Stimmung hier auch für Menschen mit Migration durchaus sicher und zufrieden ist.
1: Genau. Ich stimme ganz zu und es gilt so im Allgemeinen, also denjenigen helfen, die noch mehr Hilfe brauchen als wir, ja, die zugehört werden sollten.
0: Vielen Dank, dafür sind wir wieder zurück beim Thema Solidarität. Das gilt natürlich auch für alle nicht-queeren Menschen, dass sie mithelfen können bei einer Gesellschaft, die alle Menschen willkommen heißt. Solange niemand frei ist, sind wir alle nicht frei. Wir müssen alle befreit werden quasi und brauchen unbedingt Liebe.
1: Dankeschön.

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1: Herzlich willkommen zurück oder falls ihr gerade dazu geschaltet habt bei Lore 90,2, herzlich willkommen. Wir streamen live vom Brink, denn heute ist hier eine Veranstaltung zum Internationalen Tag gegen Queerfeindlichkeit, kurz IDAQ. Mein Name ist Enyo, ich moderiere hier heute und ich stehe hier gerade mit Fabian. Hallo Fabian.
2: Ja, hallo, moin.
1: Du bist vom Deutschen Gewerkschaftsbund und euer Stand ist so gegenüber von meinem Moderationsstandort und ich muss mich jetzt einmal bei dir beschweren. Ihr habt nämlich eine Popcornmaschine dabei und die ganze Zeit wehen hier Wolken vom Popcorngeruch drüber. Ich kann nur so viel Popcorn essen, ja, ich bin satt, aber es riecht so gut.
2: Ja, es ist Gewerkschaft hier, verlockendes Angebot, Popcorn für alle, genau. Also wer noch dem Geruch auch Geschmack folgen lassen will, kommt gerne bei uns vorbei.
1: Ja, es schmeckt auch sehr gut, kann ich nur empfehlen. Das ist heute das erste Mal, dass ihr beim IDAQ dabei seid. Ja. Man würde ja jetzt Gewerkschaft nicht direkt so mit quasi Queerness verbinden. Warum habt ihr euch jetzt trotzdem entschieden, heute mal dabei zu sein?
2: Ja, wir sind als DGB-Gewerkschaften ja schon seit ein paar Jahren beim CSD immer mit dabei und für uns ist der Grundtenor ist ja, wir stehen für gute Arbeit, für gute Arbeits- und Lebensbedingungen und die unabhängig von Religion, Hautfarbe, Geschlecht und wir erleben gerade, dass ja politisch ein massiver Gegenwind überall passiert und da wollen wir uns einfach auch solidarisch mit unterhaken, wollen mit dabei sein, wollen ein klares Zeichen setzen und haben uns deswegen verabredet, dass wir hier mit dabei sein wollen und finden es ganz toll und sind sehr dankbar, dass wir heute hier mit am Start sein dürfen.
1: Ja, ich finde es auch total toll, also nicht nur wegen des Popcorn-Geruchs. Ihr seht auch einfach alle sehr lieb aus und man kann bei euch sehr viele Goodies abstauben, habe ich schon gesehen. Hier fliegen die ganze Zeit Seifenblasen durch die Gegend. Was habt ihr noch liegen? Flyer auf jeden Fall. Kann man da dann auch irgendwie nachlesen, wie man vielleicht der Gewerkschaft beitreten kann?
2: Genau, ja, erstmal heute machen wir ganz, ganz nett und wir wollen erstmal ins Gespräch kommen, zeigen, wofür sind Gewerkschaften überhaupt da und ich glaube, das ist auch eigentlich das Wichtige, erstmal zu sagen, was sind Gewerkschaften eigentlich, warum braucht es uns, warum, wir haben ja gerade auch massiven politischen Gegenwind, das alles, was da in Berlin gerade verhandelt wird, sind eigentlich Probleme, also Themen, die wir über Jahrzehnte, wenn nicht länger, irgendwie als Gewerkschaften erkämpft haben und jetzt wird das alles mit eigensum Wisch einmal irgendwie vom Tisch gehauen und das ist für uns natürlich absolutes No-Go, deswegen wollen wir vor allem

0: mal aufklären, was ist gute Arbeit, was sind gute Arbeitsbedingungen, was kann jeder und jede alle gemeinsam, was können wir dafür tun, um die guten Arbeitsbedingungen auch weiter in Zukunft für uns alle erreichbar zu haben.
1: Ja, und ich würde auch jetzt mal mich weit aus dem Fenster lehnen und behaupten, dass alle Menschen, alle queeren Menschen und alle Allies, die heute hier sind, ArbeiterInnen sind und dass ArbeiterInnenrechte deswegen für sie wichtig sind.
0: Absolut. Und ich finde, auch das ist Gewerkschaft, dass wir eben Gewerkschaft für alle sind, dass wir eben sagen, wir sind solidarisch mit allen Kolleginnen und Kollegen im Betrieb. Kolleginnen sind einfach wir haben ein gemeinsames Ziel. Wir wollen, dass sich die Arbeits- und Lebensbedingungen verbessern. Wir wollen, dass Menschen, egal woher sie kommen, egal wohin sie wollen, egal was sie lieben, wen sie lieben, wo sie lieben, dass wir gemeinsam einfach uns einsetzen und dass wir uns unterhaken. Und deswegen ist es, glaube ich, ein guter Ort, um heute hier zu sein. Deswegen ist es auch gut, sich zu engagieren. Und ich glaube, es gibt ganz viel Missmut da gerade draußen gerade. Es gibt ganz viel Anfeindungen. Es gibt ganz viele schwierige Situationen. Und ich glaube, da ist es gut zu zeigen, dass man gemeinsam solidarisch stärker ist, und deswegen ist das, glaube ich, sind wir heute hier auch richtig am Platz.
1: Das hast du wunderschön gesagt, und ich finde es noch schöner, dass du zweimal das Wort Solidarität erwähnt hast. Ich musste das heute schon so oft sagen. Ich freue mich, dass du es jetzt erwähnt hast. Ja. Unter dem Motto sind wir ja heute hier, weil wir eben nicht nur die queeren AktivistInnen brauchen, sondern auch Solidarität von außen und wir als queere Menschen auch Solidarität mit anderen marginalisierten Communities haben sollten.
0: Absolut.
1: Dann danke ich dir, Fabian, und wir machen jetzt weiter mit queerer Musik. Wir hören jetzt Lil Nas X mit Industry Baby.
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0: Hallo und herzlich willkommen zurück beim EIDAG. Heute hier auf dem Brink und auch bei euch im Radio, bei Loro. Und ich habe jetzt hier Paul vom Rat und Tat TV von Projekt Queerfeld ein. Und ich würde gerne wissen, Paul, wer bist du, was machst du eigentlich im Rat und Tat? Wir haben heute schon ein bisschen öfter mal dich so an den Grenzen erwähnt. Und wie finden dich Leute eigentlich? Wie kommen Leute zu dir?
1: Ja, hi erstmal. Genau, du sagst schon, ich bin beim Rat und Tat für das Projekt Queerfeld ein angestellt, U27. Ich habe auch noch eine Kollegin, die Frieda, die ist dann für Ü27, also für erwachsene Personen zuständig. Und wir beraten zu queeren Themen, unterstützen beim Coming Out, bei der Transition. Aber wir sind auch in der Präventionsarbeit unterwegs und leiten auch verschiedene queere Selbsthilfegruppen mit an. Und zu finden, ganz einfach, entsprechend auf der Rat und Tat Website, ratundtat-rostock.de oder eben auf Social Media unter ratundtat-rostock oder auch Queerfeld ein Rostock sind wir gut zu finden.
0: Und wenn ich das jetzt im Radio höre und ich bin, was weiß ich, kommen von woanders her, gibt es das überall oder ist das was du nur hier in Rostock machst?
1: Genau, also wir bieten auf jeden Fall die Beratung für Menschen aus Rostock. Wenn Menschen außerhalb von Rostock sind, dann gucken wir mal erst, gibt es andere Strukturen und wenn nicht, dann können wir die Beratung aber auch übernehmen.
0: Und dann macht man sich mit dir einen Termin und dann erzählst du mit der Person.
1: Genau, also am besten einfach anrufen oder noch besser eine E-Mail an uns schreiben und dann nehmen wir Kontakt auf, vereinbaren einen Termin. Genau, und dann gucken wir, wo wir die Personen unterstützen können. Und für einige ist dann vielleicht auch nochmal ein Gruppenangebot ganz sinnvoll.
0: Genau, ja, der Rat und Tat hat verschiedene Gruppen. Wir haben auch schon von der Elterngruppe ja heute gehört. Es gibt viele diverse andere Gruppen. Magst du noch sagen, was du vielleicht noch besonders herausheben möchtest? Was ist so das Highlight deiner Arbeit im Rat und Tat?
1: Oha, das Highlight meiner Arbeit. Auf jeden Fall sowas wie den EIDAG. Ganz klar solche Momente oder auch gerade der Aufbau von Queergruppen an Schulen, um halt eben auch queere Jugendliche direkt vor Ort auch unterstützen zu können.
0: Und Arbeit mit der Jugend ist tatsächlich, glaube ich, doch bestimmt total motivierend und super lehrreich auch für einen selber, weil man immer wieder was Neues erlebt. Junge Menschen, die erwachsen werden, man selber hat ja vielleicht Erfahrungen gemacht oder andere Erfahrungen im Leben gemacht und dann lernt man immer wieder was Neues kennen. Ist das dann auch so?
1: Auf jeden Fall. Also ich nehme immer wieder neue Dinge für mich mit, sei es in den Jugendgruppen, aber auch in den anderen Gruppen, auch wenn ich an Schulen unterwegs bin. Auch ich lerne natürlich dazu.
0: Gute Sache, Schule sagst du gerade, du gehst ja auch öfter mal an Schulen und machst da auch Präventionsprojekte dann mit der Schule oder Aufklärungsarbeit an Schulen. Kann die Schule dich da einfach anfragen? Kostet das was?
1: Genau, also die Schulen können einfach eine E-Mail schreiben, dann können wir gucken, wie es terminlich passt. Genau, und zu den Kosten, wir müssen Eigenmittel erbringen. Unsere Stellen sind nicht komplett finanziert und das würden wir dann auch mit den Schulen einfach absprechen, was für die Schule möglich ist.
0: Fantastisch. Das heißt also, Schulen können sich auch gerne melden. Natürlich können sich auch andere Interessierte melden, die gerne so etwas hätten. Dann kann ja geguckt werden, wer dafür zuständig sein könnte. Wir haben ja gerade gehört, es gibt über 27-Jährige, unter 27-Jährige, also U27, Ü27. Und damit ist alles abgedeckt. Damit sind alle Menschen abgedeckt, egal ob schwul, lesbisch, inter, nicht-binär, trans, alles ist dabei.
1: Ganz genau.
0: Und Allies können aber auch mal zu dir vorbeikommen.
1: Auf jeden Fall,
0: natürlich. Weil sie Fragen haben könnten.
1: Richtig, oder auch vielleicht unterstützen wollen, ne?
0: Ja.
1: Auch wir sind ja auf Ehrenamtliche angewiesen, allein so wie heute mit bei der Standbetreuung zu unterstützen zum Beispiel.
0: Ja, absolut. Vielen, vielen Dank. Ich würde sagen, du darfst deine Schlussworte jetzt noch geben.
1: Wow, meine Schlussworte. Ich wünsche allen noch eine schöne Restveranstaltung und ich hoffe, dass wir alle so ein bisschen Sonne in uns tragen und diese auch an andere weitergeben können.
0: Vielen, vielen Dank. Solidarität.

0: 17.53 Uhr. Wir stehen immer noch am Brink, denn heute war eine Veranstaltung zum Internationalen Tag gegen Queerfeindlichkeit oder auch IDAQ kurz. Mein Name ist Enyo, ich habe das Ganze hier heute moderiert, zusammen mit Fatty Acid. Und ja, es ist fast 18 Uhr, das heißt, wir dürfen uns jetzt verabschieden. Schön war's.
1: Wunderschön.
0: Wunderschön. Und um quasi nochmal das aufzugreifen, falls ihr vor kurzem erst eingeschaltet habt, die letzten beiden Songs waren von Jennifer Lopez und Gloria Estefan. Beides Allies, denn wir spielen dieses Jahr anders als zu den anderen Jahren zum IDAQ nicht nur Musik von queeren Artists, sondern wir haben auch immer eine Viertelstunde lang Allies gespielt, um so ein bisschen Solidarität zu zeigen und wie wichtig das ist.
1: Genau, Solidarität zu zeigen ist wichtig. Deswegen haben wir noch einiges für euch vorbereitet. Falls ihr sagt, Mensch, der ganze Tag war so schön, ihr wart heute mal kurz hier oder ihr habt im Radio zugehört und denkt euch, ich möchte heute aber gerne noch mal raus, das Haus verlassen und noch mal vielleicht selber in ein Mikrofon etwas rein singen, dann kommt doch gerne zur Karaoke heute ab 20 Uhr in die Planbar. Kleiner Tipp, ich würde an eurer Stelle ein bisschen später kommen, denn es ist schon gut ausreserviert. Vielleicht kommt ihr so gegen 0 Uhr, da ist es meistens wieder Platz. Kommt da gerne vorbei, die Nacht zum Tag machen. Und wenn euch das nicht reicht, dann habe ich am 27.05. für euch noch die Jetzt reicht's Sozialstaat verteidigen Kürzung stoppen Demo von der DGB. Wir treffen uns um 17 Uhr am 27.05. auf dem Doberaner Platz. Keine Kürzung im Sozialstaat. Wir wollen die soziale Sicherheit. Wir lassen uns unsere Rechte als ArbeitnehmerInnen nicht nehmen. Friedrich Schmerz, lass nach.
0: Period.
1: Und
0: Applaus vom Platz.
1: Ja, und nächste Woche am 21.05. für alle Kulturinteressierten, das könnte ja auch für die Menschen interessant sein, die Loro gerade zuhören, da sehen wir uns auch wieder und zwar mich zusammen mit dem Menschen, der die Pressestelle beim Schwulenmuseum Berlin hat, zusammen bei, ja, wie heißt das, Glamour und Guerilla. Im Peter Weißhaus und nämlich zu diesem wunderschönen, wir reden über Kultur und was queere Kultur quasi die Widerstandskraft ausmacht und was wir gemeinsam erreichen können und was vielleicht die nicht queere Kultur von uns lernen kann. Und am 23.05. wisst ihr auch schon, habt ihr heute schon mal gehört, gibt es das große Benefiz-Bingo zu Ehren des Rat und Tates in der Planbar. 19 Uhr geht's los. Kommt zahlreich, bringt Kleingeld, Bargeld und Scheine mit. Wir nehmen alles, denn es kommt einem guten Zweck zugute.
0: Und diese Woche haben wir auch noch Veranstaltungen vor uns. Morgen gibt es im Kiezladen und im Median einen Flinterstark Stadtherrentag, eine Aktion für alle Flinters, die keinen Bock auf besoffene Männer auf der Straße haben und abends im Peter Weißhaus eine Party für die gleiche Zielgruppe und Allies natürlich. Und am Samstag ist auch irgendwas.
1: Am Samstag ist das große ESC Public Viewing.
0: Genau.
1: Mit mir und meiner Kollegin Alison Butter vom House of Fat. Wir werden zusammen live kommentieren. Um 20 Uhr ist Einlass im Café Marat im Peter Weißhaus. Zusammen mit dem Möckelsaal. Wir werden zwei Säle bespielen. Gleichzeitig irgendwie wird das spannend. Und wir kommentieren live und wir haben von 20.15 Uhr bis 20.45 Uhr eine kulturelle und vielleicht auch ein bisschen politische Einordnung des Ganzen.
0: Ja, wie gut, dass du hier bist und dass du das Ganze moderieren wirst und deswegen natürlich weißt, was ich meine.
1: Ich wusste absolut, was du meinst. Ich musste kurz selber überlegen. Moment, was war Samstag? Ah ja.
0: Am Sonntag ist dann noch die Filmvorstellung vom Film Milk im Livu Metropol. Genau, könnt ihr aber auch sonst nochmal alles bei Rat und Tat auf der Website oder auf dem Instagram-Account nachlesen. Und dann bedanken wir uns bei allen, die heute vor Ort waren, ob queer oder Ally. Wir bedanken uns einfach. Schön, dass ihr da wart. Es war ein wunderschöner Tag. Wir hatten schönes Wetter. Und bei allen, die von zu Hause oder von unterwegs eingeschaltet haben.
1: Vielen Dank auch von mir. Kleiner Announcement-Tipp heute noch. Wenn ihr heute Abend zu Hause bleiben wollt, guckt gerne den Film über Olivia Jones' Leben. Der kommt nämlich heute Abend. ARD oder ZDF, mir egal, eins von beiden wird sein. Ich traue euch zu, ihr findet heraus, wo es ist.
0: Okay, und das war's dann von uns, Enyo und Fatty Acid. Vielleicht hört ihr uns nächstes Jahr wieder zum IDAQ. Ansonsten irgendwo anders, wo es Moderation gibt.
1: Richtig. Solidarität.
0: Yes.

0: ukrainischen Künstlerin Daria Habruk ein. Ihre Arbeit wird neben Werken deutscher Autoren präsentiert, von denen einige direkt das Thema des Krieges in der Ukraine reflektieren. Darüber hinaus können die Gäste in der Gertrudenkapelle ein Fotoprojekt von Thomas Henschel sehen, das die geistige Widerstandskraft der Ukraine im Exil dokumentiert. Die Ausstellung wird in Güstrow an zwei Standorten gezeigt, in der Städtischen Galerie Wollhalle und in der Gertrudenkapelle und dauert bis zum 12. Juli. Wer zeitgenössische Kunst schätzt oder die ukrainische Stimme im Kulturraum Deutschlands unterstützen möchte, sollte Güstrow unbedingt einen Besuch abstatten.
1: Одинадцятого травня у місті Росток також відкрилася виставка нашої землячки Анни Білик «Квітуча весна». 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Авторка робіт – українська мисткиня Анна Білик, яка через яскраві кольори та власну творчість будує культурний міст між своєю новою домівкою в Німеччині та рідним краєм. Виставка триватиме з 11 травня до 28 серпня 2026 року за адресою Вальдемарштрассе, 32 у місті Ростоку. Вхід вільний.
0: Seit dem 11. Mai läuft in Rostock die Ausstellung Blühender Frühling und der Ukrainerin Anna Bilik. Organisiert wurde die Veranstaltung vom Verein Migra e.V. und mit Unterstützung des Ministeriums für Wissenschaft, Kultur, Bundes- und Europaangelegenheiten des Landes Mecklenburg-Vorpommern realisiert. Schöpferin der Werke ist die ukrainische Künstlerin Anna Bilik, die durch leuchtende Farben und ihr kreatives Schaffen eine kulturelle Brücke zwischen ihrer neuen Heimat in Deutschland und ihrem Herkunftsland schlägt. Die Ausstellung dauert vom 11. Mai bis zum 28. August 2026 und kann in der Waldemarstraße 32 in Rostock besichtigt werden. Der Eintritt ist frei.
1: Друзі, і наразі анонсуємо ще одну цікаву подію. 29 травня у місті Росток відбудеться одна із найочікуваніших подій року – 24-та ніч мистецтв Ростока «Кунстнахт». 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Тож, друзі, запрошуємо всіх бажаючих 29 травня на Ростокську ніч мистецтв, початок о 18.00, український куточок за адресою Gemeinderaum bei der Nikolaikirche 8. 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
0: Am 29. Mai 2026 findet in Rostock einer der von Kunstfreunden am sehnlichsten erwarteten Ereignisse des Jahres statt, die Rostocker Kunstnacht. Zum 24. Mal öffnen über 40 Räumlichkeiten in der östlichen Altstadt kostenlos ihre Türen für Besucher. Seit nunmehr 3 Jahren ist der Standort im Gemeinderaum bei der Nikolaikirche der ukrainischen Kunst gewidmet. In diesem Jahr präsiert dort Olga Cheromushkina ihre Werke, eine Künstlerin und Meisterin ukrainischer Volkskunst. Sie ist spezialisiert auf die Petrikivka-Malerei, die zum UNESCO-Weltkulturerbe erklärt wurde. Wir laden alle Interessierten herzlich am 29. Mai 2026 zur Rostocker Kunstnacht ein. Beginn ist um 18 Uhr. Den ukrainischen Treffpunkt findet ihr unter der Adresse Gemeinderaum bei der Nikolaikirche 8.
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0: Die ukrainische Welle macht eine musikalische Pause. Wir hören das Lied «Vergiss die Trauer» von der Legende der ukrainischen Musikszene Vasil Zinkevich.

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0: Und damit begrüßen wir euch recht herzlich zu unserer heutigen Sendung hier im Rahmen des Schwarzen Kanals auf Lokalradio Rostock. Wir haben den 13. Mai, den zweiten Mittwoch im Monat Mai, und damit ist es mal wieder Zeit für unser musikalisches Fachmagazin für Neofolk, Dark Ambient, Ritual, Post-Industrial, Military Pop und Artverwandtes. Und wie immer zum Liederreigen begrüße ich natürlich auch heute mir gegenüberstehend den Thilo. Schönen guten Abend auch in deine Richtung.
1: Hallo Marv.
0: Schön, dass du dabei bist.
1: Ja. Der Liederreigen ist ja heute auch im Rahmen einer Spezialaussendung des Schwarzen Kanals, denn wir hatten in den letzten Wochen schon Sonderveranstaltungen, Sonderspecial-Sendungen zum WEF-Gotik-Treffen, das sich in einer Woche dann in Leipzig der Eröffnung widmet, das 33. WEF-Gotik-Treffen, ein Riesenevent, weltweit angesehen und bereist, für die schwarze Szene, für die Vielfältigkeit in der schwarzen Szene. Und in den letzten Wochen habt ihr schon Sondersendungen dazu gehört, zu den verschiedenen Facetten, die die schwarze Szene in der musikalischen Ausrichtung hat. Und wir heute im Liederreigen speziell mit unserer Ausrichtung im Folk und Ambient Ritual und Artverwandten wollen euch ein Spektrum zu diesem Festival von den Künstlern und Künstlerinnen, die dort in nächster Woche dann auftreten werden, auch heute in unserer heutigen Sendung vorstellen.
0: Ja, und ich sag's am Anfang jeder WEF-Gotik-Treffen, Spezialsendung immer noch mal. Ich weiß, viele, die uns regelmäßig zuhören, ne, die können es mittlerweile schon nicht mehr hören. Wir werden natürlich auch heute noch mal so ein bisschen die Rahmenparameter für das WEF-Gotik-Treffen hier abstecken. Denn ihr müsst ja davon ausgehen, ne, vielleicht hören uns heute Menschen zum allerersten Mal. Vielleicht werden Menschen auch zum allerersten Mal auf das WEF-Gotik-Treffen in Leipzig aufmerksam. Ich stelle das immer wieder fest. Ich unterhalte mich halt auch mit meinen Kollegen und Kolleginnen auf Arbeit, was man so in seiner Freizeit tut, und erwähne dann auch immer mal wieder das WEF-Gotik-Treffen und war eigentlich der Meinung, dass das medial auch eine gewisse Präsenz hat, ja, also es wird immer mal wieder auch berichtet, es gibt Dokumentationen, vor allem natürlich auf dem Mitteldeutschen Rundfunk, MDR, aber viele meiner Kollegen und Kolleginnen, die haben da tatsächlich noch nie was von gehört oder nur so ganz beiläufig, ja, und vielleicht ist dort ja trotzdem auch der eine oder die andere dabei, die dieses Event dann mal besuchen würden, und deswegen wollen wir einfach nochmal so kurz, wie gesagt, die Rahmenparameter abstecken, mal sagen, was sind so die Besonderheiten des WEF-Gotik-Treffens, auch wenn viele von euch natürlich dieses Event selbst schon häufiger besucht haben und natürlich das alles schon kennen, aber verzeiht es uns, dass wir das hier eben auch für unsere neuen Hörer und Hörerinnen machen. Ja, du hast es schon gesagt, ein weltweit anerkanntes Festival, was eben auch Publikum aus der ganzen Welt zieht, für viele das Jahreshighlight, was Festival angeht oder Kulturveranstaltungen, sagen wir es mal so. Festival klingt immer so ein bisschen nach rein Konzert, rein Musik, aber wir werden ja auch im Laufe der heutigen Sendung nochmal wieder ein bisschen darauf eingehen, dass das WEF-Gotik-Treffen natürlich weitaus mehr ist als nur Konzerte und Musik.
1: Ja. Ja, gerade auch, weil es ja in der ganzen Stadt verbreitet ist mit verschiedenen Veranstaltungsorten, wo dann die jeweiligen Musikveranstaltungen, Lesungen und was es noch alles so gibt, dort dann auch stattfindet. Also nicht der klassische Festivalbetrieb mit einer riesen Bühne und tausenden Leuten, die zelten. Zelten kann man natürlich auch beim WEF-Gotik treffen. Aber viele ziehen es ja auch vor, in Pensionen zu wohnen oder in Hotels und anderen Unterkünften und dann sich im Laufe des Festivalwochenendes dann durch die Stadt zu bewegen.
0: Ja, neben der Metal-Szene ist es ja wahrscheinlich mit einer der Szenen, auch wenn es auch immer noch Jugendkultur genannt wird, die mittlerweile, würde ich sagen, das höchste Durchschnittsalter hat, ja. Also das hat man in anderen musikalischen Szenen oder Jugendkulturszenen ja eher weniger. Hip-Hop, Techno, was ist

0: ein Komfort, ein bisschen Bequemlichkeit und suchen sich dann lieber ein Hotelzimmer oder eine Ferienwohnung und möchten jetzt nicht unbedingt 4 oder 5 Tage dort auf dem Zeltplatz verbringen, zumal ist ja zu Pfingsten auch wettertechnisch immer noch durchaus sehr wechselhaft sein kann. Ja? Wobei aktuell sehen die Prognosen ganz gut aus für Pfingsten dieses Jahr.
1: Ja, die Eisheiligen sind gerade am Laufen und man merkt es deutlich, wie sich es abgekühlt hat. Und jeder denkt so, lieber dieses Wochenende als nächstes Wochenende.
0: Ja, ansonsten haben wir natürlich auch dieses Mal wieder einen Live-Chat für euch, www.derschwarzekanal.rocks. Das ist unsere Webseite, da findet ihr einen Live-Chat, da sind wir bereits eingeloggt. Kommt gerne dazu und ja, teilt mit uns vielleicht eure bisherigen Erfahrungen auf dem WFGotik-Treffen. Wart ihr schon mal da? Wenn ja, wie oft und in welchen Jahren? Und was waren so eure persönlichen Highlights, beziehungsweise was zeichnet das WFGotik-Treffen für euch auch aus? Ja, was ist so die Besonderheit oder warum fahrt ihr möglicherweise auch regelmäßig zu diesem Event? Ja, und wir haben ja bereits einen Song gehört hier zur Eröffnung der Sendung. Thilo, was hast du uns denn mitgebracht?
1: Ja, das ist auch ein Künstler, der WGT-Premiere feiert in diesem Jahr. Freemuth haben wir gehört, ein Künstler, der im, ja, wie er selbst sagt, mythopoetischen Folk unterwegs ist, sich auszeichnet durch sehr lange, komplexe Erzählstrukturen in seinen Songs und unheimlich viele Facetten auch und Teilabschnitte in der musikalischen Darbietung hat. Der so versiert ist, dass er sämtliche Instrumente einzeln auch einspielt und auch unheimlich universell auf der Bühne Musikinstrumente spielen kann, also gleichzeitig. Gitarre und Mundharmonika zum Beispiel und es ist schon sehr beeindruckend. Ich freue mich sehr, dass wir Freemuth beim WFGotik-Treffen sehen können. Ein Künstler, der ja noch nicht allzu lang in der Szene ist, also weil du ja auch sagtest, wir sind schon eine ziemlich alte Szene, gibt es auch immer wieder neue Künstler, die dazustoßen. Freemuth, der sein Erstlingswerk im Jahre 2020 veröffentlicht hat, O Tempora, O Moris, hat er es betitelt nach einem Spruch von Cicero, dem berühmten Redner aus dem alten Raum, der ja auch Philosoph war. Und das lässt schon auch darauf schließen, dass sich der Künstler sehr intensiv mit philosophischen Fragen beschäftigt und Erzählungen und Geschichten erzählt. Gerade hat sich das auch noch ein bisschen weiterentwickelt, weil er ja im Dezember sein zweites Album rausgebracht hat. Dort geht es mehr um Sagen und Märchen und Geschichten, aber genauso komplex. Und ich bin gespannt. Das Besondere ist ja jetzt auch, dass wir den Niederreigen haben zu einem Zeitpunkt. So nah waren wir, glaube ich, noch nie beim WGT dran, ne? Gefühlt rückblickend zu den Jahren, dass wir jetzt auch schon einen Einblick in den Timetable haben, sozusagen, in den Zeitplan. Und dort kann man schon sagen, dass also Freemuth am Freitag um 22. dann abends in der Kantine spielen wird, wo sich dann auch thematisch dann eine Menge von Bands versammeln, die zu unserer Sendung heute passen.
0: Ja, und die Kantine ist eine von 2 Bühnen im Eventpalast, umgangssprachlich auch Volkspalast genannt. Ich glaube, das ist vielen von euch eher ein Begriff. Eine meiner Lieblingslocations tatsächlich im Rahmen des WFGotik-Treffens, aber auch in Leipzig allgemein. Ein wunderschöner Kuppelbau und da gibt es eben 2 Bühnen, die Kantine und die Kuppelhalle, die immer abwechselnd dann bespielt werden. Ja, ich würde sagen, wir hören jetzt erstmal ein bisschen Musik und starten chronologisch an dem Donnerstagabend, also knapp eine Woche, ein Tag geht es dann noch nicht ganz offiziell los, denn das WFGotik-Treffen beginnt offiziell am Freitag, am 22. Mai, aber es gibt am Mittwoch und am Donnerstag schon einige Pre-Warm-Up oder Opening-Partys und dazu gehört auch das WGT-IBM-Warm-Up und da gehen wir gleich noch ein bisschen detaillierter darauf ein, aber zunächst erstmal hören wir 2 Bands, die im Rahmen dieses WFGotik-Treffen-IBM-Warm-Ups live zu erleben sein werden. Viel Spaß!

0: Wir hörten zunächst Aska mit dem Titel Likamar und im Anschluss
1: hörten wir Tedis mit Drops of Dew.
0: Ja, beide Bands, wie eben schon angekündigt, werden live zu erleben sein auf dem diesjährigen WEF-Gothic-Treffen IBM Warm Up, welches am Donnerstagabend stattfindet, traditionell mittlerweile im Felsenkeller, im Ballsaal und im Naumanns. Es gibt nämlich dort zwei Bühnen.
1: Genau, der kleine Naumannssaal ist eine Special Location innerhalb des Felsenkellers, der dann an diesem Abend Spezialmusik spielt, die noiseartig ist. Es ist auch die Noise Stage sozusagen. Und während wir im Gegensatz zum großen Ballsaal dort dann elektronische Musik aus dem IBM-Bereich allen voran auch hören werden. Und und auf dieser Noise Stage haben wir, wie gesagt, dann vier Bands insgesamt zu Gast, die natürlich unsere Hörerinnen und Hörer interessieren könnten. Und unter anderem startet an dem Abend Liebknecht, dann Tedis und Aska aus Island, die Band, die wir eben zuerst gehört haben, oder den Solokünstler. Und als letztes dann LDX Number 40, ein Künstler, der aus Deutschland kommt, der Musik im C64 Soundgewand macht. Aber wir wollen noch einen kurzen Blick auf die gespielten Titel wählen. Tedis kann ich ja nur erstmal davon sprechen, ist ein Solokünstler, der hinter dem sich Frank Ursus verbirgt, der auf dem berühmten Galactoreux-Label auch veröffentlicht. Die gesamte Musik, die wir eben gehört haben, ist auf diesem Label verankert. Das Braunschweiger Independent-Label, was du ja, lieber Marv, auch sehr, sehr gerne magst. Und den Titel, den wir gehört haben vom Tedis, Drops of You, ist eine Spezialveröffentlichung, Exklusivveröffentlichung auf einem Labelsampler gewesen, der 2023 erschienen ist, der nur 10 Stücke enthält, aber eben dann auch die klassischen Vertreter dieses Labels, unter anderem da sein Hermann Kopp, November Neverlet, alles Bands, die der Kenner kennt und der Marv sowieso. Und das Besondere ist, dass Tedis eben jetzt erneut wieder in Leipzig zu Gast ist. Bereits im letzten Jahr durfte ich ihn schon live erleben beim legendären Loki Deep Audio Pop-Up Store. Da war er im letzten Jahr zu Gast und diesmal ist er beim WGT Warm-Up.
0: Ja, und auf dem WGT Warm-Up werden natürlich weitere Bands live zu erleben sein, die dann aber weniger die Musik spielen, die wir hier auch im Liederreigen präsentieren, sondern da geht es dann teilweise wirklich um härtere elektronische Klänge. IBM steht ja für Electronic Body Music. Und da werden auf der großen Bühne live zu erleben sein Invincible Spirit, Dinah Summer, The Juggernauts, Oberst Panizza, Damage Code und Plastikstrom. Und es gibt natürlich noch eine Alternative für den Donnerstagabend zum Ankommen, zum Eintauchen in das Festival. Wer also die ruhigeren Klänge bevorzugt, der hat natürlich eine Alternative, wie in den letzten Jahren auch, veranstaltet das die Blaue Stunde Kulturkollektiv, wieder eine Eröffnungsveranstaltung mit eher dunkelromantischen Klängen, wie immer Open Air im Erholungspark Lößnig-Dölitz, also gar nicht weit entfernt vom Agra-Messepark, wo ja sozusagen das zentrale Festivalgelände ist, wobei Thilo ja auch schon gesagt hat, dass sich das Festival insgesamt über die gesamte Stadt verteilt, aber wir haben schon kurz erwähnt, es gibt natürlich auch einen Zeltplatz, der ist eben dort auf dem in dem Agra-Messepark im Süden von Leipzig. Und die größte Veranstaltungshalle, die größte Konzerthalle von den Festivalbesuchern und Besucherinnen, einfach nur Agra genannt, Befindet sich ebenfalls auf diesem Gelände und unweit dieses Gelände gibt es eben einen größeren Park, den Erholungspark Lößnig-Dölitz, und da findet diese Eröffnungsveranstaltung statt. In den letzten Jahren toi toi toi auch immer bei gutem Wetter. Es war nicht immer ganz warm, aber zumindest ist es trocken geblieben, denn ich habe es gerade schon gesagt, es ist eine Open-Air-Veranstaltung. Es wird gebeten, dass alle Teilnehmenden ein Grablicht mitbringen und dass und diese Grablichter dann zu einem riesigen Lichterkreis aufgestellt werden, in dessen Mitte sich dann eben die Tanzfläche befindet, und die Leute sitzen drumherum auf Picknickdecken, bringen sich was zu essen mit, bringen weitere Beleuchtungselemente mit und feiern dann gemeinsam diesen Donnerstagabend dort von 21 bis circa 5 Uhr. Und dort werden eben keine elektronischen Klänge zu hören sein, sondern eher Musik aus den Bereichen auch Neofolk, ein bisschen Darkwave, Heavenly Voices, Ethereal Wave und Artverwandtes. Und das ist dann nochmal ein ganz anderer Einstieg, ein ganz anderes Ankommen dort in Leipzig zur Eröffnung des Wave-Gotik-Treffens. Ihr findet weitere Informationen zu dieser Veranstaltung, zu der Blauen Stunde-Veranstaltung, unter www.die-blaue-stunde.de. Die Seite ist passwortgeschützt, aber ich verrate das jetzt hier einfach mal und ihr erzählt das ja auch niemandem weiter. Also wenn ihr euch dort nochmal im Detail die Hintergründe durchlesen wollt und auch den Google Maps-Link dann haben möchtet, um diesen Ort auch wirklich zu finden, dann gebt auf dieser Internetseite einfach das Passwort Abendstern ein, mit dem ersten Buchstaben großgeschrieben, Abendstern, zusammen.
1: Ja, und eine weitere legendäre Opening-Party am Donnerstag ist auch immer die WGT Pre-Opening featuring Electro Allstars Party in der Moritz-Bastei. Und dort gibt es auf 4 Floors unterschiedliche Musikstile. Und im oberen Keller findet immer ein Noise Floor statt. Alternativ, also zum WGT Warm-up im Naumanns, hat man also in der Moritz-Bastei auch die Möglichkeit, dort im Noise Floor elektronische Musik zu hören, die in diesem Bereich federführend ist. Es handelt sich um Musik rund um das Label Hands, und dort gibt es also für die kompletten 4 WGT-Tage abends abwechselnd Live-Präsentationen von Label-Bands und DJ-Sets dann, und am Donnerstag um 23 Uhr wird Silfgeist Maelström auch dort zu Gast sein und eine Live-Präsentation den Zuhörerinnen und Zuhörern präsentieren. Und ja, ich würde sagen, wir hören jetzt erstmal in den Song rein und bleiben elektronisch.

0: Wir hörten Sylvgeist Malmström mit dem Titel Banda Arce von dem Erstlingsalbum Skaftafell aus dem Jahre 2012, bezugnehmend auf das Noise Floors Hands Festival in der Moritzbastei beim kommenden WFKotik-Treffen. Ja, und ihr habt es sicher vernommen, eine gute Prise Industrial Tribal. Und der französische Künstler Julien Sylvgeist, der sich hinter diesem Projekt verbündet, hat in seinen frühen Werken Skaftafell gehört mit dazu, eben Naturkräfte und Umweltkatastrophen verarbeitet thematisch. Und Banda Arce bezieht sich auf eine indonesische Stadt, wo im Jahre 2004 ein Riesentsunami eben eine verheerende Naturkatastrophe verursacht hat, wo ja insgesamt schätzungsweise 167.000 Menschen ihr Leben verloren haben. Und allein in der Stadt waren es 60.000. Das so mal nur nebenbei. Die Musik hat sich ein bisschen, doch ein bisschen verändert, auch im Laufe der Zeit, wenn man sich mal so durchhört. Aber ich fand den Titel ganz ansprechend, sehr rhythmisch, dass der heute in die heutige Sendung auch mit reinpasst.
1: Ja, und ich würde sagen, wir machen chronologisch weiter. Wir waren ja eben beim Donnerstagabend und gehen jetzt auf den ersten offiziellen Festivaltag. Wobei wir haben ja eingangs schon Vrimut gehört, die ja auch am Freitag dann spielen werden. Und du hast es vorhin schon angedeutet, also im Eventpalast oder Volkspalast. Dort steht Freitagabend alles im Zeichen des Neofolk und artverwandter Musik. Also da gibt es auch so ein bisschen Martial Industrial, so ein bisschen Neoklassik, aber so grundlegend eben ein Abend, der für die Hörer und Hörerinnen des Liederreigens durchaus interessant sein dürfte. Und der Abend wird eröffnet mit Arcana um 18 Uhr, dann spielen Zugzwang, die wir in der Sendung hier auch schon mehrfach präsentiert haben, dann Triari, dann Vrimut und dann zum Abschluss Rosa Krux, die ja noch so ein Alleinstellungsmerkmal haben. Die habe ich jetzt gerade in letzte Woche gespielt in dem Bonschicker Radio Special. Das heißt, heute habe ich keinen Song von Rosa Krux dabei, aber wir werden ja definitiv noch eine Nachbetrachtung machen in unserer Sendung im Juli. Und ich plane ja fest ein, dieses Konzert am Freitag dort in der Kuppelhalle im Volkspalast zu besuchen. Ich hoffe, das klappt dann auch und der Andrang ist nicht so riesig, dass ich dort nicht mehr reinkomme. Aber es gibt ja auch noch ein zweites Konzert dann am Samstag, auch wieder in der Kuppelhalle am gleichen Ort und dort dann am Nachmittag um 15 Uhr. Das einzige Konzert am Samstag im Volkspalast, denn danach starten dann die Vorbereitungen für die Fetischparty, für die Obsession Bizarre, die immer jeden Samstag zum WGT, zum WFGotik-Treffen dort im Volkspalast stattfindet. Deswegen nur dieses einzige Konzert und die beiden Konzerte am Freitag um 23 Uhr und am Samstag um 15 Uhr von Rosa Krux werden sich auch von den Setlisten komplett unterscheiden. Also es werden komplett verschiedene Setlisten sein, sodass es sich wirklich lohnen könnte, eben auch beide Konzerte zu besuchen. Und ich habe, wie gesagt, in der letzten Woche schon sehr viel über Rosa Krux und die Besonderheiten dieser Band und auch deren Auftritte berichtet und hebe mir die Berichterstattung zu dem Konzert dann einfach für die Nachbetrachtung auf. Und würde jetzt aber gerne nochmal auf den Opener des Abends kurz eingehen wollen, nämlich auf Arcana aus Schweden. Und Arcana, das sind ja maßgeblich das Ehepaar Cecilia und Peter Bjergö. Und Arcana hatten eigentlich vor ein paar Jahren ihr offizielles Abschiedskonzert auf dem WFKotik-Treffen gespielt, damals auch mit einem Doppelkonzert. Ne? Sie sind aufgetreten im Schauspielhaus und dann nochmal in der Kirchenruine Wachau. Das ist ja auch ein ganz besonderer Veranstaltungsort. Ich glaube, du warst damals im Schauspielhaus, ne?
0: Ja.
1: Und ich war in der Kirchenruine. Ich glaube, da warst du dann nicht dabei bei dem Konzert.
0: Ich war noch nie in der Kirchenruine.
1: Okay, du warst noch nie in der Kirchenruine. Genau, habe das Konzert da gesehen. Das ist ja immer ein bisschen speziell. Es ist eine Ruine ohne Dach. Das heißt, dort ist man auch auf gutes Wetter angewiesen. Aber wir hatten zu dem Arcana-Konzert wirklich, wirklich Glück damals. Es war ein fantastischer Moment.
0: Ich glaube, das im Schauspielhaus, das war Peter Biagü.
1: Ach so, es war eher
0: es war
1: mit seinem
0: Arcana.
1: Solo-Projekt. Okay.
0: Genau, und die haben natürlich auch Arcana-Songs gespielt, aber
1: okay.
0: Wir bringen die Jahre, glaube ich, so ein bisschen durcheinander. Arcana war aber wirklich in der Kirchenruine, der Auftritt.
1: Das definitiv, genau. Und das war eben auch sehr emotional, weil das war wirklich das offizielle Abschiedskonzert. Und jetzt ist Arcana zurück. Es wird fleißig an einem neuen Album gearbeitet. Und ich freue mich ganz besonders, dass Cecilia und Peter so freundlich waren, uns für die heutige Sendung schon einen Exklusivsong zur Verfügung zu stellen vom neuen Album. Das neue Album wird voraussichtlich im Herbst diesen Jahres erscheinen und wird den Titel Magna Silentium haben. Und für die heutige Sendung haben wir einen exklusiven Titel zur Verfügung gestellt bekommen, der auf dem neuen Album zu finden sein wird und der aber auch schon Teil des Programms beim diesjährigen WFGotik-Treffen sein wird. Also wir haben jetzt hier eine exklusive Radiopremiere mit einem Titel vom neuen Arcana-Album. The Collapsing of All Light heißt der Titel. Und dann machen wir gleich weiter in der Chronologie mit der Band Triari, die 2011 schon das letzte offizielle Album veröffentlicht hat, ist schon lange her. Es gab dann nochmal im Jahr 2017 und das ist das letzte musikalische Lebenszeichen in Form einer Veröffentlichung. Im Jahr 2017 haben sie sich noch an einem Sampler beteiligt, ein Sampler mit dem Titel Ashes of Angels. Und da habe ich den Titel rausgesucht, diesen Samplerbeitrag Renovatio in einem Edit. Wie gesagt, das letzte musikalische Lebenszeichen in Form einer Veröffentlichung. Vielleicht zeigt der Auftritt jetzt beim WFGotik-Treffen an, dass auch wieder an einem Album, an neuer Musik gearbeitet wird. Mal schauen. Und dann springen wir chronologisch schon zum Samstag. Aber ich würde sagen, da sagen wir dann nach dem nächsten Block was zu. Ja, also jetzt erstmal viel Spaß mit drei Titeln am Stück.

0: Wir haben es 22:02, 2:02 und ihr hört immer noch eine Sendung hier im Rahmen des Schwarzen Kanals auf Lokalradio Rostock. Heute mit einem WFGotik-Treffen spezial im Rahmen der Sendung der Liederreigen. Und wir hörten gerade einen Dreierblock. Zunächst Arcana mit dem Titel The Collapsing of All Light, eine exklusive Vorab-Radio-Premiere dieses Songs, der dann im Herbst auf dem neuen Album von Arcana erscheinen wird, welches den Titel Magna Silentium tragen wird. Dann im Anschluss Triari mit dem Titel Renovatio, bereits aus dem Jahr 2017, aber trotzdem die letzte Veröffentlichung von Triari. Mal schauen, ob es dann auf dem Konzert am Freitagabend im Volkspalast weitere neue Musik zu hören geben wird. Und dann zuletzt ein Titel, den du mitgebracht hast, Thilo. Was war das denn Interessantes?
1: Ja, da machen wir schon den Sprung auf den Samstag. Eine sehr begehrte Veranstaltung, die sich immer am Wochenende in den Start begibt, nämlich der Loki Deep Audio Pop-Up Store, der vor 10 Jahren das erste Mal stattgefunden hat. Zuvor hatten die Labelinhaber vom Loki Found und Deep Audio Label, das ja in Leipzig beheimatet ist und Fans der elektronischen Dark Ambient Musik begeistert. Man stand auf der Agra-Halle und im Jahre 2016 haben sie sich das erste Mal dann auf ihre eigene Räumlichkeiten bezogen in der Duforstraße 15 und dort auch immer labeleigene Projekte und Bands pro Tag auftreten lassen. Die Veranstaltung beginnt am Samstag und geht also mit einer Nachmittagsveranstaltung los bis montags. Es ist gegen Mittag Eröffnung in dem Laden, wo dann auch diverse Platten und CDs käuflich erworben werden können, Merchandising erworben werden kann. Und natürlich die Leute, die sich stark für diese Musik interessieren, dann auch treffen, weil es ein sehr intimes Konzerterlebnis ist, was man dort erleben kann. Die Konzerte sind ungefähr eine halbe Stunde immer lang, das Set. Und im Jahre 2017 war es so, dass Peter Bjargö eben auch zum WGT anwesend war und der Mastermind von den Lokis, der Knut Enderlein, der ja in Projekten wie Inade oder Fjernlys auch verankert ist, hat eine Kollaboration mit ihm zusammen gemacht und das Projekt nennt sich The Woven Clouds. Sie haben einmalig also im Jahre 2017 während ihres Auftritts dort zusammen agiert und da hörten wir ein Stück aus diesem Auftritt aus dem Jahre 2007, wahrscheinlich der zweite Titel, der bisher auch unveröffentlicht ist, außer auf Soundcloud abrufbar ist, den der Knut dort hochgeladen hat, um sich eine Vorstellung zu machen von dem Projekt. Es wurde auch angekündigt, dass man in der Zukunft mehr von The Woven Clouds hören kann. Nun, 2017 ist schon ein paar Jahre her, bis jetzt ist da noch nichts vernommen. Deswegen könnten wir umso gespannter sein, wie der Auftritt dann am Samstag sein wird. Dann wird, weil Peter ja auch wieder mit Arcana in der Stadt weilt, dort ein Auftritt am Samstag mit The Woven Clouds, mit Knut zusammen um 15 Uhr in der Duforstraße 15 sein. Und für Sonntag gibt es dann ein Konzert von Inade und am Montag dann ein Konzert von T-Home. Nur nochmal zur Erwähnung, wir werden sicherlich dann im Rückblick in der Juli-Ausgabe da auch nochmal Bezug drauf nehmen.
0: Ja, du hast ja vorhin gesagt, du warst noch nie in der Kirchenruine Wachau und ich war tatsächlich bisher noch nie im Deep Audio Pop-Up Store. Hab's noch nicht einmal dorthin geschafft. Das ist eben eine Herausforderung beim WFGotik-Treffen, dass aufgrund dieses dezentralen Charakters mit vielen Veranstaltungsorten über die ganze Stadt verteilt einfach zu viele Dinge parallel stattfinden und man dann für sich selbst Prioritäten setzen muss, was man unbedingt erleben möchte. Obwohl da natürlich immer tolle Künstler spielen, aber auch aufgrund der wirklich begrenzten Plätzezahl, hat sich das für mich einfach bisher noch nie ergeben, ja, weil ich dann auch Befürchtung hatte, naja, dann fährt man da hin und dann ist irgendwie schon alles voll und dann kriegt man da keinen Platz mehr oder man muss entsprechend früh da sein.
1: Das muss man alle mal bei diesen Veranstaltungen, weil da knapp 50 Leute nur reinpassen.
0: Ja.
1: Und dann die Tür auch zugemacht wird. Und das war ja im letzten Jahr so toll, dass Apoptose zwei Sets gespielt haben, weil nicht alle reingepasst haben.
0: Ja.
1: Das war aber auch die Ausnahme. Das gab es auch noch so noch nicht. Ne? Aber es ist, wie gesagt, immer ein sehr feines Zusammenkommen und macht Spaß. Und ich freue mich sehr drauf auf das kommende Wochenende beim Pop-Up-Store.
0: Ja, und ich freue mich, wenn du dann in der Sendung im Juli über deine Erlebnisse berichten wirst, weil ich es wahrscheinlich auch in diesem Jahr wieder nicht schaffen werde, vermutlich. Gut, wir sind chronologisch jetzt schon am Samstagnachmittag. Das Konzert dort bei im Deep Audio Loki Found Pop-Up-Store. Und für die Hörerinnen und Hörer der Liederreihensendung ist, glaube ich, der Samstag im Parkschlösschen besonders interessant. Ja, da geht es auch nochmal wieder in eine sehr interessante musikalische Richtung. Bisschen Neoklassik, eigentlich hauptsächlich Neoklassik, würde ich fast sagen. Ne?
1: Ja, das kann man so sagen, ja. Aber trotzdem interessant auch für unsere Musikrichtung hier, die wir vertreten. Und es gibt immer wieder Schnittpunkte und Interessen. Und die nächste Künstlerin, die wir jetzt präsentieren wollen, das ist Evi Wein, die den Abend im Parkschlösschen eröffnen wird um 17.30 Uhr. Evi Wein, die dann mittlerweile schon zum vierten Mal beim WGT zu Gast sein wird, ist ja eigentlich im Dark Pop verankert, kann man fast sagen, sehr traurige Songs. Wenn ich mal rückblickend mich erinnere, Evi Wein, habe ich eigentlich immer diese Schnittstelle zum Runes und Man Festival im Jahre 2013 zum Beispiel, im legendären Runes und Man Festival in der Theaterfabrik damals, wo Sol Invictus, Darkwood, Joy of Life auch gespielt haben. Da war Evi Wein auch zu Gast und hat da eigentlich auch nicht wirklich so zwischengepasst. Also ist schon eine besondere Musik, die doch irgendwie vom Booker her ja auch eine Affinität zu diesen Bands hat. Sie kommt aus England und hat eine mehrere Alben umfassende Karriere schon hingelegt und das Besondere ist ja, dass wir getrennt voneinander die Songs raussuchen und bei Evi Wein haben wir heute jetzt das erste Mal eine Schnittmenge, dass wir tatsächlich beide den gleichen Song vorbereitet haben. Und zwar haben wir ein Cover rausgesucht von The Cure, Love Song heißt es, und den werden wir jetzt erstmal hören.

0: Im letzten Musikblock sind wir zunächst gestartet mit Evie Wein und einem Coversong, nämlich der Titel Love Song von The Cure im Original. Und Evie Wein wird im Rahmen des WFGotik-Treffens 2026 live zu erleben sein am Samstag im Parkschlösschen, dort in der Nähe des Agra-Messeparks. Wir haben vorhin schon kurz über diesen Erholungspark Lößnick-Dölitz gesprochen und in diesem Park steht halt das Parkschlösschen, ein Bau des sozialistischen Klassizismus, der ursprünglich als HO-Parkgaststätte Leipzig-Markkleeberg gebaut wurde und im Jahr 1956 eingeweiht wurde. Und ursprünglich war es zunächst erst eine Gaststätte, tatsächlich für die Öffentlichkeit, ist dann später nachher so ein Prestigebau der DDR geworden und war damals schon vor einiger Zeit Teil des WFGotik-Treffens, dann aber lange Zeit nicht mehr, auch aufgrund von Betreiberwechseln und jetzt glaube ich seit 2 oder 3 Jahren wieder mit dabei und ist ja wirklich auch eine interessante Location, eine interessante Veranstaltungsstätte.
1: Das auf jeden Fall. Also sehr ansprechend mit dem Freigelände auch. Toll. Also muss man unbedingt gesehen haben. Ja, Evie Weins Nähe zu The Cure ist auch manifestiert. Also da muss eine bestimmte Nähe da sein, dass sie dann auch offiziell dieses Cover veröffentlichen durfte, denn ihr 2019er Album Black Light, White Dark, was ziemlich bekannt ist, da hat unter anderem Simon Gallup den Bass mit eingespielt. Und da lässt sich erkennen, dass da eine gewisse Verbindung da sein muss. Ja, am Samstag im Parkschlösschen haben wir dann weiter fortgeführt mit einer Band, die aus Amerika kommt, Lux Interna. Eine Band, die es auch schon sehr lange gibt, um die Jahrtausendwende gegründet. Kernmitglieder dieses Musikprojekts ist ein Ehepaar, Joshua Genske und Catherine Genske, die hier schon seit vielen Jahren mit Lux Interna unterwegs sind, die auch eine lange Pause gemacht hatten, jetzt 2025 mit ihrem 5. Studioalbum zurückgekehrt sind. Und ihre Musik lässt sich so definieren wie atmosphärischer Dark Folk mit einem Touch Amerikaner Einflüssen. Sie selber bezeichnen ihren Stil ja auch gerne als Apokalyptik Amerikaner. Und ich finde, das hat man auch in dem Song so ein bisschen raushören können. Old Blood Blues hieß der von dem aktuellen Album New Wilderness Gospel. Und Lux Interna, auch früher mit Neofolk doch, mit dem Genre doch in Verbindung gebracht. Die früheren Werke waren da auch klassischer in der Intonierung. Mir fällt da spontan auch ein, dass wir im Jahre 2003 ja auf dem Eis- und Licht-Label, was ja wegbereitend hier in Deutschland auch war, eine Veröffentlichung hatten mit dem Titel Horizon. Diesen Sampler, der 2003 erschienen ist, den haben Marv und ich ja doch intensivst konsumiert damals, weil das so der Wegbereiter war in die Neofolk-Szene, in die wir dann immer tiefer eingetaucht sind. Jetzt also eine Weiterentwicklung mehr zum Darkfolk, aber passend in das Line-Up von der Samstagabendveranstaltung Lux Interna.
0: Ja, und der letzte Song, da habe ich mich dann räumlich etwas wegbewegt vom Parkschlösschen, denn parallel am Samstag, am frühen Abend, findet ein Konzert statt, auf das ich mich neben Rosa Krux, die wir ja vorhin schon erwähnt haben, ganz besonders freue, nämlich ein Konzert der französischen Postpunk-Band Frustration oder Frustration oder wie man es auch immer aussprechen möchte. Und der Titel, den wir gerade hörten, ist tatsächlich ein Titel von dieser eigentlich Postpunk-Band und eigentlich auch ein Post-Punk, der durchaus ein bisschen rauer und ruppiger ist, aber auf dem Album Empires of Shame aus dem Jahr 2016 haben sie tatsächlich ein Blaupausen-Neofolk-Song veröffentlicht. Kann man nicht anders sagen. Also Arrows of Arrogance, den wir gerade gehört haben, auch für mich einer der tatsächlich besten Neofolk-Songs aller Zeiten. Und jetzt kann man natürlich sich fragen, wie kommt denn jetzt eine Post-Punk-Band dazu, mit einmal so einen Song zu machen? Aber als sie das letzte Mal auf dem Wave-Gothic-Treffen gespielt haben, ich weiß gar nicht mehr genau, in welchem Jahr das war, da haben sie sogar auch während des Konzertes ein Cover von Def & June gespielt. Ich glaube, es war Fields oder Fields of Rape. Das lässt ja vermuten, dass die Band durchaus auch eine gewisse Nähe zum Neofolk hat. Und meine Vermutung ist ja, dass sie sich sehr an der Band Crisis orientieren. Das ist ja das Vorgängerprojekt von Def & June gewesen, welches Douglas Pierce und Tony Wakeford gemeinsam bestritten hatten, was ja noch eigentlich aus dem Punk entstanden ist dann eine Form von frühen Post-Punk eben war. Und ich finde, es gibt gewisse Parallelen in der Musik von Frustration und eben Crisis, die in den späten 70ern und frühen 80ern aktiv waren, bevor sie sich dann aufgelöst haben und dann, wie gesagt, mit Def & June dann weiter Musik gemacht haben. Ursprünglich ja auch noch eher mit Post-Punk-Anleihen und dann später ihren Sound dann erst in Richtung Neofolk weiterentwickelt haben. Und das könnte für mich so die Verbindung sein, ja, dass eine große Inspirationsquelle für Frustration eben Crisis ist. Wie gesagt, habe ich nie irgendwo gelesen oder mir von irgendjemandem bestätigen lassen, aber ich vermute das einfach so und das würde eben auch erklären, warum es eben auch mal Neofolk-Song auf einem Album gibt und warum auch Def & June Cover auf den Konzerten gespielt werden. Ich bin sehr gespannt. Frustration werden um 20.40 Uhr auftreten am Samstag im Rahmen des Wave-Gothic-Treffens im Täubchental. Und damit wird es für mich unwahrscheinlich, dass ich diesen Nachmittag oder Abend dann im Parkschlösschen verbringen werde. Vielleicht noch am Anfang, ich vermute, dass ich mich den Samstag dann eher den etwas härteren Gitarrenklängen widmen werde und im Täubchental Post-Punk und Deathrock genieße, während du vermutlich dann im Parkschlösschen bist. Und da geht es dann ja auch heiter weiter mit dem Line-Up, ne? Nach Evi Wein und Lux Interna. Geht's dann neoklassisch weiter? Jetzt mal richtig neoklassisch, würde ich sagen. Oder Heavenly Voices, könnte man auch sagen.
1: Ja, mit Ataraxia haben wir eine Band dort zu Gast aus Italien, die schon viele Jahre ihr Musikschaffen präsentiert, gegründet 1985. Also wirklich wahnsinnig alt schon, aber mit einem hohen Output auch. Viele Auftritte beim Wave-Gothic-Treffen schon gehabt. Das wird dann schon insgesamt der 7. Auftritt sein in diesem Jahr. Und Ataraxia ist eine Band, die sich um Francesca Nicoli mit dem markanten Gesang versammelt hat und seit über 35 Jahren mit über 20 Originalalben hier am Start ist. Und sie haben pünktlich jetzt zum Wave-Gothic-Treffen schon ein neues Album in der Schublade, das am 21. Mai auf ihrem Label The Circle Music veröffentlicht wird. Es wird den Titel Silfaera de Fer heißen und sie haben angekündigt, dass sie die Premiere ihres Albums dort am 23. im Parkschlösschen bei ihrem Auftritt auch dann feiern werden. Also hier das gesamte neue Album spielen werden, sowie einige Titel aus ihren früheren Alben auch präsentieren werden. Sofern ich dort vor Ort bin, würde ich mich schon interessiert zeigen. Genauen Plan habe ich mir auch noch nicht gemacht, ausschließen würde ich das nicht. Und den Titel, den wir jetzt von Ataraxia hören, ist nicht vom letzten Album, sondern vom vorletzten Album, Promegenerate Chant of the Elementals aus dem Jahre 2022. Und da habe ich den Titel Neven hier rausgehört, gesucht.

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0: Wir hörten wieder einen Dreier-Musikblock. Los ging es mit Ataraxia.
1: Genau, mit dem Titel Neven hier, Ataraxia, mit der Präsentation ihres neuen Albums dann am Samstag im Parkschlösschen zu erleben. Und ja, anschließend hörten wir
0: The Revolutionary Army of the Infant Jesus.
1: Genau, eine Band, ein Musik- und Kunstkollektiv sozusagen, das es auch schon seit vielen Jahren gibt, auch 1985 in Liverpool gegründet und sehr experimentell auch unterwegs. Und der Titel, den wir gehört haben, war Tale from Nowhere von ihrem 2024er Album The Dream We Carry. Und diesen Titel haben wir auch erneut zusammen für die Sendung heute vorbereitet, beide. Was ich sehr spannend finde, dass es dann auch genau den gleichen Titel trifft. Die Band, die jetzt in dem Song sehr ruhig daherkam, umschwebt ja so eine geheimnisvolle Aura, dass sie selten öffentlich in Erscheinung tritt und kaum Interviews gibt und weitestgehend auch auf konventionelles Marketing verzichtet. Sie bevorzugen es eher, dass ihr Publikum es selbst entdeckt. Und dieser Titel, der macht neugierig. Und wenn man sich die Chronologie auf dem WFGotik-Treffen anschaut, so sind sie jetzt dann zum dritten Mal zu Gast. 1998 waren sie schon mal da und 2014. Und nach über 10 Jahren ist das dann auch mal wieder was ganz Besonderes, dass die Organisatoren dann diese Band verpflichten konnten, beim WFGotik-Treffen zu spielen.
0: Ja, und beide Bands, Ataraxia und The Revolutionary Army of the Infant Jesus, werden live zu erleben sein am Samstag im Rahmen des WFGotik-Treffens, also am 23. Mai im Parkschlösschen. Auch dort gibt es 2 Bühnen, ähnlich wie im Volkspalast, die immer abwechselnd bespielt werden. Einmal die Bühne im Ballsaal und einmal die Bühne im Barocksaal. Und abschließen wird den Abend dann dort Rome. Die hatten wir in den letzten Sendungen aber immer wieder mal präsentiert, weil ja auch gerade vor kurzem 2 neue Alben, also eine Zwillingsveröffentlichung erschienen ist. Deswegen wir heute mal keinen Song mit in die Sendung gebracht haben. Und der letzte Song, den wir gerade hörten in dem Dreierblock, das war natürlich eine sehr bekannte Stimme, nämlich Oswald Henke. Ich glaube, die meisten von euch haben es auch erkannt mit dem Titel Vermisster Traum vom Album Nichts bleibt, wie es war, aus dem Jahr 2001. Und Goethes Erben werden zwar nicht live auf dem WFGotik-Treffen zu erleben sein, dafür ein Projekt namens Alles Schwarz, bei dem Oswald Henke eben beteiligt ist. Und Alles Schwarz, das ist ein interessantes Konzept, weil da wirken insgesamt 5 Musiker bzw. Musikerinnen mit 5 unterschiedliche Gesangsstimmen, die sich hier aber zu einer Band zusammengefunden haben. Das sind eben Oswald Henke selbst, dann die Mariska von Waldstätten, die als Frontstimme von The Beautiful Disease bekannt ist und auch Gastsängerin war bei Artwork und Belladonna, Projekte, bei denen ja auch Oswald Henke wiederum mitgewirkt hatte. Dann beteiligt sich die Lucy van Ork an diesem Projekt Alles Schwarz, die Band Kletze oder Klise, die ja eher so Gitarrenwave im Stil von Cure machen. Und noch eine Dame namens Lucina Sotera. Und die werden gemeinsam auftreten, eben unter diesem Projektnamen Alles Schwarz, auch am Festival Samstag im Felsenkeller um 22.20 Uhr und werden dort jeweils gegenseitig sich ihre Songs interpretieren sozusagen. Also kann eben auch sein, ich weiß nicht genau, wie das Programm aussieht, aber dass Oswald Henke einen Song von Klise singt oder umgekehrt, keine Ahnung. Also sicherlich ein ganz spannendes, interessantes Konzept.
1: Ja, und wir machen jetzt weiter mit einem neuen Veranstaltungsort, der auch fest im WFGotik-Treffen immer verankert ist, das Heidnische Dorf. ein klassischer, großer Mittelaltermarkt, ein sehr großer, ein großes Mittelalterfest am Torhaus Dölitz und dort ist auch immer wieder musikalisches Programm angesagt und wir haben in diesem Jahr auch wieder jeden Tag Auftritte von verschiedenen Bands. Ich würde jetzt gerne mit dem ersten Song einfach starten, um uns mal einzustimmen und danach sagen wir kurz was dazu.

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0: Ja, und da sind sie unweigerlich zu hören, die Bienen im Wald, so hieß der Titel, Apis Saltis, von einem relativ neuen Projekt, Tabernes, ein Duo aus Deutschland, die sich selbst bezeichnen als enigmatische Imker und sich ganz dem Thema der Imkerei und mittelalterlicher Geschichte dazu und dazu verpassend dann rituell der Musik verschrieben haben. Das Duo bestehend aus Noxifer, der den Dudelsack spielt, und Umrae, der die Davul spielt, eine Rahmentrommel, und das war unverkennbar in dem Soundgewand auch zu erhören und hat uns so, also mich zumindest, völlig abgeholt, wenn wir auf dem Gelände uns des heidnischen Dorfes bewegen, schallt es von rechts und links in diesen Tönen, und ja, für den kurzzeitigen Besuch ist das immer sehr, sehr erfrischend, und die Vorstellung dann bei diesen Klängen ein Kirchspiel zu konsumieren, finde ich sehr schön.
1: Ja, also das heidnische Dorf, welches ja auch ganz in der Nähe von dem Agramessepark gelegen ist, das gehört einfach mit dazu, ist ein Fixpunkt seit vielen, vielen Jahren, also mindestens ein Besuch, und es gibt ja tatsächlich auch einige sehr interessante Stände, wie ich finde. Für mich immer wieder, es gibt einen Obskuritätenstand, wo man halt ja Antiquitäten mit Memento Mori oder Vanitas-Motiven eben findet, also kurz gesagt ganz viel Knochen und Schädel und so weiter, also etwas, auf das ich persönlich ja sehr abfahre. Da muss ich mein Geldbeutel schon sehr zu kneifen, um da nicht schwach zu werden. Aber auch viele andere schöne Stände, ein Stand, der Silberschmuck verkauft zum Beispiel in Form von Vogelschädeln, ja, auch wieder Schädel, ich weiß, aber alles sehr hochwertig, handgemacht, keine China-Ware oder sonst irgendwas, also das ist wirklich noch traditionelles Handwerk, das findet man dort immer wieder. Und dann diese Atmosphäre, die du ja gerade schon beschrieben hast. Ne, die Besonderheit beim heidnischen Dorf ist ja, dass Festivalbesucher und Besucherinnen das natürlich mit dem WGT-Bändchen gratis, kostenfrei besuchen können. Aber dieser Markt steht halt auch generell der Öffentlichkeit offen. Das heißt, man kann da ganz normal seinen Eintritt löhnen und dann ein Tagesticket erwerben oder auch ein Wochenendticket dann für alle Tage und diesen Markt dann besuchen, so dass dieser Markt dann auch durchaus bunt sein kann, ja, weil sich da eben nicht nur Schwarzgewandete einfinden, sondern eben auch normales Leipziger Familienpublikum, besonders an Tagen, wo das Wetter natürlich dann auch entsprechend schön ist.
0: Ne? Das wollen wir hoffen, dass das Wetter schön wird. Ne? Es kann sehr heiß werden unter Umständen, und dann ist es sicherlich auch schwer ertragbar, wenn man dort dann auch arbeitet und den ganzen Tag die Zeit dort verbringt. Ja, auf jeden Fall, Taberne ist der wunderbare Einstieg zu dem Programm, was uns im heidnischen Dorf erwartet.
1: Ja, und es gibt ja auch noch einen anderen Fixpunkt dort im heidnischen Dorf. Ein Ort, über den wir auch in unseren Sendungen, hier in unseren WGT, WFGT-Treffen, Sondersendungen regelmäßig berichten. Eine Art Szenetreff kann man fast schon sagen mittlerweile. Dort gibt es diesen Stand vom Atelier Nordis. Das ist ja der Norbert Strahl, seinerseits Sänger der Neofolk-Band Stein und in der Vergangenheit auch andere Bands, wie zum Beispiel Dies Natalis oder Seelenthron. Aber aktuell eben Stein, der natürlich ja auch mit der Band immer wieder auf zahlreichen Events auftritt und selbst auch eine Neofolk-Veranstaltung einmal im Jahr durchführt Ende der Oktober dann in Löbau, dort in der Johanneskirche, die wir auch viele Jahre jetzt schon regelmäßig besuchen. Und dort im heidnischen Dorf hat er aber einen Stand, wo er seine Kunst präsentiert. Also er ist eben nicht nur Texteschreiber und Sänger und Musiker, sondern auch bildender Künstler, also Maler primär, und und präsentiert dort seine Kunst, die teilweise eben in Form von originalen Zeichnungen, Skizzen etc. zu erwerben ist, aber auch in Form von Patches oder T-Shirt-Prints, also seine entworfenen Motive kann man dann dort auch auf Textilien entsprechend erwerben. Und da trifft sich sozusagen immer die Neofolk-Szene, ja. Also das ist so ein Ankerpunkt, wo viele eben auch Freunde aus der Szene oder auch befreundete Bands, befreundete Musiker und Musikerinnen sich dort einfinden. Also man kann da eigentlich zu jeder Tageszeit hingehen und trifft immer irgendjemanden. Das ist also immer ein großes Meet und Greet. Das ist dort eher im hinteren Teil des heidnischen Dorfes verortet. Bei der zweiten, bei der kleinen Bühne, ich glaube, Brunnenbühne heißt sie, ne? Wenn ich das richtig im Kopf habe. Dort direkt gegenüber befindet sich dieser Stand. Also zumindest war es in den letzten Jahren so und ich gehe mal davon aus, dass es auch dieses Jahr so sein wird. Ja, also wenn ihr unsere Sendung hört und vielleicht euch uns auch mal persönlich kennenlernen wollt, dann kommt auch gerne zu diesem Stand von Atelier Nordis und vielleicht laufen wir uns dann da ja über den Weg.
0: Ja, Tabernes, wie gesagt, spielt am Samstagabend um 21.45 Uhr und für den Sonntag ist ein Auftritt angeraumt einer schwedischen Nordic-Folk-Band, Hindafjell nennt die sich, die auch Wevgotik-Treffen Premiere feiern wird, also erstmalig in Leipzig dann beim Wevgotik-Treffen zu Gast sein wird und die Musikgruppe, die sich 2015 gegründet hat um Nils Edström, die hat sich dem Nordic Folk verschrieben und mit allem, was dazugehört, also auch diese in den Dialog treten mit dem kulturellen Erbe der frühen Skandinavier. Das fängt in der Instrumentierung, Kleidung und der Lebensweise so ein bisschen an. Und die Band hat einen sehr bekannten Song interpretiert. Den haben sie zusammen mit Peter Franzen zusammen aufgenommen. Pat Melti Min Mordie. Das ist ja der Schauspieler Peter Franzen, der in der Serie Vikings den Harald Schönhaar gespielt hat. Für diejenigen, die die Serie gesehen haben, haben jetzt vielleicht ein Gesicht vor Augen. Und das werden sie sicherlich dort an dem Abend dann auch präsentieren. Für die heutige Sendung haben wir dann einen anderen Titel mitgebracht. Den hat Marv heute mal rausgesucht.
1: Ja, wir hören gleich den Titel Fauna Quäden vom 2022er Album Lerats Grena. Und im Anschluss dann noch ein weiterer Programmpunkt aus dem heidnischen Dorf, die Bianca Stücker, die dort im Heido am Freitag das Programm sozusagen eröffnen wird. Zusammen mit der Gruppe Bruxas Solis wird sie dort ihre Titel aufführen und da hören wir gleich im Anschluss nach Hindafjell den Titel Temperantia Temperanze, der uns auch freundlicherweise von Bianca selbst für die heutige Sendung hier zur Verfügung gestellt worden ist. Also zunächst Hindafjell mit Fauna Quäden und dann Bianca Stücker mit Bruxas Solis und dem Titel Temperantia Temperanze.

0: Wir haben es 23.11 Uhr und ihr hört immer noch eine Sondersendung zum WFGotik-Treffen, welches alljährlich zu Pfingsten in Leipzig stattfindet. Das weltweit größte Event der schwarzen oder Gothic- oder Grufti-Szene. Eine Sendung hier im Rahmen des Liederreigens auf Lokalradio Rostock. Und der letzte Block, das war ein Ausblick nochmal auf das Programm im Heidnischen Dorf. Ein großer Mittelaltermarkt, der im Rahmen des WFGotik-Treffens alljährlich stattfindet. Es gibt auch noch einen etwas kleineren Markt, einen kleineren Mittelaltermarkt, der auf der Moritzbastei immer durchgeführt wird, wo es dann natürlich auch nochmal ein kleines Kulturprogramm gibt. Aber der große Markt mit den großen Bands, das ist halt das Heidnische Dorf dort am Torhaus Dölitz, nicht unweit vom Agrarmessepark entfernt, also dem zentralen Festivalgelände für das WFGotik-Treffens mit Zeltplatz etc. Und wir hörten zunächst Hinderfjell mit dem Titel Forna Quäden und dann im Anschluss Bianca Stücker mit Bruxasolis und dem Titel Temperanta, Temperanz, Temperanzia, Temperanze. Und ja, jetzt kommen wir zu einer etablierten Rubrik hier im Rahmen des Liederreigens, nämlich zum Liederreigen-Klassiker.
1: Auch der darf in der heutigen Sendung nicht fehlen. Bekannte Stücke, die in unserer langjährigen Serie des Liederreigens hier auch immer mal wieder zu kurz kommen, sollen auch ihren Platz finden. Und für die heutige Sendung habe ich einen Klassiker rausgesucht, und zwar, weil wir auch im kommenden Monat dann hier oben im Norden das Sunset Forever 2026 in der Nähe von Greifswald besuchen werden, oder ich zumindest werde dort vor Ort sein. Dort haben wir dann Darkwood, Fire and Ice und Grave of Love zu Gast. Habe mich heute für einen Titel von Fire and Ice entschieden. Fire and Ice, alias Ian Reid, der schon sehr lange eben verwurzelt ist in dem Neofolk und auch in verschiedenen Bands gespielt hat mit Fire and Ice zusammen. Dann auch ein Konzert mal wieder geben wird. Zuletzt habe ich ihn live erleben können beim Meniorages Festival in Litauen und bin schon gespannt, wie das jetzt im Juni, am 27. Juni werden wird beim Sunset Forever. Wir werden dann sicherlich auch im Juli nochmal einen Rückblick darauf halten. Für die heutige Sendung habe ich mich entschieden, vom Debütalbum aus dem Jahre 1992 den Titel Basilisk Abode rauszusuchen.
0: Ja, und ich verbinde meinen Liederreigen-Klassiker direkt mit dem WFGotik-Treffen-Programm, denn dort werden natürlich auch einige Bands live zu erleben sein, die ihren Platz in der Szene gefunden haben. Und eine Band, die natürlich jetzt nicht 100% szene-spezifische Musik macht, aber auch von vielen Szene-Anhängern und Anhängerinnen verehrt wird, das sind die Einstürzenden Neubauten.

Ich habe ein Spiel nämlich in der Accra, ich habe es vorhin schon kurz erwähnt, und zwar direkt am Freitag um 21.20 Uhr. Ja, und vielleicht ist dann auch der Titel Haus der Lüge zu hören. Also wir hören jetzt zunächst Feuer und Eis, Thilos Liederreigen-Klassiker mit dem Titel Basilisk Abode, und dann im Anschluss Einstürzende Neubauten mit dem Titel Haus der Lüge, heute hier in einer Live-Version von einem Konzert aus dem Jahr 2005 in Gijón. Viel Spaß!

0: Wir hörten zunächst die Liederreigen-Klassiker des Monats Mai. Zunächst Fire and Ice mit dem Titel Basilisk About und dann im Anschluss natürlich unverkennbar die einstürzenden Neubauten mit ihrem legendären Klassiker Haus der Lüge. Und die einstürzenden Neubauten, die werden auch im Rahmen des diesjährigen WEF-Gotik-Treffens, welches immer zu Pfingsten in Leipzig stattfindet, live zu erleben sein, und zwar genau am Freitagabend in der Agra, dort im Süden von Leipzig. Und ja, so langsam, nein, einen Song haben wir noch gehört, den darf ich natürlich nicht vergessen, hier zu erwähnen, denn das war tatsächlich eine weitere exklusive Radio-Premiere. Ein Titel, der so noch nicht veröffentlicht wurde. Wir hörten im Anschluss dann noch Morgue Ensemble, ein Nebenprojekt von Simone Salvatori, seinerseits Mastermind und Sänger der Nihilistic Pop Band Spiritual Front. Und es gibt ein Nebenprojekt namens Morgue Ensemble, wo er sich eher so dem Retro-Synth-Sound widmet. Und da hörten wir gerade einen Titel vom zweiten Album von Morgue Ensemble, welches für 2027 angekündigt ist. Also es wird tatsächlich noch ein bisschen dauern, bis das Album erscheint. Umso mehr freut es mich natürlich, dass wir hier heute schon einen Titel in der Sendung präsentieren durften. Der Titel nennt sich Entombed Childhood. Und hier auch nochmal ein großes Dankeschön an Simone Salvatori, dass er uns den Titel für die heutige Sendung hier exklusiv zur Verfügung gestellt hat. Und Morgue Ensemble wird natürlich ebenso live zu erleben sein auf dem diesjährigen WEF Gotik Treffen. Und zwar genauer gesagt auch im Volkspalast oder Eventpalast am Montag um 20.55 Uhr dann noch mit illustren anderen Bands, wie zum Beispiel Hacke de Picciotto, Das Kind, Job Karma und SPKTR/SPK, Bands, die wir ja heute nicht mehr präsentieren können, uns dann aber auch gerne im Rückblick in der Retrospektive in unserer Sendung im Juli dann nochmal anschauen werden oder anhören werden. Wir hatten sie alle mit dabei, aber die Zeit lässt es heute einfach nicht zu, denn wir kommen so langsam zum Ende der heutigen Sendung.
1: Ja, für den Abschluss der Sendung machen wir nochmal einen Sprung in die Kirchenruine Wachau. Wir hatten es eingehend der Sendung auch besprochen, den sehr
0: einmaligen
1: Veranstaltungsort, nämlich die Kirchenruine Wachau, die ich selber persönlich noch nicht einmal gesehen habe. Dort haben wir am Sonntag um 14 Uhr ein Exklusivkonzert der italienischen Band Hexperos. Hexperos macht neoklassische Kammermusik mit einem bisschen Heavenly Voices und mittelalterlichen und keltischen Anklängen. Die Sängerin Alessandra Santovito wird dort mit ihren Mitstreitern die stimmungsvollsten und intimsten Stücke ihrer vier Alben präsentieren und freut sich schon riesig auf das Konzert unter freiem Himmel. Und das hat natürlich auch Besonderheiten, und für den Rausschmeißer habe ich dann für die heutige Sendung den Titel Summatem Deum aus dem 2010er Album The Veil of Queen Map rausgesucht, und den hören wir dann jetzt zum Schluss.
0: Aber zuvor gehen wir nochmal ganz kurz darauf ein, dass natürlich neben all den Konzerten, die wir gerade oder all den Bands und Musikerinnen und Musikern, die wir in der heutigen Sendung präsentiert haben, das WEF Gotik Treffen natürlich noch so unendlich viel mehr zu bieten hat. was wir jetzt heute in der Sendung gar nicht so erwähnt haben, einfach auch aufgrund Zeitmangel, was ich teilweise aber schon in den vorangegangenen Viv-Gotik-Treffen-Specials präsentiert habe. Es gibt das viktorianische Picknick, es gibt das Steampunk-Picknick, es gibt natürlich Museumsführungen im Grassi-Museum, unter anderem Friedhofsführungen mit der Schwarzen Witwe alias Dr. Anja Kretschmer-Rodenbrücker hier aus unserer Heimat. Es gibt das Leichenwagen-Treffen. Es gibt so viel mehr und es gibt natürlich auch Partys, Tanzveranstaltungen, die für die Hörerinnen und Hörer der Liederreigen-Sendung besonders interessant sein könnten. Und da geht es, glaube ich, am Freitagabend schon los, Thilo. Ne? Da gibt es schon die ersten Möglichkeiten, auch ein bisschen das Tanzbein schwingen zu können.
1: Ja, Freitag haben wir ja schon den ersten Liederreigen Musikgenre-Abend, der dann genüsslich noch ausklingen kann in einer anderen Location. Im Mühlkeller Leipzig wird das Team vom Apocalyptic Cocktails versus Lärmbelästigung dort wieder auflegen, wie sie es auch schon im letzten Jahr gemacht haben. Der Mühlkeller ist eine sehr kleine Location, aber doch auch eine sehr schöne Veranstaltungsreihe, die sich dann auch einer gewissen Kontinuität erfreut. Und dort wird halt von dem Team dann auch dementsprechend die Musik präsentiert. Martial Industrial, Dark Folk, Military Pop, Industrial, alles vertreten. Für einen kleinen Obolus kann man dort dann noch abtanzen die Nacht ab 23 Uhr.
0: Ja, und das Parkschlösschen haben wir ja heute auch schon mehrfach erwähnt in der heutigen Sendung. Da finden am Freitag, Samstag und Sonntag auch jeweils entsprechende Tanzveranstaltungen statt. Am Freitag, dem 22. Mai, natürlich parallel zum Mühlkeller, aber du hast ja schon gesagt, der Mühlkeller eine sehr kleine Veranstaltung. Das Parkschlösschen bietet da sicherlich ein bisschen mehr Kapazität. Da findet eine dunkelromantische Tanznacht statt mit den DJs Remo Sorge und Passing Mask, bekannt von der Kreuzmühle im Harz, die da ja auch regelmäßig Veranstaltungen durchführen. Dann am Samstagabend die Veranstaltung Apocalyptic Blue mit den DJs Eislicht und September GK. Du hast ja vorhin schon das Label Eis und Licht und die entsprechenden Veröffentlichungen erwähnt. Und DJ Eislicht ist eben genau der Betreiber dieses Labels, der Stefan Pockrand, der heute also mindestens einmal im Jahr im Rahmen des WGTs dann auch im Rahmen so einer Tanzveranstaltung noch Musik präsentiert und am Sonntagabend dann nochmal eine dunkelromantische Tanznacht mit dem DJ-Team der Blauen Stunde in Persona Rainer und Francesco della Noce. Also da auch nochmal drei Abende in Folge die Möglichkeit ich sag mal, im weitesten Sinne Liederreigenmusik etwas abtanzen zu können. Und Montag gibt es dann auch nochmal eine Abschlussveranstaltung.
1: Ne? Die Abschlussveranstaltung im Volkspalast dann auch mit Apocalyptic Cocktails zum Ausklingen des WEF-Gotik-Treffens 26 dann nochmal bis Open End. Und Dienstag ist dann schon wieder Abreise, dann ist schon wieder alles vorbei.
0: Ja, das ist doch das perfekte Schlusswort, denn auch für die heutige Sendung ist tatsächlich leider schon alles vorbei. Ich weiß, ihr seid prinzipiell anderes gewohnt und wir können durchaus auch noch eine Stunde länger Liederreigen machen. Aber heute haben wir uns entschieden, schon um 23 Uhr, mittlerweile 35, die Sendung zu beenden. Wir hoffen, wir konnten euch mal wieder einen Einblick geben in das diesjährige WEF-Gotik-Treffen. Wir konnten euch vielleicht neugierig machen. Wir konnten euch vielleicht auch noch überzeugen, das Festival in diesem Jahr zu besuchen oder mindestens in einem der zukünftigen Jahre. Vielleicht sehen wir uns dort ja vor Ort. Das war es dann mit der Vorberichterstattung zum WEF-Gotik-Treffen im Rahmen des Schwarzen Kanals hier auf Lokalradio Rostock. Wir werden dann entsprechend natürlich noch im Nachgang berichten, Anfang Juni im Boneshaker Radio am zweiten Mittwoch im Juli dann wie gewohnt mit der nächsten Liederreigen-Sendung auch nochmal einen Rückblick wagen und etwas von unseren persönlichen Erfahrungen und Erlebnissen berichten.
1: Also hören wir uns dann am 8. Juli wieder hier zur selben Zeit, selber Ort. Bis dahin wünschen wir wunderschöne Tage auf dem WEF-Gotik-Treffen und wir verabschieden uns jetzt mit Hexperos Sumatem Deam.
0: Macht's gut. Ciao, ciao.

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